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1: Am Mikrofon Martina Großfurten, es ist 3 Uhr. Österreichs Schweinebetriebe sind unter Druck. Es gibt weniger Betriebe und gleichzeitig mehr Billigfleisch und das drückt die Preise. Der Verband Schweinehaltung Österreich warnt davor, dass das Angebot an heimischem Fleisch ausbleiben könnte, wenn die österreichische Landwirtschaft nicht unterstützt wird. Nikita Elsler berichtet.
2: Am europäischen Markt wird immer mehr billiges Schweinefleisch angeboten. Grund dafür ist die afrikanische Schweinepest in Europa und Exportbeschränkungen, sagt Franz Rauscher, Obmann des Verbands Schweinehaltung Österreich.
3: Vor allem von Spanien Richtung China war ja ein wichtiges Geschäft sogar. Es ist mit der Schweinepest in Spanien und der daraus folgenden Sperre durch China in Stocken geraten und das ganze Fleisch hat am europäischen Markt Platz finden müssen.
2: Das drückt die Preise und heimische Schweinebetriebe verdienen weniger. Gleichzeitig steigen die Kosten für Wasser, Strom und Futter. Österreich könne sich jedoch mit qualitativ hochwertigem Fleisch von Billiganbietern abheben. Zusätzlich brauche es verpflichtende Kennzeichnung bei Frischfleisch und verarbeiteten Produkten, meinen Expertinnen.
1: Das Polizeizentrum im umgebauten Hitler-Geburtshaus in Braunau startet seinen Betrieb. Jahrelang ist um eine adäquate Nutzung gerungen worden. Die äußere Umgestaltung soll dem Haus den Wiedererkennungswert und damit die Anziehungskraft als Wallfahrtsort nehmen. Zum ersten Mal seit Beginn der jüngsten Eskalationen im Irankrieg hat es jetzt in der Nacht auch Explosionen in der Hauptstadt Teheran gegeben. Die Flugabwehr ist aktiviert worden. Der Bodensee wird wieder zur großen Opernbühne. Um 10.30 Uhr eröffnet Bundespräsident Alexander Van der Bellen die Bregenzer Festspiele. Zum 80-jährigen Jubiläum steht zum ersten Mal Verdis La Traviata am Programm. Thomas Wunderlich.
4: Das optische Highlight der Inszenierung ist am Bodenseeufer kaum zu übersehen. Eine 28 Meter hohe zersplitterte Spiegelwand. Die 86 zerbrochenen Spiegelteile stehen für das Innenleben der Hauptfigur von La Traviata. Teil des Bühnenkomplexes ist auch ein Wasserbecken, das sich von der riesigen Spiegelwand bis direkt vor die Zuschauerränge zieht. Mit 1400 Quadratmetern ist es größer als etwa ein olympisches Schwimmbecken. Befüllt wird es mit Bodenseewasser, das täglich gefiltert und anschließend sauber in den See zurückgeleitet wird. Bis zum 23. August stehen insgesamt 28 Vorstellungen auf dem Programm und das Interesse ist jetzt schon riesig. Alle 188.000 Tickets sind bereits verkauft.
1: Jetzt zum Wetter und zu Thomas Wostal.
5: In den nächsten Stunden kann es vor allem an der Nordseite der Alpen ein wenig regnen, so vom Tiroler Unterland bis zum Wienerwald. Tagsüber lockert es heute aber bald auf und der Mittwoch bringt uns somit einige Stunden Sonnenschein. Anfangs ist es frisch, tagsüber wird es mit der Sonne warm, bei Höchstwerten von 20 bis 27 Grad. In 2000 Metern hat es zwischen 6 Grad auf der Rax und 12 in den Lienzer Dolomiten. In vielen Regionen kommt lebhafter Wind aus West bis Nordwest auf, erreicht in etwa 20 bis 40 Kilometer pro Stunde.
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1: Am Mikrofon Martina Großfurtner, es ist 4 Uhr. Die Spritpreise an Österreichs Tankstellen sind im Vergleich zu den vergangenen Wochen wieder deutlich gestiegen. Ein Liter Diesel kostet ziemlich genau 2 Euro, ein Liter Superbenzin etwa 1,85 Euro. Mit den Preiserhöhungen kommt auch die Debatte um die Spritpreisbremse zurück, berichtet Felix Nowak.
2: Nur 0,8 Cent pro Liter macht die Spritpreisbremse der Bundesregierung derzeit aus. Damit gibt der Bund leichte Steuermehreinnahmen wieder zurück. Der ursprüngliche zweite Teil der Maßnahme war deutlich umstrittener, die sogenannte Margenbegrenzung. Dieser Eingriff in die Gewinne großer Treibstoffkonzerne ist längst ausgelaufen. ÖGB-Volkswirtin Angela Pfister fordert eine Rückkehr.
3: Die Spritpreisbremse im Frühjahr hat gut geholfen.
2: Ein klares öffentliches Bekenntnis dazu kommt bislang von keiner der drei Regierungsparteien. Erste Verhandlungen soll es aber geben. Bisher hat die Margenbegrenzung vor allem die SPÖ forciert. ÖVP und Neos waren hingegen skeptisch bis ablehnend. Das dürfte auch jetzt wieder so sein.
1: Ein KI-Modell des ChatGPT-Herstellers OpenAI hat sich eigenständig in Computersysteme einer anderen KI-Firma gehackt. Möglich geworden ist das mit unentdeckten Sicherheitslücken und gestohlenen Zugangsdaten. OpenAI hat von einem beispiellosen Cyber-Zwischenfall gesprochen. Ohne es anzukündigen, hat Israels Armee in den vergangenen Monaten einen 23 Kilometer langen Erdwall durch den 40 Kilometer langen Gazastreifen aufgeschüttet. Viele Palästinenser und internationale Vertreter befürchten jetzt, dass Israel dauerhaft eine neue Grenze durch den Gazastreifen ziehen will. 9 Monate nach dem spektakulären Diebstahl im Pariser Louvre öffnet die berühmte Apollo-Galerie wieder. Die gestohlenen Schmuckstücke sind aber bis heute verschwunden. In Paris, Leonie Heitz.
4: Die prunkvoll vergoldete Decke und die monumentalen Gemälde der Apollo-Galerie können ab heute wieder bewundert werden. Was fehlt, sind die französischen Kronjuwelen. 8 Schmuckstücke im Wert von rund 88 Millionen Euro wurden beim spektakulären Einbruch im vergangenen Oktober gestohlen. Danach wurde die Sicherheit im Louvre verstärkt. Zusätzliche Kameras wurden installiert, die Zugänge besser gesichert und die verbliebenen Kronjuwelen in den Tresor der Banque de France gebracht. Sie sollen künftig in einem eigenen Hochsicherheitsraum ohne Fenster ausgestellt werden. Die mutmaßlichen Täter sind zwar gefasst, von den gestohlenen Juwelen fehlt aber bis heute jede Spur.
1: Und jetzt zum Wetter und zu Thomas Wostal.
5: Anfangs sind heute noch dichte Wolken möglich und besonders an der Nordseite der Alpen etwas Regen, vor allem im Gebiet von Salzburg bis zum Mostviertel. Tagsüber lockert es aber rasch auf und die Sonne kommt davor. Mit der Sonne wird es auch halbwegs warm heute mit 20 bis 27 Grad am Nachmittag. In vielen Regionen kommt lebhafter Wind aus West bis Nordwest auf, erreicht in etwa 20 bis 40 Kilometer pro Stunde. Am Donnerstag wechselhaft mit Sonne, Wolken und gewitterigen Schauern, am Freitag überall wieder mehr Sonne und trocken.
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1: Am Mikrofon ist Lorenz Wildner. Die USA haben erneut militärische Ziele im Iran angegriffen. Es war die 11. Nacht in Folge von US-Angriffswellen. Diesmal hat es auch wieder Explosionen in Irans Hauptstadt Teheran gegeben. Irans Staatsmedien berichten von Flugabwehrfeuer in verschiedenen Bezirken der Stadt. Anfang Juni war Teheran das letzte Mal attackiert worden, damals von Israel. Die Zahl der österreichischen Schweinebetriebe ist in den letzten Jahren rückläufig. Zusätzlich gibt es immer mehr Billigfleisch am Markt. Das drückt die Preise. Der Verband Schweinehaltung Österreich warnt davor, dass das Angebot an heimischem Fleisch ausbleiben könnte, wenn die österreichische Landwirtschaft nicht unterstützt wird. Paula Schönberger und Nikita Elsler.
2: Am europäischen Markt wird immer mehr billiges Schweinefleisch angeboten. Grund dafür ist die afrikanische Schweinepest in Europa und Exportbeschränkungen, sagt Franz Rauscher, Obmann des Verbandes.

0: qualitativ hochwertigem Fleisch von Billiganbietern abheben. Zusätzlich brauche es verpflichtende Kennzeichnung bei Frischfleisch und verarbeiteten Produkten, meinen Expertinnen.
1: In Venezuela soll der Prozess gegen den gestürzten Präsidenten Nicolas Maduro im Juni 2027 beginnen. Den Termin haben Maduro und die US-Staatsanwaltschaft vorgeschlagen. Die USA werfen dem gestürzten Präsidenten Drogenterrorismus vor. US-Spezialkräfte haben Maduro und seine Frau im Jänner bei einem Einsatz in Caracas gefasst und nach New York gebracht. Das Ehepaar plädiert auf nicht schuldig. Und hunderte Menschen fliehen in Südfrankreich vor einem neuen Waldbrand. Innerhalb weniger Stunden hat das Feuer bereits 1700 Hektar Land verbrannt, wie die Behörden mitgeteilt haben. Fast 1000 Feuerwehrleute waren im Einsatz. In der vergangenen Woche war es in Frankreich zu mehreren Großbränden gekommen. Die für heuer verbrannte Fläche Land übertrifft den bisherigen Höchststand an verbrannter Fläche von 2022. Das waren die Nachrichten mit Lorenz Wildner.
2: Und damit zum Wetter.
3: Ja, und heute wird es wieder wechselhaft in Österreich. Im Großteil der Steiermark geht es aber zuerst einmal recht sonnig in den Tag. Nur im Norden der Obersteiermark, da sind die Wolken schon in der Früh dichter und es kann ein wenig regnen. Im Laufe des Vormittags lockert es dann in der Obersteiermark auf. Dafür bilden sich im restlichen Land einige Quellwolken. Und damit geht es abwechselnd sonnig und bewölkt weiter. Ganz vereinzelt sind heute kurze, leichte Regenschauer möglich. Im Bergland wird es windig und die Höchstwerte liegen zwischen 19 und 26 Grad. Morgen am Donnerstag wieder unbeständig, tagsüber ein Mix aus Sonne und Wolken und dazu gibt es auch ein paar gewittrige Schauer.
2: 3:05, Servus Radio Steiermark Verkehrsservice.
3: Mit guten Nachrichten, da kommen Sie jetzt überall ohne Probleme voran. Stern 300, unsere Kurzwahl für Ihre Verkehrsmeldungen.
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2: Ja, schönen guten Morgen.
3: Guten Morgen.
2: Am Mittwoch, hoffe es geht Ihnen gut. Gut geschlafen?
3: Eigentlich sehr gut geschlafen. Und du?
2: Ja. Kürzer als gestern.
3: Ja. Also ein bisschen schwer. Länger auf wieder.
2: Aber das passt schon so.
3: Aber jetzt du bist glücklich heute, oder?
2: Ich bin sehr glücklich und Stimmung ist gut. Das passt aus gewissen Gründen, die wir gleich besprechen werden. Nach Springtime, Denise Williams und Co. Der Start in den Mittwoch.
3: Guten Morgen.
2: Schön, dass Sie dabei sind.

0: Das waren gestern 4 Stiche ins Herz.
1: Ja.
0: Einen schönen guten Morgen am Mittwoch. Vielen Dank für dieses Wortspiel an die Jungs von Black FM, den Sturm-Fan-Podcast. 4 Stiche ins Herz für die Heart of Midlothian, den schottischen Vizemeister, der gestern nach Graz gekommen ist, voller Euphorie, aber halt gegen den Vizemeister fast schon abgeprallt ist.
1: 4-0 haben sie verloren.
0: Ja. Oder? Aus steirischer Sicht. 4-0 gewonnen. Der SK Sturm startet furios rein und mittendrin steht er dabei. Neuzugang Jürgen Heil aus Hartberg, der gleich mal getroffen hat und natürlich als Sturm-Fan schon seit klein auf komplett enthusiasmiert. Habe ich das jetzt richtig gesagt?
1: Fast richtig.
0: Er war bei Christian Dindorfer zu Gast.
2: Ich glaube, das Ergebnis ist deutlicher als das Spiel war. Wir haben gewusst, dass das eine sehr, sehr enge Partie wird, aber wir haben einfach in den 15 Minuten haben wir es aufgefressen und ich glaube einfach, dass das der Unterschied war.
3: Wie nah war das dran an dem, was man sich vorgestellt hat im Vorfeld dieser Partie von der Leistung her?
2: Ja, wir sind schon teilweise eine neue Mannschaft im Vergleich zum letzten Jahr. Wir haben am Anfang Probleme gehabt, das dort uns natürlich ein bisschen Sicherheit gegeben. Aber die Schotten sind schon eine sehr spielstarke Mannschaft. Und da war es dann schon oft so, dass wir sehr weite Wege gehen haben müssen.
3: Schöner geht es nicht, als selbst zu treffen beim Pflichtspieldebüt für den neuen Club. Wie würden Sie Ihre eigene Leistung heute gleich einmal einordnen?
2: Du, ich weiß, was ich kann. Wenn ich alles am Platz lasse, da bin ich sehr eklig als Gegenspieler. Und das versuche ich jetzt mal am Platz zu bringen. Und ich weiß, wenn ich das abrufe, dann kommt das Fußballerische auch dazu.
0: Das läuft, würde ich sagen. Absolut. Oder? Voller Euphorie, Jürgen Heil und die Jungs des SK Sturm, die jetzt in dem Fall nächste Woche etwas entspannter nach Edinburgh fahren werden und in dem Fall fliegen und dort das Rückspiel spielen. Trotzdem, auch im zweiten muss nochmal ein bisschen eine gute Leistung her, um dann den Aufstieg in die dritte Quali-Runde zu fixieren und damit auch fix in Europa zu spielen. Also egal, was dann danach passiert, gegen wen sie dann spielen, gar nicht Schabsche oder Fenerbahce Istanbul bei einem Aufstieg würden da warten. Wenn es da verlieren, würde es dann in Richtung Europa League Gruppenphase gehen, also auch hier.
1: Aber im Moment schaut alles gut aus und die Schotten tun mir ein bisschen leid.
0: Ja, wir wissen es gar nicht. Du bist großer Schottland-Fan, aber was soll ich machen? Das hat nicht ganz gereicht gestern.

0: kommen aus dem Disco Fox Olymp, um uns in der Früh durch den Tag zu begleiten, die Bellamy Brothers. Schönen guten Morgen am Mittwoch. In gut 7 Minuten ist es 5:30. Wir haben den 22.07.2026, Conny Kreins mit den Mondaussichten des Tages.
1: Du sagst vorher schon. Ja. Zunehmender Mond heute im Skorpion. Ausmisten und sortieren geht heute gut. Rasenmähen wäre perfekt, nämlich der gute Zeitpunkt für dichten Nachwuchs. Und der Körper nimmt Wirkstoffe gut auf, also man könnte das für Haarkuren oder Gesichtsmasken nutzen.
0: Natürlich. Ja. Und wir haben noch die Namenstage mit dabei. Maria Magdalena.
1: Ja, und damit auch Lena, Magda und Marlene.
0: Alles klar. Heute, vor genau 40 Jahren, sind die österreichischen Lotterien gegründet worden. Kurz dann darauf ist das legendäre 645, das heute Hunderte schon zu Millionären gemacht hat, entstanden.
1: Am letzten Sonntag gerade erst einen Steirer.
0: 12 Millionen, nur zur Erinnerung.
1: Ist die, wo die jetzt geht?
0: Eine Steirerin oder Steirer, wir wissen es ja nicht.
1: Wie das jetzt ist, das Leben?
0: Glaube ich ganz gut.
1: Wahrscheinlich.
0: Jetzt einmal sagen. Die Geburtstagskinder des Tages, allen voran George of Wales, der kleine Nachwuchs von Kate und William, Thronfolger.
1: Thronfolger. Und lustig, immer so ein bisschen stritzi.
0: Ja, schaut lieb aus, muss ich sagen. Süßer Typ, 13 mittlerweile, ja. 13 Jahre der Georgie. Und Marc Cucurella, 28 Jahre jung, mittlerweile Europameister und Weltmeister mit Spanien. Es ist der mit der Frisur, mit den Haaren.
1: Viele Haare.
0: Die sie erinnern. Ah, der links hinten, genau der. Selena Gomez wird 34, eine der Topstars aus den Staaten. Und Willem Dafoe, 71, einer der ganz großen Schauspieler, der zum Teil auch beim Spider-Man mitgespielt hat. Und Otto Walkes wird heute 78. Wahnsinn. Und wer wird heute 85?
1: Robert Seger.
0: Auch der hat heute Geburtstag. Wahnsinn. Absolute Legende. Wir wünschen alles Gute.

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3: In Ziprain im Bezirk Südoststeiermark ist gestern eine 62 Jahre alte Frau aus Deutschland mit ihrem PKW auf die Gegenfahrbahn geraten. Dort ist sie frontal mit einem LKW zusammengestoßen. Durch die Wucht des Aufpralls ist das Auto in einen Acker geschleudert worden. Die Frau wurde eingeklemmt und erlitt tödliche Verletzungen. Sie starb noch an der Unfallstelle. Der 28 Jahre alte LKW-Lenker dürfte laut Polizei nur leichte Verletzungen erlitten haben. Nach einem Bankbesuch ist ein 94-jähriger Grazer gestern gegen Mittag im Bezirk Puntigam beraubt worden. Der Mann ist dabei leicht verletzt worden. Seinen Angaben zufolge habe sich ihm ein unbekannter Mann von hinten genähert und ihm dann eine unter seinem Arm eingeklemmte Tasche gewaltsam entrissen. Der etwa 30 Jahre alte und 1,90 Meter große Mann ist geflüchtet. Die Polizei bittet jetzt Zeugen des Vorfalls, sich zu melden. Und Sturm Graz hat gestern das erste Pflichtspiel der Saison, zugleich auch die zweite Runde der Champions League Qualifikation gewonnen. Das Spiel gegen den schottischen Vizemeister Heart of Midlothian aus Edinburgh ist 4:0 ausgegangen. Die Tore für Sturm haben Kapitän Jon-Goran Stankovic, Jelent Mitchell, Luca Weinhandel und Jürgen Heil erzielt. Das Rückspiel findet dann am Dienstag kommende Woche in Schottland statt. Und die Wetteraussichten, die hat jetzt Conny Kreins für Sie.
4: Wechselhaft geht's durch den heutigen Tag. Im Großteil der Steiermark scheint aber zuerst einmal oft die Sonne. Im Norden der Obersteiermark, da schaut es ein bisschen anders aus. Da sind die Wolken dichter und da kann es in der Früh ein bisschen regnen. Im Laufe des Vormittags lockert

0: das hier dann aber auf. Dann bilden sich allerdings in den restlichen Landesteilen Quellwolken und somit wird der Tag dann abwechselnd sonnig und bewölkt. Nur ganz vereinzelt gibt es tagsüber kurze leichte Regenschauer. Im Bergland wird es heute windig und die Höchstwerte liegen zwischen 19 und 26 Grad. Morgen am Donnerstag wieder unbeständig, tagsüber wechseln Sonne und Wolken. Dazu gibt es auch morgen ein paar gewittrige Regenschauer.
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0: Mit guten Nachrichten, da kommen Sie jetzt überall ohne Probleme voran. Wir hoffen, es bleibt dabei und wünschen gute und sichere Fahrt.
1: Schönen Mittwoch. Läuft dahin, würde ich sagen. Ihre Lieblingsmusik gleich von den Four Non Blondes, von Falco, von Bonnie Tyler, Josh Turner und den Bee Gees. Ein großartiger Start in den Mittwoch.

0: 5.39 Uhr, Mittwoch. Guten Morgen, Steiermark.
1: Morgengedanken.
0: Veronika Zahler lebt und arbeitet in der Diözese in Eisenstadt. Sie ist fasziniert von christlichen Gemeinschaften, die die Vision von einem Festmahl für alle Wirklichkeit werden lassen.
2: Vor ein paar Jahren habe ich zum ersten Mal den Namen von Martha in einem Zeitungsartikel gelesen. Hier war die Rede von einer hochschwangeren evangelischen Pfarrerin und Menschenrechtsaktivistin, die sich in Budapest um die kümmert, die an den Rand der Gesellschaft gedrängt werden. Ich habe sie in den letzten Jahren schon ein paar Mal besucht. In einem schwierigen politischen Umfeld leitet Martha ein Heim für Geflüchtete, engagiert sich für die Integration von Menschen aus der Roma- und LGBTQ-Gemeinschaft und klagt Delogierung und Ungleichbehandlung am Wohnungsmarkt an. Doch der Höhepunkt ist wohl das gemeinsame Kochen und Essen jeden Mittwoch, zu dem Menschen mit den verschiedensten sozialen Hintergründen kommen. Menschen aus dem bürgerlichen Milieu und Arbeitslose, Alleinerziehende und Familien, Studenten und Senioren. Auch wenn manches Gespräch nur an diesem Mittwoch sich ergibt und im Alltag nicht fortgesetzt wird, es findet statt. Hier ist Kirche ein Ort der Begegnung ermöglicht. Hier werden im Sinne Jesu soziale und religiöse Grenzen überwunden. Von solchen Mahlgemeinschaften her lässt sich christlich schlussfolgern: Sag mir, mit wem du isst, und ich sage dir, wer du bist.

0: Vor zwei Wochen, vor gut zwei Wochen, hat Bonnie Tyler dieses Leben verlassen und ist verstorben. Absoluter Weltstar. Und Holding Out for Hero bleibt natürlich klar auch bestehen.
1: Für immer.
0: Was für eine großartige Stimme, was für ein genialer Song. Und Bonnie Tyler trifft, wenn man so will, im Himmel, wenn man das Bild dann so denkt, auf viele weitere Stars, die da oben schon gewartet haben. Jetzt auch einer, der ein bisschen andere Musik einschlägt, aber vor allem im deutschsprachigen Raum sehr, sehr erfolgreich geworden ist. In Skopje ist er damals im damaligen Jugoslawien geboren und hat dann eine Schlagerkarriere losgelegt, ist im Alter von 39 leider verstorben und wurde in dem von nur 39 Jahre alt in St. Pankraz verstorben damals. Auf dem Weg heim von einem Österreich-Konzert ist er da von einem LKW erfasst worden und ist dort dann leider verstorben. Aber die Musik auch bei ihm bleibt bestehen und jetzt werden wahrscheinlich dann die Mundwinkel nach oben gehen, weil wenn Ibrahim Bekirovic oder wie wir ihn kennen, Ibo,
1: ja,
0: lossingt, dann vergisst man das ganze Tragische und denkt nur an die positiven Sachen, die man mit Bungalow in Santa Nirgendwo verbindet. Schönen Start in den Mittwoch.
1: Guten Morgen.
0: In 10 Minuten ist es 6.

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1: Am Mikrofon ist Lorenz Wildner. Einen schönen guten Morgen. Ziemlich genau 2 Euro hat zuletzt ein Liter Diesel gekostet. Ein Liter Superbenzin war meist um etwa 1,85 Euro zu haben. Deutlich mehr als in den vergangenen Wochen, aber noch deutlich unter den Höchstwerten im Frühjahr. Mit den Preiserhöhungen kommt auch die Debatte um eine Spritpreisbremse zurück. Felix Nowak berichtet.
2: Nur 0,8 Cent pro Liter macht die Spritpreisbremse der Bundesregierung derzeit aus. Damit gibt der Bund leichte Steuermehreinnahmen wieder zurück. Der ursprüngliche zweite Teil der Maßnahme war deutlich umstrittener, die sogenannte Margenbegrenzung. Dieser Eingriff in die Gewinne großer Treibstoffkonzerne ist längst ausgelaufen. ÖGB-Volkswirtin Angela Pfister fordert eine Rückkehr.
3: Die Spritpreisbremse im Frühjahr hat gut geholfen.
2: Ein klares öffentliches Bekenntnis dazu kommt bislang von keiner der drei Regierungsparteien. Erste Verhandlungen soll es aber geben. Bisher hat die Margenbegrenzung vor allem die SPÖ forciert. ÖVP und Neos waren hingegen skeptisch bis ablehnend. Das dürfte auch jetzt wieder so sein.
1: Der ukrainische Präsident Zelensky hat Armeechef Sirski entlassen, nach tagelangem Druck von Demonstrationen. Zelensky hatte trotz Kritik an dem Oberkommandierenden festgehalten, der seit 2024 im Amt war. Vorangegangen war der Entlassung ein öffentlich gemachter Konflikt mit Ex-Verteidigungsminister Fedorov. Der in der Ukraine populäre 35-jährige Fedorov war erst letzte Woche entlassen worden und hatte danach über Probleme mit Sirski hinsichtlich einem Richtungsstreit in der Kriegsführung gesprochen. Das Geburtshaus von Adolf Hitler im oberösterreichischen Braunau ist ab heute ein Polizeizentrum. Jahrelang wurde über die Nutzung des Gebäudes diskutiert, anschließend wurde es äußerlich verändert und innerlich modernisiert. Mit der heutigen Eröffnung hofft man, dass das Haus seine Anziehungskraft für die rechtsextreme Szene verliert. Und wir werfen noch einen Blick auf den Sport und auf Österreichs Tennis Nummer 1. Sebastian Ofner ist beim Turnier in Kitzbühel in der ersten Runde ausgeschieden. Wolfgang Eichinger, der Steirer, verliert gegen Alex Motschan aus der Slowakei in 2 Sätzen.
4: Das Turnier in Kitzbühel scheint Sebastian Ofner nicht zu liegen. Der 30-Jährige hat beim Sandplatzturnier in Österreich eine echte Negativserie. Ofner scheitert zum 4. Mal in Folge in der ersten Runde und zum 2. Mal in Tirol an Alex Molchan. Die Nummer 81 der Welt aus der Slowakei gewinnt diesmal mit 6:4 und 6:4.
5: Ich glaube, das war 2 Sätze lang keine so gute Leistung von mir. Ziemlich gestruggelt. Ich glaube, auch schwieriger Gegner. Der ist gut drauf, macht wenig Blödsinn. Deswegen ja. Jetzt kein so großartiges Match.
4: Damit ist beim Turnier in Kitzbühel nur mehr ein Österreicher im Hauptbewerb dabei. Juri Rodionow spielt am Mittwoch in der 2. Runde gegen die Nummer 4 des Turniers. Erst gegen den Argentinier Thomas Martin Echeverri, klarer Außenseiter.
1: Das waren die Nachrichten mit Lorenz Wildner.
6: Und damit gleich weiter zum Wetter.
7: Wechselhaft geht es in ganz Österreich durch den heutigen Tag. In der Steiermark ziehen auch heute wieder dichtere Wolken durch. Im Norden der Obersteiermark sind vereinzelt jetzt in der Früh noch ein paar Regenschauer dabei. Da wird es aber langsam auflockern, wobei tagsüber dann wieder doch dichtere Wolken durchs Land ziehen. Damit bleibt es am Nachmittag abwechselnd sonnig und bewölkt. Nur ganz vereinzelt gibt es da kurze Schauer. So heute recht freundlich. Im Bergland wird es windig und die Höchstwerte von Nord nach Süd 19 bis 26 Grad. Morgen am Donnerstag wieder unbeständig. Tagsüber wechselt Sonne und Wolken. Wolken werden tagsüber auch dichter und dazu kommen auch morgen ein paar gewittrige Regenschauer.
6: 3:56, Sie haben das Radio Steiermark Verkehrsservice.
7: Ja, da kommen Sie jetzt im Frühverkehr überall gut voran. Stern 300, das ist unsere Kurzwahl für Ihre Verkehrsmeldungen.
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6: Yes! Was für ein genialer Song. Mittlerweile über 50 Jahre alt. Casey and the Sunshine Band, aber klingt so, als wäre er gestern erst präsentiert worden. Here's That's the Way I Like It. Perfekt für den Start in den Mittwoch.
7: Guten Morgen.

0: 12 nach 6 am Mittwoch. Guten Morgen, Steiermark.
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0: Es wird gleich in der Südsteiermark läuten.
2: Hödel.
0: Einen wunderschönen guten Morgen. Ist da der Franz Hödel?
3: Jo.
0: Das ist schon mal super. Conny Kreins und Thomas Seidel von Radio Steiermark sind da. Alles Gute zum Geburtstag.
2: Alles Gute zum 25er.
3: Dankeschön.
0: Alles okay?
3: Ja, sicher.
0: Sehr gut.
3: Ja, Mitternacht bin ich von meinen Cyberkameraden aufgeweckt worden.
0: Mitternacht schon. Ah, alles klar.
2: Ja, hilft dir nichts.
0: Das heißt, seid ihr munter oder bist du wieder schlafen gegangen?
3: Ich bin wieder schlafen gegangen.
0: Ah, alles klar, alles klar. Ein Vierteljahrhundert, alles Gute zum Geburtstag. Franz Hödel, er kommt aus Ehrenhausen. Liebe Grüße in die Südsteiermark. Und du hast schon gesagt, Feuerwerk, du bist Kommandant, oder?
3: Ja, genau.
0: Das ist ja unglaublich, von der Jugendfeuerwehr.
2: Ja, und von deinen ganzen Kameradinnen und Kameraden soll man eben auch alles Gute zum Geburtstag ausrichten von deiner Familie. Die wünschen dir von Herzen alles Gute, sind unendlich dankbar für deine Hilfsbereitschaft und wünschen viel Glück, Gesundheit und Erfolg für die Zukunft.
3: Danke, danke.
0: Was passiert heute noch?
3: Ja, bis 4 muss ich noch arbeiten in der Firma und dann mit den Freunden zusammensetzen.
0: Das schaut gut aus, das schaut gut aus. Und ein Satz noch zur Jugendfeuerwehr. Was macht es aus, wenn man schon als junger Bub, als junges Mädel schon zur Feuerwehr geht?
3: Sehr viel für die Gesellschaft und das ist ein wichtiger Teil bei uns im Ort. Wir haben jetzt 25 Jugendliche bei uns oder Jugend.
0: Boah, ja, ist richtig viel.
3: Ja.
0: Sehr, sehr cool. Ja, dann bitte hoffentlich noch auf einen halbwegs ruhigen Sommer, dass nicht viele Einsätze sind. Und danke dafür stellvertretend, was ihr da leistet, ist
2: ja,
0: Weltklasse.
2: Genau. Dankeschön.
0: Alles Gute zum Geburtstag und viel Spaß beim Feiern.
3: Dankeschön.
0: Baba, ciao.
2: Tschüss, Baba.
3: Danke. Ciao.

0: Schönen Mittwochmorgen, 6.21 Uhr. Viele von uns haben sich gestern auf die Couch geschmissen. Sie gedacht, so ein feiner, gemütlicher Abend mit der Partnerin, mit dem Partner. Einmal entspannen, einmal locker und gemütlich zurücklehnen, ein Glas Wein trinken, endlich einmal miteinander reden und kommunizieren, aber...
1: War gar nicht so.
0: War gar nicht so. Weil es ist einfach weiterhin Fußball im Fernsehen.
1: Nichts da. Endlich wieder Fußball.
0: Gott sei Dank, war schon lange kein Fußball mehr im Fernsehen. Gestern 20.30 Uhr, Primetime, Sturm Graz zu Hause, Champions League Quali-Runde 2 gegen Heart of Midlothian, schottischer Vizemeister, es war ein furioses 4:0.
1: Die Herzen wurden gebrochen.
0: So schaut's aus. Und allen voran mit dabei ein erst 17-jähriger Luca Weinhandl.
2: Ja, also ich finde, was die Mannschaft geleistet hat, ist einfach nochmal die Bestätigung, was wir in der Vorbereitung alles gemacht haben. Und dass ich jetzt heute ein Tor machen konnte und ein Assist, freut mich natürlich noch mehr.
3: Wie gut fühlen Sie sich auch schon integriert jetzt als so junger Spieler? Man merkt aber, Sie haben sofort die Bindung auch von Beginn weg ins Spiel gehabt.
2: Ja, also die Stimmung in der Mannschaft ist top und ich glaube, da tut sich dann jeder leicht, dass er in die Mannschaft reinkommt. Auch der Heili, der ist jetzt erst da und mit denen redest, als wäre er schon eine Sturmlegende. Also das ist in der Mannschaft schon top.
0: Luca Weinhandl, Tor und Assist gestern als 17-jähriger, Jahrgang 2009.
1: Wahnsinn.
0: Ja, da habe ich gerade maturiert, wie der auf die Welt gekommen ist. Es ist echt schräg, aber richtig, richtig cool, was die Jungs gestern geleistet haben.
1: Du, und wie geht's jetzt eigentlich weiter mit Sturm? Was passiert jetzt?
0: Also, alles Weitere. Gegen wen sie eventuell dann spielen, wann sie nächste Woche spielen, wenn sie am Wochenende spielen, das alles klären wir natürlich für Sie im Radio Steiermark Journal in gut 7 Minuten. Supremes und Wolfgang Peter dazwischen. Guten Morgen.

0: Schönen guten Morgen. Es ist mittlerweile Mittwoch, 6.30 Uhr. Schön, dass Sie mit dabei sind.
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2: Sie haben zuletzt sogar die Choralmbahn lahmgelegt. Jugendliche, die außen auf Züge klettern und dann mitfahren, sogenannte Trainsurfer. Gestern haben wir dann über einen 19 Jahre alten Mann berichtet, der sich nach einem Sturz von einem fahrenden Auto lebensgefährlich am Kopf verletzt hat. Er dürfte auf einem Parkplatz in Leibniz sogenanntes Carsurfing betrieben haben. Er dürfte sich also während der Fahrt außen festgehalten haben. Sind Jugendliche heutzutage also risikofreudiger als früher einmal? Johann Puntigam ist dieser Frage nachgegangen.
3: Es ist sinnbefreit und lebensgefährlich, egal ob es Trainsurfing heißt oder Carsurfing. Und die Jugendlichen wissen, dass es ihr Leben kosten kann, sich bei über 180 km/h außen an einen Zug zu klammern. Aber sie tun es oft, um bei Gleichaltrigen zu punkten, sagt Jugendforscherin Elena Hammer. Sie unterrichtet an der FH Joanneum.
4: Das eine ist, dass im Jugendalter einfach unser Hirn anders funktioniert und dass insofern Risikoverhalten einfach anders bewertet wird. Und gleichzeitig ist das Jugendalter eine Phase von sehr großer Unsicherheit. Und jetzt haben wir eben ein Verhalten, durch das wir relativ einfach, sage ich jetzt einmal, Anerkennung erhalten können.
3: Es gibt keine Studien, die eine durch soziale Netzwerke erhöhte Risikobereitschaft unter Jugendlichen festmachen. Sie ist aber sichtbarer, so Hammer.
4: Und zwar von allen Seiten sichtbarer. Für Eltern oder Medien, als auch eben für andere Jugendliche, die jetzt das sehen und sich denken, oh, es schaut lustig aus.
3: Klar ist, für manchen erhöhen TikTok, Instagram und Co. die Bereitschaft, gefährlich

0: Dinge für die Kameras zu tun. Der Großteil der Jugendlichen lehnt solche Dinge aber ab. So Hammer.
1: Es wird immer die paar geben, die sagen, paar cool, das will ich auch machen. Aber die überwiegende Mehrheit von Jugendlichen, und da bin ich mir sehr, sehr sicher, wird das wieder sehen und sich denken, oh mein Gott, sicher nicht. Mache ich das niemals in meinem Leben.
0: Und es ist kein neues Phänomen, dass die Älteren die Jugend als noch risikobereiter einschätzt.
1: Es hat eben auch in unseren Jugendaltern, von unserer Generation oder von der vorangegangenen Generation immer so Challenges gegeben. Das hat man nur nicht mit Challenges genannt, sondern Mutproben.
0: Also auch sogenannte TikTok-Challenges, also Herausforderungen über soziale Medien, seien im Grunde nichts Neues.
2: Das Narzissenfest im Ausseerland findet weiterhin statt. Nach Unstimmigkeiten zwischen dem Narzissenfestverein und dem Tourismusverband haben sich jetzt die Wogen geglättet. Bei einem Treffen sind die Details geklärt worden. Die Aufgaben werden nun klarer verteilt. Und mehr dazu hören Sie dann im Journal in einer Stunde um 7:30. Und bei einem anderen Traditionsfest, dem Aufsteirern in Graz im September, gibt es hingegen eine Absage. Die Hütte der rosa-lila Pantherinnen, als Jodys Hütten bekannt, wird es nicht geben. Der Verein, der die Interessen von LGBTIQ-Personen unterstützt, hat gestern darüber informiert, dass es für die Hütte heuer keinen Platz gibt. Das werde sehr bedauert. Schon im Vorjahr stand eine Absage im Raum, diese wurde aber nach Gesprächen wieder zurückgezogen. Sebastian Ofner hat gestern beim Tennisturnier in Kitzbühel sein Auftaktspiel gegen den Slowaken Alex Molchan mit 4:6, 4:6 verloren. Ofner ist unglücklich in die Partie gestartet, hat 2 Breaks kassiert und ist früh weit zurückgelegen. Auch im zweiten Satz ist es dann nicht nach Wunsch des Steirers gelaufen. Österreichs Nummer 1 im Tennis hat sich damit nach 3 Jahren erneut gegen den Slowaken in Kitzbühel geschlagen geben müssen. Einen Traumstart in der Champions League-Qualifikation hat hingegen gestern am Abend Sturm Graz hingelegt gegen den schottischen Vizemeister Heart of Midlothian. Feiern die Grazer im Hinspiel einen souveränen 4:0-Sieg und stehen wohl mit mehr als nur einem Bein in der nächsten Runde. Robert Neukirchner berichtet.
3: Sturm geht schon in der 4. Minute durch einen Kopfball von Jon Goran Stankovic nach einem weiten Einwurf von Jalen Mitchell in Führung, muss danach aber eine Drangperiode der Schotten überstehen. In der 2. Halbzeit zünden die Grazer dann ein fußballerisches Feuerwerk. Mitchell erhöht auf 2:0, Youngster Luca Weinhandl legt das 3:0 nach und Jürgen Heil sorgt mit seinem ersten Treffer im ersten Spiel für Sturm für den Endstand. Und das alles innerhalb von nur wenigen Minuten.
4: Wir haben gewusst, dass das eine sehr, sehr enge Partie wird, aber wir haben einfach in den 15 Minuten haben wir es aufgefressen und ich glaube einfach, dass das der Unterschied war.
3: Appetit auf mehr macht nicht nur das Ergebnis, sondern auch mit welcher Spielfreude die Mannschaft aufgetreten ist, Cheftrainer Fabio Ingolic.
5: Aber wie wir 2. Halbzeit dann nochmal in Turbo eingeschalten haben und die paar spektakulären Minuten abgeliefert haben, hat das Stadion brennt und ja, hat einfach nur Spaß gemacht, heute von außen da zuzuschauen.
3: Das Rückspiel in einer Woche in Edinburgh sollte nur noch Formsache sein, darf aber dennoch nicht auf die leichte Schulter genommen werden. Luca Weinhandl.
6: Ja, natürlich ist es jetzt ein wichtiger Schritt, den wir gemacht haben, aber es kann alles passieren im Rückspiel, deswegen müssen wir dabei bleiben jetzt und nicht irgendwo abheben.
3: Erreichen die Grazer die nächste Runde, dann wartet dort der Sieger aus dem Duell Fenerbahçe Istanbul gegen Gornik Sabce. Die Türken haben das erste Spiel knapp mit 1:0 gewonnen. Bevor es zum Rückspiel in einer Woche nach Edinburgh geht, wartet auf Sturm aber noch die erste ÖFB-Cup-Runde in Seekirchen.
2: Und die Wetteraussichten, die hat jetzt Conny Kreins für Sie.
7: Ja, zeitweise sonnig wird es heute in der Steiermark. Die meisten Sonnenstunden dürften sich im Südosten ausgehen. Damit wird es hier mit rund 25 Grad auch am wärmsten. Mehr Wolken und einzelne Regenschauer gibt es in der nördlichen Obersteiermark. Da erreichen die Höchstwerte 18 bis 21 Grad. Jetzt in der Früh hat es in Mariazell 10 Grad und es ist bewölkt. Judenburg meldet heiter 9, Oberwart und Straden heiter 14 und in Graz bewölkt und 13 Grad. Morgen am Donnerstag am Vormittag nochmals stark bewölkt und windig. Am Nachmittag lockert es zeitweise auf. Allerdings ziehen weiterhin Wolken durch und mit den Wolken morgen Nachmittag gibt es auch wieder Regenschauer. Im Süden sind auch Gewitter möglich. Es wird windig, vor allem auf den Bergen und weiterhin nicht allzu warm. Höchstwerte am Donnerstag 19 bis 25 Grad.
8: 6.36 Uhr. 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
7: Da gibt es jetzt ein Problem auf Ihrem Weg nach Wien und zwar im Burgenland. A2 Südautobahn in Fahrtrichtung Wien zwischen der Raststation Leupersdorf und Pinkerfeld. Da blockiert ein defekter LKW den rechten Fahrstreifen. Bitte Vorsicht. Stern 300, das ist unsere Kurzwahl für Ihre Verkehrsmeldungen.
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14: Einen wunderschönen guten Morgen.
7: Morgen.

0: 6.46 Uhr am Mittwoch. Vor exakt 50 Jahren hat in Grazer Gösserbräu eine absolute Bilderbuchkarriere ihren Anfang genommen.
1: Im Sommer 1976 hat hier ein gewisser Johann Laffer seine Kochlehre erfolgreich abgeschlossen.
0: Und zum großen 50-Jahr-Jubiläum ist der Starkoch gestern dorthin zurückgekehrt, wo seine kulinarische Weltreise ihren Anfang genommen hat. Peter Kahner war für uns mit dabei.
2: Seit 30 Jahren ist Johann Laffer offizieller Steiermark-Botschafter. Vor exakt 50 Jahren ist er dann von der Steiermark in die ganze Welt gezogen und hat als TV-Koch, Buchautor oder Spitzengastronom die steirische Kulinarik international bekannt gemacht. Egal, ob als verantwortlicher Küchenchef bei der Lufthansa.
3: Ich bin seit fast 2 Jahren der neue kulinarische Direktor für die Lufthansa weltweit. Vulcano liefert allein in die Lufthansa pro Monat 800 Kilo Vulcano-Schiff.
2: Oder als er einst mit oststeirischem Charme für den amerikanischen Präsidenten George Bush im Weißen Haus aufgekocht hat.
3: Ich kann heute sagen, dass ich damals ins Weiße Haus bin zum Bush und die haben nicht einmal meinen Ausweis gefragt. Und das muss man mal sich auf der Zunge zergehen lassen, dass ein Koch ins Weiße Haus geht, sich auf den Rednerpult stellt, in der Küche oder am Sessel sitzt, wo jetzt der Trump sitzt und so weiter. Da muss ich sagen, das hat mich als Mensch aus der Oststeiermark so berührt. Ein mega emotionales Erlebnis.
2: An seine Lehre in der Gösser denkt er heute mit gemischten Gefühlen zurück.
3: Ich habe nur Kühlhaus geputzt, Zwiebel geschält fürs Gulasch, Fleisch ausgeschnitten und geputzt. Und ich habe immer gesagt, das kann ja nicht Koch sein.
2: Das Wichtigste für Johann Laffer ist die Basis, auf der man alles aufbaut.
3: Ich kann nicht Formel 1 fahren ohne Führerschein. Es ist nicht möglich, ohne zu wissen, wie eine gute Kartoffel schmeckt, daraus was zu machen.
2: Freunde und Wegbegleiter waren gestern da, um dem Starkoch zu seinem Jubiläum zu gratulieren, der ehemalige Hollywood-Gastronom Charlie Temmel.
4: Er hat auch bei mir im Chateau-Main gekocht. Der Typ ist einfach gewaltig.
2: Und damals wie heute ist Johann Laffer überzeugt.
3: Geben ist besser als nehmen. Und das merke ich in meiner Situation ganz besonders. Denn wenn es dir nicht so gut geht, sind alle die weg, die nur genommen haben. Aber den du gegeben hast, die sind alle da.
2: Im Mai hat Johann Laffer seine Krebserkrankung öffentlich gemacht. Mitleid will er keines.
3: Ich habe ungefähr so ein paar tausend Mails bekommen mit Ratschlägen, mit Wünschen, mit Genesungswünschen und sonstigen Dingen. Ich glaube, ich könnte morgen ein Institut aufmachen für Beratung bei bestimmten Krebsarten. Aber ich kann euch das sagen, interessiert mich nicht. Weil am Ende muss ich selber damit klarkommen. Ich ganz alleine muss Vertrauen haben zu den Ärzten. Ich muss Vertrauen haben zu mir selber und ich muss positiv bleiben.
0: Großes Vorbild für viele. Johann Laffer. Auch noch viele weitere Jahre mit ihm. 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
3: 6.52 Uhr.

0: Zitronen.
1: Schönen Mittwoch. Es geht mit ihrer Lieblingsmusik gleich weiter. Und Queen. The Queen aus Österreich. Ina Regen, was für eine Stimme. Und The Chorus. Sind auch mit dabei. Das Aufstehen mit ihrer Lieblingsmusik, die beste zum Aufstehen. Gleich hier wieder am Mittwoch.
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3: Am Mikrofon ist Lorenz Wildner. Einen schönen guten Morgen. Der Wiener Wirtschaftskammerpräsident Walter Ruck scheint im Amt bleiben zu wollen, obwohl es in der ÖVP vom Kanzler abwärts viel Kritik und Rücktrittsaufforderungen gibt. Rückendeckung bekommt Ruck dagegen von Wiens Bürgermeister Michael Ludwig. Das sei auf das traditionell enge Verhältnis zwischen dem schwarzen Wiener Kammerchef und dem roten Bürgermeister zurückzuführen, sagt der ehemalige Wiener ÖVP-Obmann Bernhard Görg am Abend in der Zeit im Bild 2. Maria Kern berichtet.
4: Walter Ruck hat laut den veröffentlichten Gesprächsprotokollen sinngemäß gesagt, dass er gar kein Interesse daran habe, dass es in Wien einen ÖVP-Bürgermeister gebe. Wiens Ex-ÖVP-Chef Bernhard Görg führt diese Aussage auf das traditionell enge Verhältnis zwischen dem Wiener Kammerchef und dem SPÖ-Bürgermeister zurück. Beide würden davon profitieren.
5: Der Wiener Bürgermeister, der übernimmt quasi vom Kammerpräsidenten, von der vermuteten Wirtschaftskompetenz des Präsidenten, selber Wirtschaftskompetenz, und der Kammerpräsident kann seinen Leuten zeigen, schaut's her, wie toll ich mit Bürgermeister bin. Ich setze für euch viel mehr durch als jeder andere.
4: Bürgermeister Michael Ludwig hat gestern bekräftigt, dass er nicht mit einem Rücktritt von Ruck rechne. Auch der Wiener Wirtschaftsbund hat am Abend Rücktrittsgerüchte als frei erfunden bezeichnet.
3: Der ukrainische Präsident Volodymyr Zelensky hat den Oberbefehlshaber der Streitkräfte Oleksandr Syrsky entlassen. Die Entscheidung folgt nur wenige Tage nach der Abberufung des populären Verteidigungsministers Michailo Fedorov. Ein Schritt, der landesweite Straßenproteste ausgelöst hat. Der Grund für Fedorovs Entlassung war anscheinend ein Konflikt zwischen ihm und Syrsky. Sarah Emler fasst zusammen.
6: Oleksandr Syrsky habe wichtige Erfolge für die Ukraine erzielt. Mit diesen Worten bedankt sich Präsident Volodymyr Zelensky bei seinem Oberbefehlshaber der Streitkräfte und entlässt ihn zugleich aus dem Amt. Zelensky scheint damit auch auf die landesweiten Proteste zu reagieren. Diese fordern die Rückkehr des vor gut einer Woche entlassenen Verteidigungsministers Michailo Fedorov. Dieser gilt als junger, moderner Reformer. Ihm werden wichtige Fortschritte im Drohnenkrieg und mehr Transparenz bei der Beschaffung zugeschrieben. Reformen, mit denen der zu Sowjetzeiten geborene Syrsky nicht einverstanden war. Ein Hin und Her mitten im Krieg. Nun darf Fedorov doch Teil der ukrainischen Regierung bleiben. Er soll eine Position übernehmen, bei der er seine technologischen Fähigkeiten einbringen könne. Welche das sein wird, sagt Zelensky nicht.
3: Das US-Verteidigungsministerium schätzt die bisherigen Kosten des Iran-Kriegs auf umgerechnet knapp 33 Milliarden Euro. Die Zahl hat Verteidigungsminister Pete Hegseth bei einer Anhörung in einem Senatsausschuss genannt. Dort hat er einen Antrag auf weitere knapp 59 Milliarden Euro für das Pentagon verteidigt. Das Geld soll demnach die Kosten für den Iran-Krieg bis Ende September decken. Das waren die Nachrichten mit Lorenz Wildner.
1: Und damit zum Wetter und der Conny Kreitz.
7: Ja, zeitweise sonnig wird es heute in ganz Österreich. Aktuell liegen die Frühwerte in den Landeshauptstädten zwischen 13 Grad in Graz und 16 Grad in Wien. In der Steiermark gibt es am meisten Sonne heute im Südosten und da wird es mit rund 25 Grad auch am wärmsten. Mehr Wolken und einzelne Regenschauer gibt es in der nördlichen Obersteiermark. Da erreichen die Höchstwerte 18 bis 21 Grad. Sonderblick nach morgen, zum Donnerstag. Am Vormittag gibt es noch viele dichte Wolken und es wird windig. Am Nachmittag lockert es auf, ziehen aber weiterhin Wolken durch und die Wolken, die am Nachmittag durchziehen, bringen wieder Regenschauer und vereinzelt vor allem im Süden auch Gewitter. Und weiterhin nicht allzu warm, Höchstwerte am Donnerstag 19 bis 25 Grad.
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7: Gibt es eine gute Nachricht für die A2 in Fahrt Richtung Wien, und zwar zwischen der Raststation Leupersdorf und Pinkerfeld. Das defekte Fahrzeug ist entfernt. Es sind hier wieder alle Fahrspuren frei.
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1: Guten Morgen.
7: Schönen guten Morgen.
1: Läuft, würde ich sagen. Geht dahin, Ihre Lieblingsmusik gleich von Queen und Chuck Berry. Und Mario Fellner wird vorbeischauen, wobei er hat sich eigentlich in der Obersteiermark umgeschaut.
7: Und ist im Paradies.
1: Er ist in seinem Paradies gelandet. Ja. Ich sag nur, ein großes, gelbes Ungetüm.
7: Viel Bass.

0: 9 nach 7. Mittwoch.
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0: Yes, um für Sie die Steiermark zu erkunden, sind wir in diesem Jahr, vor allem im Sommer, unterwegs, die Steiermark auch näher zu bringen. Und da haben wir einen der Fähigsten losgeschickt, in dem Fall.
2: Unseren Super Mario.
0: Genau, Mario Fellner. Und den haben wir zu einer Attraktion in der Steiermark geschickt, wo er sich halt nicht unbedingt wohlfühlt, aber wir haben ihn einfach trotzdem geschickt, weil er muss ja auch ein bisschen überwinden, weißt?
2: Und er muss ein bisschen was lernen auch.
0: Genau, weil er und große Autos oder große Gefährte, das ist eigentlich nichts. Na, Blödsinn natürlich, das ist genau seins und deshalb haben wir ihn zum Erzberg nach Eisenerz geschickt. 10.000 Tonnen Rohstoff werden per Zug abtransportiert, größter Tagebau Mitteleuropas und die bedeutendste Erzlagerstätte der Alpen. Es geht los. Der Mario und ein gelbes, großes
2: Gefährt.
3: Für die Besucher und auch für mich muss ich gestehen, das absolute Highlight, eine Fahrt mit dem gelben Monster, dem Howli.
4: Der Gipfel des steirischen Erzberges, der liegt auf einer Seehöhe von 1465 Metern.
5: Cool. Howli fahren.
6: Ja, man fühlt sich schon klein, wenn man auf dem Howli steht. Das ist ganz nettes Gefährt. Also würde ich gerne damit fahren.
3: Wie groß ist dieser Howli, wenn du den kurz beschreiben müsstest?
5: Er größer als mein Haus.
3: Tourguide Christian Schmelz weiß den Durchmesser alleine vom Reifen.
7: Da haben wir stolze 2,7 Meter. Also wenn du zu dem Reifen zubestellst, wirkst du sehr klein. Und der hat auch eine Tonne Gewicht.
3: Wie viel wiegt der Howli generell?
7: 91 Tonnen, unser Besucher-Howli.
3: Und natürlich jetzt für mich das Spannendste als Motorenfan. Wie viel PS hat dieses Gerät, mit dem wir da unterwegs sind gerade?
7: 1217 PS.
5: Wow.
7: Also wir fahren da mittendurch durch den aktiven Tagebau des steirischen Erzberges und da erzählen wir unseren Gästen eben, wie heute noch dieser wertvolle Rohstoff Eisenerz gewonnen wird. Von der Tagbausprengung weg, bis wie das Material dann weiterverarbeitet wird, bis es dann eben zur Voestalpine weiterversendet wird. Also wer sich für sowas interessiert, das ist sehr, sehr spannend, darf ich sagen.
6: Ja, wenn man sich den Multenkipper da anschaut in der Ferne und weiß, dass das ein Riesengerät ist, ist das umso beeindruckender, dass der so klein ist. Kommt mir vor wie am Grand Canyon ein bisschen.
8: Ich bin die Elke und komme aus Sachsen. Total gewaltig. Ich kenne so ein Gebiet in Sachsen nicht.
3: Ja, das glaube ich einmal, der Elke. Wie der Abbau hier am Erzberg genau funktioniert, das hören Sie später auf Radio Steiermark. Spannend aber für mich, wie lange es diesen Abbau am Erzberg schon gibt. Schriftlich dokumentiert das allererste Mal. Das war im Jahr 712 nach Christus.
0: Das ist schon sehr lange her, wie Sie sich vorstellen können. 12 nach 7, schönen guten Morgen am Mittwoch. Die Steiermark, die hat viel zu bieten. Urlaub daheim, warum nicht? Außerdem können Sie Ihre Lieblingsmusik weiterhin genießen, wie jetzt von Ina Regen.

11 vor halb 8. Edmund übernehmen jetzt. Und damit einen wunderschönen Start in den Tag. Gerade Steiermark ist da.

0: 4 Stiche ins Herz. Mhm. So könnte man es zusammenfassen, wie Black FM, der Sturm-Fan-Podcast, gestern getitelt hat, nach dem 4:0-Sieg des SK Sturm in der Champions League Quali Runde 2 Hinspiel in Liebenau gegen Heart of Midlothian, dem schottischen Vizemeister.
1: War schon ein großer Abend gestern, ein großer Fußballabend.
0: Sie haben Herzen gebrochen.
1: Ja.
0: Es war herzerwärmend, was Sturm Graz gespielt hat.
1: Mir tun die Schotten ja auch ein bisschen von Herzen leid.
0: Ja, herzzerreißend. Ja. Aber Fabio Ingelitsch, der Trainer, war natürlich sehr, sehr happy damit und möchte nicht auch gar keinen rauspicken von den Spielern, oder?
2: Alle. Also von Einzelpersonen rauszupicken, sondern das ist schon ein Produkt von einer richtig guten Mannschaftsleistung heute. Ich glaube, wir haben auch gesehen, dass wir nicht über Individualisten kommen, sondern über unser Kollektiv. Das ist unser Plan, das wird uns ausmachen als Verein. Wir haben extrem starken Wert drauf gelegt auf eine Teamhygiene, auf eine gute Atmosphäre, haben uns vom einen oder anderen Spieler auch getrennt und haben extra welche dazugeholt, wo wir im Rekrutierungsprozess einfach wollten, dass wir einen guten Kern haben. Und ja, haben vor dem Spiel schon das Gefühl gehabt, dass wir richtig gute Stimmung intern haben und das hilft uns dann auch durch schwierigere Phasen im Spiel, weil die hat es zweifelsohne gegeben. Aber wie wir zweite Halbzeit dann nochmal in Turbo eingeschalten haben und die paar spektakulären Minuten abgeliefert haben, hat das Stadion brennt und ja, hat einfach nur Spaß gemacht, heute von außen da zuzuschauen.
0: In wenigen Minuten von 1:0 auf 4:0, das war schon spektakulär, was gestern in Liebenau abgefeuert worden ist und deshalb ein toller Start für die Blackies, die back in black sind oder wie Los Bravos singt, Black is Black.
1: Black is Black, so kann es weitergehen.
0: So kann es weitergehen. Am Wochenende übrigens Cup auch für viele weitere steirische Clubs. Der SC Karlsdorf, den GRK, Freudsberg, Hartberg und. Da sind viele mit dabei. Tilmitsch.
1: Gott sei Dank geht es mit dem Fußball weiter.
0: Ah, Gott sei Dank. Und nächste Woche dann wieder Rückspiel in Edinburgh. Also,

0: 7.30 Uhr, halb acht am Mittwoch. Guten Morgen.
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2: Das Narzissenfest im Ausseerland wird weiterhin stattfinden. Die Rede war ja schon von einer Absage im nächsten Jahr, weil es Diskrepanzen zwischen dem Narzissenfestverein und dem Tourismusverband gegeben hat. Bei einem Treffen sind jetzt offenbar die Wogen geglättet worden. Vor allem die Problematik bei einem Fest mit tausenden Ehrenamtlichen sorgt auch hier für Debatten. Bettina Zay hat's informiert.
3: 3000 Freiwillige sorgen beim größten Blumenfest Mitteleuropas jährlich für eine Wertschöpfung von 1,5 Millionen Euro in der Region Ausseerland-Salzkammergut. Organisiert wird dieser Publikumsmagnet von einem ehrenamtlich geführten Verein mit 35 Kernmitgliedern. Obmann Rudi Grill ist nach dem heurigen 66. Narzissenfest gemeinsam mit seinem Stellvertreter überraschend zurückgetreten. Jetzt gab es ein Gespräch mit dem Tourismusverband über eine klarere Aufgabenverteilung.
4: Und es hat sich so schleichend ergeben, dass die Aufgaben fast zu 100% nur mehr am ehrenamtlichen Komitee gelegen sind. Wir haben großes Verständnis von Seiten der Tourismuskommission, dass sie ihre Aufgabe in der Organisation des Festes wieder stärker wahrnehmen müssen. Und dann schaut es einmal nicht so schlecht aus, dass wir für nächstes Jahr ein Narzissenfest organisieren können.
3: Sagt noch Obmann Grill, er wolle diese Funktion noch ein Jahr ausüben. Die Suche für das übernächste Narzissenfest sei aber schon am Laufen. Für den Tourismusverband Ausseerland Salzkammergut und dessen Vorsitzenden Mario Seebacher sei eine Fortführung dieses Festes, das über Generationen gewachsen ist, wichtig.
5: Manche Dinge laufen ja sehr gut, sage ich einmal, aber das ist, denke ich mal, bei allen Vereinen so, dass das Ehrenamt immer schwieriger wird. Umso wichtiger ist, dass man das auf gute Beine stellt, sagen wir mal, und natürlich so gut wie möglich unterstützt.
3: Das 67. Narzissenfest wird es im nächsten Jahr wieder geben, Ende Mai in Grundlsee, inklusive Bootskorso.
2: Der Präsident der Wiener Wirtschaftskammer Walter Ruck steht seit einiger Zeit massiv unter Druck. Auslöser ist ein veröffentlichtes Protokoll eines vertraulichen Gesprächs. Darin soll Ruck selbst geschildert haben, wie er Einfluss auf Postenbesetzungen in der Wiener Wirtschaftskammer und in die Stadtpolitik nehme. Im Raum stehen daher Vorwürfe von Freundalwirtschaft bzw. Postenschacher und Machtmissbrauch. Berichtet wurde außerdem über als sexistisch

0: kritisierte Aussagen. Jetzt hat sich auch die Bundesleiterin der ÖVP, Frau und die Steirerin Juliane Bogner-Strauß, zu Wort gemeldet. Die kolportierten Aussagen Rucks würden ihrem Bild einer gleichberechtigten Gesellschaft widersprechen. Sie fordert eine lückenlose Aufklärung. Wie jetzt bekannt wurde, soll am Montagabend ein Autofahrer in Faselsberg im Bezirk Graz Umgebung Fahrerflucht begangen haben. Er soll auf die gegenüberliegende Fahrbahn gekommen sein. Dort ist ihm aber eine 15 Jahre alte Mopedfahrerin entgegengekommen. Laut der Polizei dürfte er sie auch touchiert haben. Infolgedessen ist die Jugendliche gestürzt und hat sich dabei schwer am Bein verletzt. Die Jugendliche hat bei einer Befragung angegeben, dass der Mann im grünen Auto beim Unfallzeitpunkt sein Handy verwendet hatte. Sie haben zuletzt sogar die Choralmbahn lahmgelegt. Jugendliche, die außen auf Züge klettern und dann mitfahren, sogenannte Trainsurfer. Gestern haben wir dann über einen 19 Jahre alten Mann berichtet, der sich nach einem Sturz von einem fahrenden Auto lebensgefährlich am Kopf verletzt hatte. Er dürfte auf einem Parkplatz in Leibniz sogenanntes Carsurfing betrieben haben. Er dürfte sich also während der Fahrt außen am Auto festgehalten haben. Sind Jugendliche heutzutage also risikofreudiger als früher einmal? Johann Pontikam ist genau dieser Frage nachgegangen.
1: Es ist sinnbefreit und lebensgefährlich, egal ob es Trainsurfing heißt oder Carsurfing. Und die Jugendlichen wissen, dass es ihr Leben kosten kann, sich bei über 180 km/h außen an einen Zug zu klammern. Aber sie tun es oft, um bei Gleichaltrigen zu punkten, sagt Jugendforscherin Elena Hammer. Sie unterrichtet an der FH Joanneum.
2: Das eine ist, dass im Jugendalter einfach unser Hirn anders funktioniert und dass insofern Risikoverhalten einfach anders bewertet wird. Und gleichzeitig ist das Jugendalter eine Phase von sehr großer Unsicherheit. Und jetzt haben wir eben ein Verhalten, durch das wir relativ einfach, sage ich jetzt einmal, Anerkennung erhalten können.
1: Es gibt keine Studien, die eine durch soziale Netzwerke erhöhte Risikobereitschaft unter Jugendlichen festmachen. Sie ist aber sichtbarer, so Hammer.
2: Und zwar von allen Seiten sichtbarer. Für Eltern oder Medien, als auch eben für andere Jugendliche, die jetzt das sehen und sich denken, oh, es schaut lustig aus.
1: Klar ist, für manchen erhöhen TikTok, Instagram und Co. die Bereitschaft, gefährliche Dinge für die Kameras zu tun. Der Großteil der Jugendlichen lehnt solche Dinge aber ab. So Hammer.
2: Es wird immer die paar geben, die sagen, boah, cool, das will ich auch machen. Aber die überwiegende Mehrheit von Jugendlichen, und da bin ich mir sehr, sehr sicher, wird das Video sehen und sich denken, oh mein Gott, sicher nicht. Mache ich das niemals in meinem Leben.
1: Und es ist kein neues Phänomen, dass die Älteren die Jugend als noch risikobereiter einschätzt.
2: Es hat eben auch in unseren Jugendaltern von unserer Generation oder von der vorangegangenen Generation immer so Challenges gegeben. Das hat man nur nicht Challenges genannt, sondern Mutproben.
1: Also auch sogenannte TikTok-Challenges, also Herausforderungen über soziale Medien, seien im Grunde nichts Neues.
0: Und wir kommen schon zu den Wetteraussichten und zu meiner Kollegin Conny Kretz.
3: Ja, wechselhaft wird es heute. Auch heute ziehen nämlich wieder dichte Wolken durchs Land, aber zumindest zeitweise lockern diese Wolken sonnig auf. Die meisten Sonnenstunden gibt es heute im Südosten. Mehr und dichtere Wolken und einzelne Regenschauer gibt es in der nördlichen Oberstarmark. Höchstwerte heute 18 bis 25 Grad. Morgen am Donnerstag ziehen wieder viele Wolken durch die Starmark. Auch morgen wird es aber immer wieder auflockern, wobei der Nachmittag dann unbeständig. Da sind wieder Regenschauer, im Süden auch Gewitter zu erwarten. Windig am Donnerstag und weiterhin nicht allzu warm. Die Höchstwerte liegen zwischen 19 und 25 Grad.
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3: Ja, viel los jetzt im steirischen Frühverkehr, zum Beispiel auf der A9 der Pyrenautobahn bei Seiersberg in Fahrtrichtung Graz. Aber im Großen und Ganzen kommen Sie ohne Probleme voran. Wenn Sie etwas wissen, dann rufen Sie uns bitte an, kostenlos unter Stern 300.
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6: Ja, schönen guten Morgen.
7: Guten Morgen.
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0: Einen wunderschönen Start in den Tag und alles, alles Gute zum Geburtstag, wenn Sie heute Geburtstag feiern. Denn Sie haben heute einen ganz großartigen Tag vor sich, den 22.07.2026. Wettermäßig passt es einmal, oder?
1: Schaut gar nicht so schlecht aus. Es gibt einiges an Sonne, ganz angenehme Temperaturen.
0: Sehr gut. Und Sie haben heute Geburtstag mit einer der größten Medienpersönlichkeiten unseres Landes, nicht nur der Steiermark, sondern Österreich.
1: Sportlegende.
0: Absolut. Beeindruckender Typ. 85 Jahre jung. Legendär. Wir hören mal rein. Die Stimme und sofort bekommt man eigentlich Gänsehaut.
2: Einmal schnell gespielt für Johann. Riesige Chance, keine Abzeit. Johann und Tor, jawohl! Bravo, 1:0. Sergej Johann. Jetzt hat er wieder einmal seine Kaltschnäuzigkeit unter Beweis gestellt.
3: Tauch on.
4: Ja, Hermann, die Nummer 1 des
3: jawohl,
4: Winters.
3: Jawohl, schau, wie der außen geht.
4: Und oben, oben aufpassen.
3: Ja, das wird natürlich enger. Mal, geht sie das aus? Geht
4: oh,
3: sie das
4: komm,
3: aus?
4: Ja, nein, um Gottes Willen!
3: Mein
4: um
3: Gott,
4: Gottes
3: mein
4: Willen,
3: Gott, mein
4: Willen.
3: Gott!
4: Um Gottes Willen! Hoffentlich ist nichts passiert, das ist das Allerwichtigste.
3: Das war, den hat es ausgemacht.
4: Hermann Mayer.
0: Die ja, lebende Legende, der wandelnde Norweger-Pulli, Robert Seger, 85 Jahre jung.
1: Ja, und in seiner 40-jährigen ORF-Laufbahn hat er 1056 Skirennen und über 500 Fußballspiele kommentiert.
0: Oh, Wahnsinn, und ein Weltrekord hat er auch noch. 1974 bis 2006 hat er 9 Fußball-WM-Finalspiele in Serie kommentiert. Und damit steht er ja auch im Guinness Buch der Rekorde. Also, mehr als das Wort Legende gibt's nicht,
1: geht
0: aber
1: nicht
0: darüber steht maximal Robert Seger. Alles,
1: alles
0: Gute.
1: Gute.
0: In dieser Stelle auch vom ganzen ORF Steiermark-Team an den Mann, der auch ein bisschen dafür gesorgt hat, dass ihr nicht da steht. Nicht, dass er mich da jetzt hergebracht hat, sondern...
1: Ach so, war dein Vorbild?
0: Ja, schon. Ah, kann man schon mal so sagen. Alles Gute.

0: CCR, Creedence Clearwater Revival. Die bringen Stimmung rein, aber nicht nur die. Mit Survivor geht's gleich hier weiter. 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
1: Südlich von mir.
0: Darf auch Roland Kaiser nicht fehlen.
1: Südlich ganz nah bei dir.
0: Ebenfalls mit dabei. Sir Elton John an der Seite von Dua Lipa. Das alles für Ihren Mittwoch. Guten Morgen, gleich ist es 8.
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10: Lorenz Wildner, guten Morgen. Ziemlich genau 2 Euro hat zuletzt ein Liter Diesel gekostet. Ein Liter Superbenzin war meist um etwa 1,85 Euro zu haben, deutlich mehr als in den vergangenen Wochen, aber noch deutlich unter den Höchstwerten im Frühjahr. Damals hat die Regierung zur Dämpfung die Spritpreisbremse erfunden. Felix Nowak aus unserer Innenpolitikredaktion, wirkt die aktuell noch?
11: Kaum. Nur 0,8 Cent pro Liter macht die Spritpreisbremse momentan aus. Damit gibt der Bund leichte Steuermehreinnahmen wieder zurück. Der ursprüngliche zweite Teil der Maßnahme war deutlich umstrittener, die sogenannte Margenbegrenzung. Dieser Eingriff in die Gewinne großer Treibstoffkonzerne ist längst ausgelaufen. Die Gewerkschaft hat zuletzt aber gefordert, ihn wieder einzuführen.
10: Wie realistisch ist das denn?
11: Ich würde sagen, das ist schwierig. Alle drei Koalitionsparteien wollen die Teuerung dämpfen. Dafür braucht es schon Maßnahmen. Gleichzeitig sehen ÖVP und Neos Markteingriffe wie eben die Margenbegrenzung sehr, sehr kritisch. Das hat im Frühjahr dann die SPÖ durchgesetzt. Und so etwas Ähnliches wünscht sie sich wieder. Zumindest Verhandlungen soll es jetzt geben. Dass das Modell aus dem Frühjahr 1:1 zurückkommt, ist aber eher unwahrscheinlich.
10: Wir kommen ins Ausland. Das US-Militär hat die 11. Nacht in Folge Ziele im Iran angegriffen. Erstmals seit Anfang Juni war auch Teheran wieder ein Ziel. Die Flugabwehr in der Hauptstadt ist aktiviert worden. In Teheran ist auch unsere Korrespondentin Rosa Leyen. Rosa, was weiß man denn über die Angriffe heute Nacht und wie sind sie zu werten?
12: Im Nordosten Teherans waren Explosionen zu hören. Die Luftabwehr ist aktiviert worden. Erstmals seit Beginn der jüngsten Eskalation hier im Iran. Auch das Staatsfernsehen berichtet, dass das in mehreren Bezirken in Teheran der Fall war. Und die USA haben ihre neue Angriffswelle bestätigt, mit der sie laut eigenen Angaben die iranischen militärischen Möglichkeiten schwächen wollen. In den vergangenen Wochen waren Teheran und andere große Städte verschont geblieben. Diese nächtlichen Geschehnisse könnten also auf eine neue Phase hindeuten.
10: Rosa Leyen war das aus Teheran. Die Haushaltsenergie in Österreich wird wieder günstiger. Im Juni ist sie laut der österreichischen Energieagentur um 3,1% gesunken, nach Preissteigerungen in den vergangenen Monaten. Verantwortlich dafür waren Preisrückgänge bei Heizöl und Treibstoffen durch eine kurzzeitige Entspannung an den Rohölmärkten. Energie bleibt im Jahresvergleich mit einem Plus von 5,4% aber ein wesentlicher Inflationstreiber. Und die Bregenzer Festspiele werden am Vormittag offiziell eröffnet. Bis 23. August stehen 80 Veranstaltungen auf dem Programm. Zum 80-Jahr-Jubiläum steht im Mittelpunkt der Festspiele Giuseppe Verdis Oper La Traviata. Sie wird zum ersten Mal auf der Bregenzer Seebühne inszeniert. Das waren die Nachrichten mit Lorenz Wildner.
0: Und vom Lorenz, übrigens ein Grazer, liebe Grüße an dieser Stelle.
13: Ja, liebe Grüße.
0: Zu Conny Kreins, los geht's.
13: Ja, das steirische Wetter wird heute wechselhaft. Es ziehen immer wieder dichte Wolken durch die Steiermark. Die lockern aber zumindest zeitweise sonnig auf. Am meisten Sonne gibt es heute im Südosten. Dichter sind die Wolken in der nördlichen Obersteiermark. Und da können heute tagsüber noch einzelne Regenschauer dabei sein. Höchstwerte liegen am Nachmittag zwischen 18 und 25 Grad. Morgen am Donnerstag gibt es wieder viele dichte Wolken, ziehen durch die gesamte Steiermark, werden aber auch morgen immer wieder auflockern, wobei morgen Nachmittag wird es dann unbeständig, da sind dann wieder Regenschauer, im Süden auch Gewitter zu erwarten. Es bleibt windig und weiterhin nicht allzu warm, Höchstwerte morgen 19 bis 25 Grad.
0: 3 nach 8, das Radio Steiermark Verkehrsservice.
13: Ja, weiterhin viel los auf unseren Straßen. Sie sollten aber weitgehend ohne Probleme vorankommen. Stern 300, das ist unsere Kurzwahl für Ihre Verkehrsmeldungen.
0: Das hast du großartig gemacht, Conny.
13: Dankeschön.
0: Du machst es, also Verkehrsservice, Wetter, ja, einfach
13: geht
0: Wahnsinn.
13: Leicht.
0: Geht dahin, gell, das läuft unglaublich. Es gibt aber auch Momente, wo es beim Verkehrsservice vielleicht nicht ganz so gut läuft, weil man mal etwas unkonzentriert ist oder sich vielleicht kurz verspricht. Das ist auch schon im besten und größten dieses Landes passiert, ja. Wie unserem heutigen Geburtstagskind. Alles Gute nochmal an dieser Stelle an Robert Seger, 85 Jahre jung. Man kennt ihn von über 1000 Skirennen und über 500 Fußballspielen. Aber der Herr Seger, der kann auch
13: 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Hat auch hier auf Radio Steiermark moderiert.
0: Ja, hören wir mal rein.
14: Ja, und jetzt aktuelle Verkehrsmeldung. Aufgepasst, Autofahrer auf der A2 der Südautobahn Richtung Wien zwischen Ilz und Bad Waltersdorf. Nach einem Unfall ist der erste Fahrstreifen blockiert. Es hat sich bereits ein kurzer Stau gemeldet.
0: Genau,
13: der Stau. Melden sich bei uns die Staus.
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0: Ja, das war damals anders. Da hat sich der Stau noch bei uns gemeldet. Die Zeiten haben sich geändert. Robert Seger mittlerweile in verdienter Pension. Alles Gute zum Geburtstag.
13: Alles Gute.
0: Und keine Sorge, aktuell zwischen Ilz und Bad Waltersdorf kommen Sie störungsfrei voran.

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1: Am Mittwoch, 11 nach 8. Guten Morgen, Conny Kreinzer, Thomas Seilsinger.
2: Guten Morgen. Noch besser wären wir drauf, wenn wir endlich Schwammerl finden würden.
1: Wir haben ja gestern einen Aufruf gestartet und unseren Schwammerl-Experten Nummer 1 im Funkhaus befragt, den Wetterpauli, Pauli Prates. Der hat uns gestern gesagt, ja, er ist ja immer unterwegs mit seinem Körperl und schaut und ist bei jedem Dreh unterwegs, aber er hat noch nicht so viele gefunden. Deiblinge, hat er gesagt, hat er irgendwie seiner Gegend gefunden.
2: Ja,
1: aber
2: ist noch nicht so richtig.
1: Deshalb haben wir uns gedacht, wir rufen ihn heute einfach nochmal.
2: Wir fahren nochmal nachher.
1: Weil das kann ja nicht sein. Also vielleicht hat er ja in der Zwischenzeit schon welche gefunden.
3: Schönen guten Morgen.
1: Guten Morgen, Pauli Prates, Conny Kreins und Thomas Seil sind da.
3: Ja, grüß euch, hallo.
2: Guten Morgen, Pauli.
1: Guten Morgen, Pauli. Du, wir wollten nur fragen, ob es schon Schwammerl gibt.
2: Ja, weil das Wetter wird passen.
3: Ich muss euch auch sagen, ich bin gestern deswegen sogar noch mal schauen gegangen.
2: Ja.
3: Ich habe nämlich aufgrund der gestrigen Sendung hat mir eine Frau ein Büttel geschickt, Barbara Lichtenegger aus Volzberg. Sie ist auch nach der Sendung Schwammsuchen gegangen, in den Wald, nehme ich an, in der Gegend von Volzberg und hat zwei herrliche Steinpilze gefunden.
1: Ja, Wahnsinn.
2: Ja, super.
3: Hat ihr ein schönes Büttel geschickt, gebackene Steinpilze hat sie gehabt, dann hat sie dem einen Salat dazu. Ist mir das Wasser zusammengekronen und bin ich am Abend gestern auch Schwammsuchen gegangen und ich habe nichts gefunden.
1: Ah, weh, schade. Aber sie werden kommen und du hast dein Körperl wieder mit.
3: Ich habe mein Körperl mit, gell. Ich habe die Hoffnung, dass ich Schwamm wieder finden werde. Entweder habe ich ein Schwammsuchen verlernt oder sie wachsen wirklich nichts von uns. Ja, oder es ist der Nachbar gegangen, gell. Der Nachbar, der geht auch ab und zu, gell.
1: Ja, du bist ja unser Lieblings-Schwammerl-Influencer. Du wirst es schon sagen, wenn es wieder losgeht.
2: Ja. Schauen wir mal, Pauli. Aber wir rufen morgen wieder an, okay?
3: Ich bin bereit.
2: Ja, passt.
3: ich bin im Wald.
1: Super, danke, ciao.
2: Baba.

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4: 8:20 Uhr.

0: 8.23 Uhr, einen wunderschönen guten Morgen Steiermark. In 7 Minuten ist es 8:30. Radio Steiermark ist da, Conny Kreinz und Thomas Seidel.
1: Und guten Morgen.
0: Guten Morgen. Und jemand, der genauso schnell hereinfährt wie die Conny, Christoph Strasser, der ist seit Sonntag wieder unterwegs. Und zwar beim härtesten Radrennen überhaupt in Europa.
1: Dem Transcontinental Race. Die Radler sind komplett auf sich allein gestellt und radeln von Norwegen nach Griechenland.
0: Ja, und der verrückte Christoph Strasser aus Krabat ist wieder mit dabei und meldet sich am Radl. Das ist sowieso irre.
2: Ich habe jetzt extra in der Übersetzungs-App nachgeschaut. God morgen aus Schweden. Also guten Morgen aus Schweden. Ich habe gerade ein bisschen einen Tag zwischen den Highlights, glaube ich. Ich bin gestern am Abend nach Schweden reingekommen und da geht es halt relativ flach, monoton, ein bisschen wellig dahin. Es heißt jetzt wirklich Kilometer fressen. Und wenn alles gut geht, erwische ich heute am Abend noch eine Fähre nach Polen. Das heißt, ich habe jetzt noch 360 Kilometer, muss das in 15 Stunden schaffen. Das geht, aber ich darf jetzt nicht bummeln oder spazieren fahren, dann geht es nicht aus. Und generell zum Rennen, wir haben jetzt einen Spitzenreiter, den Robin. Der hat jetzt mit einem großen Vorsprung, der fährt aber sehr riskant. Hat in 3 Nächten erst eine einzige Pause gemacht. Boah. Und probiert offensichtlich heute um 11 Uhr Mittag die Fähre erwischen in Malmö. Wenn ihm das gelingt, dann Hut ab. Wenn ihm das nicht gelingt, hat er sehr viel Energie investiert und sitzt dann erst wieder morgen mit uns auf der Fähre. Also das ist schon mal sehr, sehr spannend. Und jetzt haben wir sehr viel Leute wieder auf mich aufgeschlossen, die jetzt gar keine Pause gemacht haben die letzte Nacht, damit es noch mit der Fähre ausgeht. Also das ist brutal spannend. Und was auch noch zum Sagen ist, Schweden ist ähnlich wie Frankreich, man kann schwer was zu essen finden am Abend. Gestern war alles zu, Tankstellen gibt es nicht, also nur Tanksäulen, aber nichts zum Essen dabei oder kein Shop. Das Einzige, was ich noch gefunden habe, war ein kleiner Kebablack.
0: Ja, und da, dass sich wahrscheinlich einen einverleibt. Es ist schon gewaltig, wenn man dann so mitbekommt, wie viel hat er gesagt? Fast über 300 Kilometer in 15 Stunden.
1: Ja, Wahnsinn. Das
0: sollte sich normalerweise ausgehen.
1: Wenn er nicht trödelt.
0: Er fährt nicht mit dem Auto, er fährt nicht mit dem Bus, nicht mit dem Zug, er fährt
1: mit dem Radl.
0: Ja, und auch nicht mit Unterstützung oder so.
1: Nix.
0: Der zieht da durch. Also alleine und arbeitet sehr hart für sein Geld. So wie auch Donner Summer jetzt gleich singt. 8.26 Uhr.
1: Guten Morgen.
0: Der Mittwoch mit Radio Steiermark. 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

0: 8.30 Uhr gleich. Guten Morgen am Mittwoch.
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2: Das Narzissenfest im Ausseerland wird weiterhin stattfinden. Die Rede war schon von einer Absage im nächsten Jahr, weil es Diskrepanzen zwischen dem Narzissenfestverein und dem Tourismusverband gegeben hat. Bei einem Treffen sind jetzt offenbar die Wogen geglättet worden. Vor allem die Problematik bei einem Fest mit tausenden Ehrenamtlichen sorgt auch hier für Debatten. Bettina Zayatz informiert.
3: 3000 Freiwillige sorgen beim größten Blumenfest Mitteleuropas jährlich für eine Wertschöpfung von 1,5 Millionen Euro in der Region Ausseerland-Salzkammergut. Organisiert wird dieser Publikumsmagnet von einem ehrenamtlich geführten Verein mit 35 Kernmitgliedern. Obmann Rudi Grill ist nach dem heurigen 66. Narzissenfest gemeinsam mit seinem Stellvertreter überraschend zurückgetreten. Jetzt gab es ein Gespräch mit dem Tourismusverband über eine klarere Aufgabenverteilung.
4: Und es hat sich so schleichend ergeben, dass die Aufgaben fast zu 100% nur mehr am ehrenamtlichen Komitee gelegen sind. Wir haben großes Verständnis von Seiten der Tourismuskommission, dass sie ihre Aufgabe in der Organisation des Festes wieder stärker wahrnehmen müssen. Und dann schaut es einmal nicht so schlecht aus, dass wir für nächstes Jahr ein Narzissenfest organisieren können.
3: Sagt noch Obmann Grill, er wolle diese Funktion noch ein Jahr ausüben. Die Suche für das übernächste Narzissenfest sei aber schon am Laufen. Für den Tourismusverband Ausseerland Salzkammergut und dessen Vorsitzenden Mario Seebacher sei eine Fortführung dieses Festes, das über Generationen gewachsen ist, wichtig.
5: Manche Dinge laufen ja sehr gut, sage ich einmal, aber das ist, denke ich mal, bei allen Vereinen so, dass das Ehrenamt immer schwieriger wird. Umso wichtiger ist, dass man das auf gute Beine stellt, sagen wir mal, und natürlich so gut wie möglich unterstützt.
3: Das 67. Narzissenfest wird es im nächsten Jahr wieder geben, Ende Mai in Grundlsee, inklusive Bootskorso.
2: Nach einem Bankbesuch ist ein 94-jähriger Grazer gestern gegen Mittag im Bezirk Puntigam beraubt worden. Der Mann ist dabei leicht verletzt worden. Seinen Angaben zufolge habe sich ihm ein unbekannter Mann von hinten genähert und ihm dann eine unter seinem Arm eingeklemmte Tasche gewaltsam entrissen. Der etwa 30 Jahre alte und 1,90 Meter große Mann ist geflüchtet. Die Polizei bittet nun Zeugen des Vorfalls, sich zu melden. Auf der A2 Südautobahn sind gestern bei Ludersdorf im Bezirk Weiz 5 Menschen verletzt worden. Ein LKW-Fahrer aus Polen dürfte einen Stau zu spät gesehen haben. Er ist auf das hinterste Auto aufgefahren. Dieses ist infolgedessen nach vorne geschleudert worden. Zwei weitere Autos sind dabei touchiert worden. 5 Personen sind eben dabei verletzt worden. Einen Traumstart in der Champions League-Qualifikation hat gestern am Abend Sturm Graz hingelegt. Gegen den schottischen Vizemeister Heart of Midlothian feiern die Grazer im Hinspiel einen souveränen 4:0 Heimsieg und stehen wohl mit mehr als nur einem Bein in der nächsten Runde. Robert Neukirchner berichtet.
6: Sturm geht schon in der 4. Minute durch einen Kopfball von Jon Goran Stankovic nach einem weiten Einwurf von Jalen Mitchell in Führung, muss danach aber eine Drangperiode der Schotten überstehen. In der 2. Halbzeit zünden die Grazer dann ein fußballerisches Feuerwerk. Mitchell erhöht auf 2:0, Youngster Luca Weinhandl legt das 3:0 nach und Jürgen Heil sorgt mit

0: seinem ersten Treffer im ersten Spiel für Sturm für den Endstand. Und das alles innerhalb von nur wenigen Minuten.
1: Wir haben gewusst, dass das eine sehr, sehr enge Partie wird, aber wir haben einfach in den 15 Minuten haben wir es aufgefressen und ich glaube einfach, dass das der Unterschied war.
0: Appetit auf mehr macht nicht nur das Ergebnis, sondern auch mit welcher Spielfreude die Mannschaft aufgetreten ist, Cheftrainer Fabio Ingolic.
2: Aber wie wir zweite Halbzeit dann nochmal in Turbo eingeschalten haben und die paar spektakulären Minuten abgeliefert haben, hat das Stadion brennt und ja, hat einfach nur Spaß gemacht, heute von außen da zuzuschauen.
0: Das Rückspiel in einer Woche in Edinburgh sollte nur noch Formsache sein, darf aber dennoch nicht auf die leichte Schulter genommen werden. Luca Weinhandl.
3: Ja, natürlich ist es jetzt ein wichtiger Schritt, den wir gemacht haben, aber es kann alles passieren im Rückspiel, deswegen müssen wir dabei bleiben jetzt und nicht irgendwo abheben.
0: Erreichen die Grazer die nächste Runde, dann wartet dort der Sieger aus dem Duell Fenerbahçe Istanbul gegen Gornik Sabce. Die Türken haben das erste Spiel knapp mit 1:0 gewonnen. Bevor es zum Rückspiel in einer Woche nach Edinburgh geht, wartet auf Sturm aber noch die erste ÖFB-Cup-Runde in Seekirchen.
4: Und der Spielball, der wandert gleich weiter zum Wetter und Conny Kranz.
5: Ja, und das wird heute wechselhaft in der Steiermark. Es ziehen immer wieder dichte Wolken durchs Land, die lockern allerdings zeitweise sonnig auf. Am meisten Sonne gibt es heute den ganzen Tag über im Südosten. Dichter sind die Wolken in der nördlichen Obersteiermark und hier sind einzelne Regenschauer mit dabei. Tageshöchstwerte liegen zwischen 18 und 25 Grad. Morgen am Donnerstag schaut es eigentlich ähnlich aus. Dichte Wolken gibt es im ganzen Land, die werden immer wieder sonnig auflockern. Der Nachmittag dann unbeständig, da gibt es Regenschauer im ganzen Land. Im Süden sind auch Gewitter zu erwarten. Morgen windig, vor allem auf den Bergen und weiterhin nicht allzu warm. Höchstwerte liegen zwischen 19 und 25 Grad.
6: 8.35 Uhr, Sie haben das Radio Steiermark Verkehrsservice.
5: Mit guten Nachrichten, da kommen Sie jetzt überall ohne Probleme voran. Stern 300, das ist unsere Kurzwahl für Ihre Verkehrsmeldungen.
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5: Guten Morgen.
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8.38 Uhr. In einem Haushalt in der Weststeiermark wird jetzt gleich der Smart Speaker auf sehr, sehr laut gedreht. Das weiß ich zufälligerweise aus persönlicher Erfahrung. Lieblingslied im Hause Seidel. Schalalalala. Oh, oh, oh.

0: Gestern ist in Graz ein Jubiläum gefeiert worden. Schönen guten Morgen am Mittwoch, 8.42 Uhr, Conny Kreins und Thomas Salz sind da.
1: Schönen guten Morgen. Ja, vor exakt 50 Jahren hat in der Grazer Gösserbräu eine absolute Bilderbuchkarriere ihren Anfang genommen.
0: Es ist dann doch irgendwie noch schräg, wenn man ihn im Fernsehen sieht oder die letzten Jahre im Fernsehen gesehen hat, auf unglaublichen Partys und Veranstaltungen gesehen hat, dass dieser Mann aus der Steiermark kommt und doch dazu hier in Graz in dem Fall seine Kochlehre abgeschlossen hat. 1976 hat alles begonnen und auch in dem Fall eine große Karriere gestartet. Johann Lafer, Starkoch, den viele ja als Deutsche sehen, nein, ist ein Steirer, in dem Fall Südoststeirer, und da freuen wir uns sehr drauf, ist zurückgekommen zu seinem großen 50-Jahr-Jubiläum.
1: Und Peter Kahner war mit dabei.
2: Seit 30 Jahren ist Johann Lafer offizieller Steiermark-Botschafter. Vor exakt 50 Jahren ist er dann von der Steiermark in die ganze Welt gezogen und hat als TV-Koch, Buchautor oder Spitzengastronom die steirische Kulinarik international bekannt gemacht. Egal, ob als verantwortlicher Küchenchef bei der Lufthansa.
3: Ich bin seit fast 2 Jahren der neue kulinarische Direktor für die Lufthansa weltweit. Vulcano liefert alleine die Lufthansa pro Monat 800 Kilo Vulcano-Schinken.
2: Oder als er einst mit oststeirischen Charme für den amerikanischen Präsidenten George Bush im Weißen Haus aufgekocht hat.
3: Ich kann heute sagen, dass ich damals ins Weiße Haus bin zum Bush und die haben nicht einmal meinen Ausweis gefragt. Und das muss man mal sich auf der Zunge zergehen lassen, dass ein Koch ins Weiße Haus geht, sich auf den Rednerpult stellt, in der Küche oder am Sessel sitzt, wo jetzt der Trump sitzt und so weiter. Da muss ich sagen, das hat mich als Mensch aus der Oststeiermark so berührt. Ein mega emotionales Erlebnis.
2: An seine Lehre in der Gösser denkt er heute mit gemischten Gefühlen zurück.
4: Ich habe nur Kühlhaus geputzt, Zwiebel geschält fürs Gulasch, Fleisch ausgeschnitten und geputzt. Und ich habe immer gesagt, das kann ja nicht Koch sein.
2: Das Wichtigste für Johann Lafer ist die Basis, auf der man alles aufbaut.
3: Ich kann nicht Formel 1 fahren ohne Führerschein. Es ist nicht möglich, ohne zu wissen, wie eine gute Kartoffel schmeckt, daraus was zu machen.
2: Freunde und Wegbegleiter waren gestern da, um dem Starkoch zu seinem Jubiläum zu gratulieren, der ehemalige Hollywood-Gastronom Charlie Temmel.
5: Er hat auch bei mir im Schatzi und Main gekocht. Der Typ ist einfach gewaltig.
2: Und damals wie heute ist Johann Lafer überzeugt.
3: Geben ist besser als nehmen. Und das merke ich in meiner Situation ganz besonders. Denn wenn es dir nicht so gut geht, sind alle die weg, die nur genommen haben. Aber den du gegeben hast, die sind alle da.
2: Im Mai hat Johann Lafer seine Krebserkrankung öffentlich gemacht. Mitleid will er keines.
3: Ich habe ungefähr so ein paar tausend Mails bekommen mit Ratschlägen, mit Wünschen, mit Genesungswünschen und sonstigen Dingen. Ich glaube, ich könnte morgen ein Institut aufmachen für Beratung bei bestimmten Krebsarten. Aber ich kann euch das sagen, interessiert mich nicht. Weil am Ende muss ich selber damit klarkommen. Ich ganz alleine muss Vertrauen haben zu den Ärzten. Ich muss Vertrauen haben zu mir selber und ich muss positiv bleiben.
0: Ein Mann, ein Wort, Johann Lafer. Wir wünschen nur das Beste.

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1: Immer so ein bisschen stritzig. Also ein bisschen länger auf wieder.
2: So ein feiner, gemütlicher Abend mit der Partnerin. Endlich einmal miteinander reden, aber...
1: War gar nicht so.
2: Weil es ist einfach weiterhin Fußball im Fernsehen.
1: Endlich wieder Fußball.
2: Gott sei Dank. 4:0 gewonnen.
3: Das ist schon ein Produkt von einer richtig guten Mannschaftsleistung heute.
2: Der SK Sturm startet furios rein gegen Heart of Midlothian.
1: War schon ein großer Fußballabend.
2: Sie haben Herzen gebrochen.
1: Ja.
4: In den 15 Minuten haben wir es aufgefressen.
5: Es ist nicht möglich, ohne zu wissen, wie eine gute Kartoffel schmeckt, daraus was zu machen.
1: Im Sommer 1976
2: hat in Grazer Gösserbräu eine absolute Bilderbuchkarriere ihren Anfang genommen.
1: Ein gewisser Johann Laffer.
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7: Vor exakt 50 Jahren ist er dann von der Steiermark in die ganze Welt gezogen und hat die steirische Kulinarik international bekannt gemacht.
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4: Am Mikrofon ist Lorenz Wildner. Die Zahl der österreichischen Schweinebetriebe ist in den letzten Jahren rückläufig. Zusätzlich gibt es immer mehr Billigfleisch am Markt. Das drückt die Preise. Der Verband Schweinehaltung Österreich warnt davor, dass das Angebot an heimischem Fleisch ausbleiben könnte, wenn die österreichische Landwirtschaft nicht unterstützt wird. Paulo Schönberg und Nikita Elsler.
5: Am europäischen Markt wird immer mehr billiges Schweinefleisch angeboten. Grund dafür ist die afrikanische Schweinepest in Europa und Exportbeschränkungen, sagt Franz Rauscher, Obmann des Verbands Schweinehaltung Österreich.
6: Vor allem von Spanien Richtung China war ja ein wichtiges Geschäft sogar. Es ist mit der Schweinepest in Spanien und der daraus folgenden Sperre durch China in Stocken geraten und das ganze Fleisch hat am europäischen Markt Platz finden müssen.
5: Das drückt die Preise und heimische Schweinebetriebe verdienen weniger. Gleichzeitig steigen die Kosten für Wasser, Strom und Futter. Österreich könne sich jedoch mit qualitativ hochwertigem Fleisch von Billiganbietern abheben. Zusätzlich brauche es verpflichtende Kennzeichnung bei Frischfleisch und verarbeiteten Produkten, meinen Expertinnen.
4: Frankreich führt als erstes EU-Land ein Social-Media-Verbot für unter 15-Jährige ein. Das Parlament hat das entsprechende Gesetz mit großer Mehrheit beschlossen. Es soll bereits nach den Sommerferien greifen. Offen ist, wie das Verbot in der Praxis umgesetzt werden soll. Die Umweltorganisation Greenpeace warnt vor schadstoffhaltigen Klebetattoos für Kinder. 13 von 15 getesteten Produkten seien nicht empfehlenswert. In ihnen wurden in der EU verbotene Chemikalien wie Weichmacher, Schwermetalle oder PFAS nachgewiesen. Oft fehlen zudem verpflichtende Inhaltsangaben. Und in knapp 1,5 Stunden werden die Bregenzer Festspiele, die vor 80 Jahren gegründet wurden, durch Bundespräsident Alexander Van der Bellen eröffnet. Als spektakuläres Spiel auf dem See ist dort heute Abend Verdis La Traviata zu erleben. Ein Überblick von Susanna Dalmonte.
7: Erstmals in der Geschichte der Festspiele wird Giuseppe Verdis Oper La Traviata als Spiel auf dem See gezeigt. Und das in einem gewohnt monumentalen Bühnenbild, dominiert von einer 700 Quadratmeter großen, zerbrochenen Spiegelwand, die bis zu 25 Meter hoch ist und die Optik des Festspielbezirks dominiert. Die 28 Vorstellungen werden von 3 Besetzungen bestritten, es gibt nur noch Restkarten. Populär ist am See, Rarität im Haus, die Festspieldramaturgie wird heuer mit Leos Janáčeks satirischer Oper Die Ausflüge des Herrn Brocek umgesetzt, die bis 3. August 3-mal im Festspielhaus zu erleben ist. Bis 23. August stehen an die 80 Veranstaltungen auf dem Programm.
4: Die Eröffnung der Bregenzer Festspiele wird ab 9.55 Uhr live in ORF 2 übertragen. Das waren die Nachrichten mit Lorenz Wildner. Das Wetter.
8: Strahlend sonnig bleibt es heute den ganzen Tag in Vorarlberg und im Tiroler Oberland. Sonst gibt es eine Mischung aus Sonne und Wolkenfeldern. Östlich von Linz und Klagenfurt können einzelne Regenschauer dabei sein. Die Temperaturen steigen noch auf 19 bis 27 Grad heute und es weht mäßiger bis lebhafter, in Ostösterreich am Nachmittag starker Nordwestwind. Morgen am Donnerstag wieder eine Mischung von Sonne und Wolken, diesmal aber etwas mehr Schauer, besonders im Bereich von Salzburg ostwärts. Der Wind in Ostösterreich wird morgen noch etwas stärker. So viel zum Wetter von Daniel Zeindlinger.
9: 9:04, das Radio Steiermark Verkehrsservice. Ich habe gute Nachrichten für Sie. Es sind uns keine Störungen gemeldet worden. Ich hoffe, es bleibt so. Wenn Sie das anders sehen, bitte einfach anrufen, Stern 300, kostenfrei. Und Ihre Verkehrsmeldungen werden bei uns aufgenommen. Gute Fahrt!
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9: Und wir starten weltmeisterlich in diese Wochenmitte. Warum weltmeisterlich? Das verrate ich Ihnen nach Granada, nach Pussycat und nach Neil Diamond. Die machen nämlich heute einmal den Anfang in den Vormittag hinein.

0: Musikalisches Feuerwerk von Granada aus der Steiermark. Schade, dass die Jungs mittlerweile getrennte Wege gehen. 9:45 ist es.
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0: Gratulation noch einmal an den neuen Fußball-Weltmeister nach einer aufregenden Weltmeisterschaft in den letzten Wochen. Da gab es aber nicht nur Sieger im Stadion oder auch gestern Sieger im Stadion bei Sturm gegen Heart of Midlothian. Nein, jeder von uns trägt einen kleinen Weltmeister in sich. Dann würde ich doch vorschlagen, lassen wir ihn raus.
2: Ihr Weltmeisterdenken aktivieren Sie mit Tipp Nummer 1 mit dem Weltmeisterblick. Machen Sie es wie die Weltmeister. Sehen Sie Ihre Chancen und Erfolge schon bildlich, bevor sie Wirklichkeit werden. Dieses Kopfkino hält Ihre Motivation hoch und hilft dabei, auch an schwierigen Tagen durchzuhalten. Tipp Nummer 2 ist das Weltmeister-Mindset. Wenn Weltmeister mal verlieren, dann bleiben die nicht lange am Boden, sondern sie akzeptieren, was passiert ist und richten den Blick sofort wieder nach vorne. Genau das macht auch sie mental stark und hilft im Alltag. Und Tipp Nummer 3 ist der Weltmeister in dir. Weltmeister oder Weltmeisterin kann man nicht nur im Sport sein. Auch als Mama, als Handwerker, als Lehrer, als Pflegerin oder einfach als Mensch kann man täglich Weltmeisterleistungen erbringen. Seien Sie also stolz auf sich, was Sie alles richtig gut können. Genau daraus wächst echtes Selbstvertrauen.
0: Also, sind wir gemeinsam Weltmeister. Schönen Vormittag.

0: Und weil wir gerade beim Worldmeister-Denken waren, Wolfer Lambros hat sich mit den Worldmastern zusammengetan und sieht das Leben positiv, die Sun-Seiten vom Leben.
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0: Dolly Parton mit dem Original von Jolene. 9.30 Uhr ist es.
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2: In Ziprein im Bezirk Südoststeiermark ist gestern eine 62 Jahre alte Frau aus Deutschland mit ihrem PKW auf die Gegenfahrbahn geraten. Dort ist sie frontal mit einem LKW zusammengestoßen. Durch die Wucht des Aufpralls ist das Auto in einen Acker geschleudert worden. Die Frau wurde eingeklemmt und erlitt tödliche Verletzungen. Sie starb noch an der Unfallstelle. Der 28 Jahre alte LKW-Lenker dürfte laut Polizei nur leichte Verletzungen erlitten haben. Beim Aufsteigern in Graz im September wird es heuer die Hütte der Rosalila Pantherinnen, als Jodys Hütte auch bekannt, nicht geben. Der Verein, der die Interessen von LGBTIQ-Personen unterstützt, hat gestern darüber informiert, dass es für die Hütte heuer keinen Platz gibt. Das werde sehr bedauert. Schon im Vorjahr ist eine Absage im Raum gestanden. Diese ist aber nach Gesprächen mit den Veranstaltern wieder zurückgezogen worden. Und Sebastian Ofner hat gestern beim Tennisturnier in Kitzbühel sein Auftaktspiel gegen den Slowaken Alex Molchan mit 4:6 und 4:6 verloren. Ofner ist unglücklich in die Partie gestartet, hat zwei Breaks kassiert und ist früh weit zurückgelegen. Auch im zweiten Satz ist es dann nicht nach Wunsch des Steirers gelaufen. Österreichs Nummer 1 im Tennis hat sich damit nach 3 Jahren erneut gegen den Slowaken in Kitzbühel geschlagen geben müssen. Mit Juri Rodionow steht noch ein Österreicher im Bewerb. Er misst sich heute am Nachmittag mit dem Argentinier Thomas Martin Echeverri. Das Wetter, das bringt heute eine Mischung aus Sonnenschein und Wolken. Vor allem im steirischen Bergland weht heute teilweise Nordwestwind. Die Temperaturen, die erreichen heute von Nord nach Süd 19 bis 26 Grad. Wie sieht es derzeit in den Regionen aus? In Großreifling, da messen wir derzeit 18 Grad. Bei Ihnen in St. Peter am Kammersberg messen wir 17 Grad. Bisschen wärmer ist es bei Ihnen in Studenzen bei 19 Grad. Und morgen wird es dann unbeständig mit Sonne, Wolken und vereinzelten Schauern und Gewittern.
0: 9.32 Uhr. Kurzer Blick in die Verkehrsredaktion. Sind uns keine Störungen gemeldet worden. Sie sollten also gut vorankommen auf den steirischen Straßen. Wenn Sie das anders sehen, bitte einfach anrufen. Stern 300 kostenfrei für Ihre Verkehrsmeldungen. Gute und sichere Fahrt.
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0: Schön, dass Sie da sind. Angenehmen Mittwoch.

0: Schon ein Meister der Texte zum Nachdenken, Reinhard Fendrich von Zeit zu Zeit. Von Zeit zu Zeit müssen wir was tun.
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0: Und heute trainieren wir etwas ganz, ganz, ganz Wichtiges, nämlich die Beckenbodenmuskulatur. Und die haben nicht nur Frauen, nein, auch Männer haben sie. Und der stolze Sumo, das ist die Übung, die wir heute gemeinsam machen.
2: Also für den stolzen Sumo sitzen wir aufrecht auf einem Sessel im vorderen Drittel. Und die Beine sind im rechten Winkel abgestellt am Boden. Und jetzt öffnen wir die Beine, so ein bisschen über hüftbreit. Und die Hände oder die Arme stützen sich auf den Knien ab. Ja? Und ist jetzt eine kombinierte Bewegung. Wir starten einmal, indem wir das linke Bein ganz kurz abheben und wieder senken. Und während wir das machen, schauen wir wirklich, dass wir den Bauchnabel einziehen und auch den Beckenboden anspannen. Ja? Also linkes Bein kurz einmal abheben und wieder abstellen. Dann das gleiche auf der rechten Seite, rechtes Bein abheben und wieder auf den Boden abstellen. Und dann machen wir was noch für die Hüftöffnung, dann verbeugt sich der Sumo-Ringer. Der Rücken bleibt gerade und wir neigen den Oberkörper so weit wie möglich nach vorne. Dann spüren wir eh schon in der Hüfte, dass sich da ein bisschen eine Dehnung breit macht. In der Position ein bisschen bleiben, ruhig weiteratmen und wieder aufrichten. Das wiederholen wir am besten 4 bis 5 Mal. Dazwischen eine Pause machen immer und dann ist die Hüfte gut geöffnet und ein gutes Training für unseren Beckenboden.
0: Schaut lustig aus, aber ist effektiv.

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1: 9.52 Uhr. 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
1: Schlechtwetter gibt's nicht. Wolkenschieben ist angesagt.

0: 70ern. Mit super Musik geht's weiter, auch in der nächsten Stunde. Simply Red mit dabei. Außerdem Toto Cutugno. Und starke Stimmen aus Österreich. Anna Sophie. Die beste Musik für Ihren Mittwochvormittag in der Sommerzeit.
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2: Am Mikrofon ist Lorenz Wildner. Ohne es anzukündigen, hat Israels Armee in den vergangenen Monaten einen 23 Kilometer langen Erdwall durch den insgesamt rund 40 Kilometer langen Gazastreifen aufgeschüttet. Journalisten haben den Erdwall zwischen dem von der Hamas und dem von Israel kontrollierten Teil des Gazastreifens auf Satellitenbildern bemerkt. Aus Israel, Nikolaus Wildner.
3: Seit Oktober gilt im Gazastreifen ein brüchiger Waffenstillstand. Laut dem Friedensplan der USA für Gaza sollte die dort herrschende Terrororganisation Hamas entwaffnet werden und Israels Armee aus Gaza abziehen. Beides ist nicht passiert. Israel hält weiter rund 60% des Gazastreifens besetzt. Die Hamas konnte ihre Herrschaft in den restlichen 40% des Gebiets behaupten und verfestigen. Verfestigt hat in den vergangenen Monaten Israels Armee auch die Grenze zwischen dem von Israel und dem von der Hamas kontrollierten Teil von Gaza durch das Aufschütten eines bereits 23 Kilometer langen Erdwalls, wie Luftaufnahmen beweisen. Die israelische Armee hat das jetzt bestätigt. Viele Palästinenser und internationale Vertreter befürchten daher, Israel könnte vorhaben, mitten durch den Gazastreifen dauerhaft eine neue Grenze zu ziehen.
2: Deutschförderklassen bedeuten für ein Viertel der Schülerinnen und Schüler den Verlust eines ganzen Schuljahres. Das zeigt eine Auswertung des Bildungsressorts. Demnach mussten von den knapp 23.000 Schülerinnen und Schülern, die im Schuljahr 2022/23 die Deutschförderklasse besucht haben, 22% die Klasse wiederholen, 3% sogar gleich zweimal. Ab Herbst soll es flexiblere Aufstiegsregeln geben. Der Umbau des Geburtshauses von Adolf Hitler zum Polizeizentrum in Braunau am Inn ist abgeschlossen. In diesen Minuten wird das Polizeizentrum von Innenminister Gerhard Kahner von der ÖVP feierlich eröffnet. Dem Umbau ist eine jahrelange Debatte vorausgegangen. Mehr von Wolfgang Schneidl.
4: In dem Gebäude sind jetzt eine Polizeidienststelle und ein Schulungszentrum für Menschenrechte untergebracht. Das Haus aus dem 17. Jahrhundert wurde um 20 Millionen Euro generalsaniert. Jahrzehntelang wurde darüber diskutiert, wie mit dem historisch belasteten Gebäude, das auch immer wieder von Neonazis als Pilgerstätte missbraucht worden ist, umgegangen werden soll. Jahrelang ist das Haus leer gestanden und verfallen. Auch über einen Abriss wurde diskutiert. Letztendlich ist die Entscheidung getroffen worden, eine Behörde in dem Gebäude unterzubringen. Damit soll das Haus für Rechtsradikale an Attraktivität verlieren.
2: Der verheerende Waldbrand im Süden Frankreichs ist wieder unter Kontrolle. Das Feuer sei auf seinen bisherigen Bereich begrenzt und breite sich kaum noch aus, hat die französische Feuerwehr mitgeteilt. Entwarnung wollte man demnach aber noch nicht geben, da es noch zu viele Glutnester gäbe und an zahlreichen Stellen Flammen immer wieder aufloderten. Das waren die Nachrichten mit Lorenz Wildner. Das Wetter.
5: Blauen Himmel und Sonnenschein haben wir heute den ganzen Tag in Vorarlberg und im Tiroler Oberland. Sonst gibt es neben der Sonne immer wieder Wolken. Östlich von Linz und Klagenfurt können vorerst auch noch einzelne Regenschauer vorkommen. Temperaturen am Nachmittag 19 bis 27 Grad und dazu weht mäßiger bis lebhafter, in Ostösterreich am Nachmittag dann starker Nordwestwind. Morgen am Donnerstag wieder eine Mischung von Sonne und Wolken, diesmal aber etwas mehr Schauer, besonders von Salzburg ostwärts. Und der Wind in Ostösterreich wird morgen noch etwas stärker. So viel zum Wetter von Daniel Zeilinger.
0: 4 Minuten nach 10, kurzer Blick in die Verkehrsredaktion. Alles ruhig derzeit, es sind uns keine Störungen gemeldet worden. Sollten Sie von Behinderungen, von Staus wissen, dann bitte bei uns anrufen, Stern 300 kostenfrei. Ich wünsche gute Fahrt.
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0: Wir sind mittendrin in der Woche der Landwirtschaft und die ist im heurigen Jahr ganz besonders den Bäuerinnen in Österreich, den Bäuerinnen in der Steiermark gewidmet. Die haben nämlich im wahrsten Sinn des Wortes mittlerweile die Hosen an und öffnen die steirischen Bauernhöfe für Besucherinnen und Besucher. Da schauen wir doch gleich hinein in der nächsten halben Stunde. Wir starten aber mit David Bowie und China Girl in diesen Mittwoch in die 10er Stunde.

0: Holding Back the Years. Ja, immer ist es nicht so gut, die Jahre zurückzuwünschen, die früheren, weil viele Entwicklungen, die will man eigentlich nicht mehr ungeschehen machen. Zum Beispiel in der Landwirtschaft. Die Steiermark ist das Bundesland, in dem die meisten Bäuerinnen selber einen Betrieb führen. In der Woche der Landwirtschaft soll daher gezeigt werden, was das Ganze bedeutet. 10 Landwirtinnen öffnen ihre Höfe und zeigen, was sie im Wald, am Feld oder in den Ställen leisten. Im europäischen Vergleich ist der Anteil von 38% bei Hofführerinnen ein Spitzenwert. Viele Bäuerinnen sind Quereinsteigerinnen in der Landwirtschaft. So auch Eva Schulz aus Nestelbach bei Ilz, mit der sich Bettina Zeyertz getroffen hat.
1: Genau, also ich habe eigentlich einen recht guten Job gehabt. Ich war Marketingmanager von einem großen Industriebetrieb. Da war ich viel in Polen, Deutschland, Frankreich und eben Österreich bei den lokalen Kunden unterwegs.
2: Kann man jetzt sagen, du hast Kinder bekommen, dass du dafür entschieden, dass du einen Hof übernimmst, nicht den von der Familie, sondern einen anderen. War diese Entscheidung gut? Kannst du dich verwirklichen? Wird es dir langweilig zu Hause?
1: Genau, also ich bin dann in Krems gegangen mit dem ersten Kind und habe eigentlich nie gekündigt, aber dann ist ein Kind nach dem anderen gekommen und nebenbei ist der Hof auch immer mehr gewachsen. Also es war eigentlich eine Idiotie, dass ich wieder in die Firma zurückkomme, habe dann aber eigentlich erst dann mit der letzten Karenz wirklich gekündigt. Wir haben uns eigentlich auf Fleisch spezialisiert, wir haben Rinder, da haben wir mittlerweile so bei die 140 Stück, wo wir einen Großteil eigentlich selber vermarkten, weil wir einfach sagen, die werden bei uns geboren und wir wollen sie auch, ja, den Weg begleiten bis zum verpackten Fleisch. Dann haben wir noch Schweine, Fische, Hühner, Kernel machen wir, also wirklich ein breites Sortiment und das läuft recht gut.
2: Und also eine liebes kreative Herangehensweise ans Business gehabt. Ihr habt gebaut, dann ist Wasser gekommen. Wie war die Geschichte? Warum habt ihr überhaupt Forellen?
1: Beim Bauen war das eigentlich recht eine Katastrophe. Mit der Wasserpumpe sind wir immer gelaufen, weil wir eben viel zu viel Wasser gehabt haben. Aber der Bauherr hat dann gesagt, na, da machen wir aus einer Not eine Tugend und dann machen wir gleich ein Becken. Und jetzt haben wir Gott sei Dank Forellen auch und da habe ich mich recht erfreut. Und ja, ist einfach schön, die zu füttern und ganz entspanntes Tier eigentlich, ja. Also jeder hat sein Standbein. Er macht eher den Stall und die Viecher und die Äcker. Ich bin eher bei den Kindern, bei der Direktvermarktung, bei der Gastronomie, weil sonst würde das gar nicht funktionieren. Also so und jeder kann sich in seinem Bereich wirklich gut ausleben.
0: Genau. Eva Schulz.
1: Also ich habe eigentlich einen recht guten Job gehabt. Ich war Marketingmanager.
0: Eva Schulz, eine der steirischen Powerfrauen in der Landwirtschaft. Ihr Credo, Frauen, traut's euch drüber. Macht es.

Office. Ich hab die Arbeit gerade neu für mich entdeckt und deshalb gerade in Manila eingecheckt. Ja, die ersten Cocktails sind schon weg, so wie leider auch das Internet. Ja, ja, so macht's.

0: Office.
1: Nicht im Homeoffice, sondern in der Nachrichtenredaktion, unsere Angelika Offner.
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3: Eine Grazer Studie zeigt erstmals das hohe Verletzungsrisiko bei Unfällen mit E-Scootern auf. Für die Studie wurden alle Patientinnen und Patienten ausgewertet, die zwischen 2017 und 2025 im Uniklinikum behandelt wurden. Kopfverletzungen und Knochenbrüche zählen zu den häufigsten Verletzungen. Besonders auffällig, mehr als 80% der Verletzten waren ohne Helm unterwegs. Ein 82-jähriger Pkw-Lenker hat gestern auf der Südautobahn bei Ludersdorf im Bezirk Weiz einen Auffahrunfall mit 5 Verletzten ausgelöst. Der Mann dürfte das Ende eines Staus zu spät gesehen haben. Er ist auf das hinterste Auto aufgefahren. Dieses ist dadurch nach vorne geschleudert worden. 2 weitere Autos wurden touchiert. Damit ein Rettungshubschrauber landen konnte, war die A2 in diesem Bereich kurzzeitig gesperrt. In einem Industriezentrum in Lannach im Bezirk Deutschlandsberg sind mehrere Feuerwehren gestern zu einem Gefahrguteinsatz alarmiert worden. Ein ätzender Stoff war beim Abladen eines LKW ausgetreten. Das Gefahrgut wurde gebunden, die betroffenen Kanister von einer Spezialfirma entsorgt. Die Bevölkerung ist nie gefährdet gewesen. Es wurde auch niemand verletzt. Zum Wetter. Teils sonnig, teils bewölkt geht es durch den Tag. Vereinzelt sind Regenschauer möglich. Im Mützzuschlag ist es derzeit etwas stark bewölkt bei 16. In Bad Radkersburg bei wolkenlosem Himmel hat es 21 Grad. Morgen am Donnerstag frischt es durch Regen, vor allem in der Obersteiermark, auf. Es wird generell wieder wechselhafter. Die Temperaturen erreichen tagsüber 18 bis 25 Grad.
1: 12.32 Uhr aus der Radio Steiermark Verkehrsredaktion. Liegen uns keine Meldungen über Störungen vor. Hoffen wir, dass es so bleibt. Ich wünsche gute und vor allem sichere Fahrt.
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1: Und jetzt gleich mit Paul McCartney und Michael Jackson. Schönen Mittwoch.

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0: Alles anders, Gilbert.
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0: Jetzt brauchen wir dringend Ihre Mithilfe. Wir suchen nämlich die Daisy. Daisy ist ein Terrier, ein Jahr alt, schwarz-braun, ca. 40 cm hoch, hat ein rot-schwarzes Brustgeschirr, eine Plakette mit dem Hundenamen drauf und eine Telefonnummer ist auch drauf. Auf der Plakette steht allerdings noch der alte Name Evita. Heißt aber Daisy und ist gechippt und entfleucht ist sie. Gestern gegen 9:30 am Abend im Bereich Zehentberg-Fasolzberg. Irgendwo im Wald dürfte sie unterwegs sein in Richtung Zehentberg-Empersdorf. Sie ist sehr zugänglich, springt sofort rauf, wenn man niederkniet, kommt her. Ansonsten ist sie sehr scheu. Wir suchen die Daisy ganz, ganz dringend. Kleiner Terrier, ein Jahr alt, schwarz-braun. Wer die Daisy gesehen hat oder vielleicht sogar bei sich aufgenommen hat, bitte bei uns anrufen. 42 12 42, unser Kundenservice.

0: Tom Jones aus den 1960ern. 10.48 Uhr. Was tun Sie eigentlich, um Ihr Gehirn fit zu halten? Gute Frage. Am heutigen Welttag des Gehirns und das Gehirn fit zu halten, das macht durchaus Sinn.
1: Viel lesen, sich mit angenehmen Personen umgeben und sporteln. Ich denke, das wäre auch eine gute Sache.
2: Wir haben einmal ein Enkelkind,
3: ja.
2: Mit 6. Und der, also Enkelkinder halten auch nicht mehr geistig fit, weil der ist sehr ideenreich und fordert uns ständig.
4: Ich lerne gerade eine neue Sprache, nämlich Slowenisch, weil ich jetzt gerade im Ruhestand bin und deshalb jetzt mit meinem Lebensgefährten in Slowenien und jetzt will ich das wissen.
5: Viel lesen, viel Informationen aufnehmen, einfach nicht versumpfen, ne? Immer fit bleiben, auch körperlich fit bleiben. Das gehört dann dazu, dass man auch geistig fit bleibt.
0: Mhm, alles tolle Tipps. Und dann kommt noch einer dazu. Musik hören nämlich. Die Neurowissenschaft sagt, Musik ist wie Krafttraining fürs Gehirn. Sie wirft im Kopf die Dopaminmaschine an und baut Stress ab. Na dann, hören wir mal. Toto Cotugno zum Beispiel.

0: Trottoirs nennt sich diese Band aus Österreich. Bach runter, 4 Minuten noch bis 11.
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0: Und zu hören vor den Nachrichten jetzt noch eine starke Stimme aus der Steiermark. Berenice Criminal.

0: Starke Stimme, starke Frau Berenice. In der nächsten Stunde Star-Treff bei uns. Die Rolling Stones. Und Billy Joel. Dranbleiben, genießen die Sommerzeit.
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2: Am Mikrofon ist Lorenz Wildner. Auf den Philippinen treffen sich heute die Außenminister der USA und Chinas. Das Treffen findet am Rande eines hochrangigen Gipfels der Außenminister des südostasiatischen Staatenbündnisses ASEAN statt und kommt nur ein paar Tage, nachdem US-Präsident Donald Trump schwere Anschuldigungen gegenüber China erhoben hat. Aus China berichtet Alexandra Siebenhofer.
3: Die philippinische Gastgeberin trifft den Nagel auf den Kopf. Wir leben in einer Zeit, die durch das geprägt ist, was ich als die 3U bezeichne. Umbrüche, Ungewissheit und Unvorhersehbarkeit, sagt Maria Teresa Lazaro, die Außenministerin der Philippinen, bei ihrer Eröffnungsrede des ASEAN-Treffens in Manila. Dabei blickt die Weltöffentlichkeit weniger auf das Treffen des Bündnisses südostasiatischer Staaten, sondern vor allem auf die hochrangigen Zaungäste. US-Außenminister Marco Rubio, Chinas Außenminister Wang Yi und Russlands Außenminister Sergei Lavrov sind nach Manila gereist. Zu besprechen haben sie einiges. Laufende Kriege im Iran und in der Ukraine, möglicherweise drohende Konflikte im Pazifik. Denn dort nehmen die Militärmanöver von Chinas Küstenwache zu und auch die Konflikte mit der philippinischen Küstenwache.
2: Drei Menschen sind in Venezuela an den Folgen des Hunter-Virus gestorben. Das hat das Gesundheitsministerium mitgeteilt. Eine Übertragung von Mensch zu Mensch kann demnach ausgeschlossen werden. Hunter-Viren verursachen schwere Atemwegserkrankungen. Die Viren verbreiten sich über Urin, Kot und Speichel infizierter Nagetiere. Eine Impfung gibt es nicht. Nach 9 Monaten öffnet heute im Pariser Louvre wieder die berühmte Apollo-Galerie. Sie war seit dem spektakulären Diebstahl der französischen Kronjuwelen vergangenen Oktober geschlossen. Die gestohlenen Schmuckstücke sind bis heute verschwunden. Aus Paris, Leonie Heitz.
4: Die prunkvoll vergoldete Decke und die monumentalen Gemälde der Apollo-Galerie können ab heute wieder bewundert werden. Was fehlt, sind die französischen Kronjuwelen. 8 Schmuckstücke im Wert von rund 88 Millionen Euro wurden beim spektakulären Einbruch im vergangenen Oktober gestohlen. Danach wurde die Sicherheit im Louvre verstärkt. Zusätzliche Kameras wurden installiert, die Zugänge besser gesichert und die verbliebenen Kronjuwelen in den Tresor der Banque de France gebracht. Sie sollen künftig in einem eigenen Hochsicherheitsraum ohne Fenster ausgestellt werden. Die mutmaßlichen Täter sind zwar gefasst, von den gestohlenen Juwelen fehlt aber bis heute jede Spur.
2: Es ist ein österreichischer Überraschungserfolg bei der Wildwasser-WM in den USA. Österreichs Kajakkanuten gewinnen im Teambewerb Bronze. Schneller als Felix Oschmautz, Mario Leitner und Juniorenweltmeister Max Steinbrenner waren nur Slowenien und die Schweiz. Das waren die Nachrichten mit Lorenz Wildner. Wir kommen noch zum Wetter.
5: Eine Mischung von Sonnenschein und Wolken begleitet uns heute durch den Tag. Strahlend sonnig bleibt es weiterhin westlich von Innsbruck. Sonst wechselt die Sonne mit mehr oder weniger dichten Wolkenfeldern und vorerst können auch noch einzelne Regenschauer dabei sein. Temperaturen am Nachmittag 19 bis 27 Grad und der Wind legt heute noch etwas zu. Morgen der Donnerstag bringt wieder eine Mischung von Sonne und Wolken, diesmal aber mehr Schauer. Die meisten gibt es von Salzburg ostwärts. Nur wenig ändert sich an Wind und Temperaturen. Es hat maximal 18 bis 26 Grad morgen. So viel zum Wetter von Daniel Zeindlinger.
0: 11.04 Uhr, es sind uns keine Störungen gemeldet worden. Sie sollten also gut vorankommen in der Steiermark auf den steirischen Straßen. Sollten Sie das anders sehen, dann bitte anrufen, Stern 300, kostenfrei. Ich wünsche gute Fahrt.
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0: Und jetzt gleich mit Lemo, die Rolling Stones mit dabei und den Anfang machen die Eurythmics. Angenehmen Mittwochvormittag wünsche ich Ihnen.

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1: 11:15 Uhr, Mittwochvormittag. Eine internationale Kochkarriere hat in der Steiermark ihren Ausgangspunkt gefunden. Genau vor 50 Jahren hat Johann Lafer seine Lehre im Grazer Gösserbräu abgeschlossen. Zum Jubiläum ist er an seine ehemalige Wirkungsstätte zurückgekehrt und hat gemeinsam mit Freunden und Weggefährten gefeiert. Lafer selbst blickt mit Dankbarkeit zurück. In der Steiermark habe er nicht nur sein Handwerk gelernt, sondern auch den respektvollen Umgang mit Lebensmitteln, die Bedeutung von Qualität und den Wert harter Arbeit. Sein Lebensmotto bis heute?
2: Und das ist das, was ich heute mitgeben möchte, ist, denkt alle drüber nach, ob ihr das, was ihr selber macht, anderen Menschen zumuten wollt. Wenn das der Fall ist, dann macht ihr alles richtig. Aber ich finde, diese Neid- und Hassgesellschaft, diese kompletten Nebentöne, die zurzeit in der Gesellschaft herrschen und dieser soziale Unterschied, der macht mich krank. Weil ich glaube, beim guten Essen gibt es keinen sozialen Unterschied. Alle Leute wollen gut essen. Alle wollen gut bedient werden, alle wollen glücklich sein. Deswegen bitte ich dafür Verständnis zu haben.
1: Auch der jetzige Gösserbräuwirt Robert Grossauer freut sich mit dem Jubilar.
3: Der Johann ist der berühmteste Lehrling des Hauses und darauf bin ich enorm stolz.
1: Unter den Gratulanten gestern auch der Eiskönig Charlie Temmel.
4: Ich habe in Camprinos Keller gelernt und er hier. Und wir haben uns natürlich ab und zu getroffen und er war so fokussiert an seinem Beruf. Das, was ich nicht war, muss ich ganz ehrlich sagen. Deswegen hat er auch diesen Riesenerfolg, den ich ihm von Herzen gönne. Und die Heimat ist für ihn Heimat, so wie sie für mich Heimat ist. Aber ich muss ehrlich sagen, ich hatte natürlich auch viel Glück. Wobei mein lieber Freund es wirklich mit Einsatz und mit voller Kraft und mit seiner Kochkunst geschafft hat.
1: Mit Altlandeshauptmann Hermann Schützenhöfer verbindet Lafer eine langjährige Freundschaft.
5: Er weiß, woher er kommt. Ich habe ihn immer bewundert, wie er über seine Mutter spricht. Wir waren ja oft bei ihr Schnitzel essen. Er sagte ja in einem Interview, das beste Essen ist das Schnitzel und die Bratkartoffeln mit dem Salat von seiner Mutter. Er ist ja St. Stephaner, ich bin Kirchbacher, das ist an der Grenze. Eine Ausnahmepersönlichkeit, der der Steiermark alle Ehre gemacht hat.
1: Der Steiermark-Tourismus und die Wirtschaftskammer ehrten Johann Lafer für sein Lebenswerk. Und mit dem Center of Excellence gibt es ein neues gastronomisches Ausbildungszentrum, das die Tourismuslehre attraktiver machen soll. Lafer selbst steht trotz der im Frühjahr publik gemachten Krebserkrankung voll in der Arbeit und voll im Leben.
2: Auch jetzt in meiner persönlichen Situation, die heute übrigens keine Rolle spielt, ist es so, dass ich nur an das Gute glaube. Weil ich glaube, der liebe Gott hat es mit uns nicht so schlecht gemeint, wenn wir auch nett sind und wenn wir auch zuvorkommend sind und wenn wir auch zufrieden sind. Ich ganz alleine muss Vertrauen haben zu den Ärzten, ich muss Vertrauen haben zu mir selber und ich muss positiv bleiben.
1: Alles Gute, Johann Lafer.

0: Rund 30 Online-Shops und hat im Vorjahr die Rekordmenge von 2 Millionen Paketen in 80 Länder verschickt. Das Lager am Hauptsitz wurde zu klein, weshalb ein weiteres Grundstück angekauft wurde. In Fasolzberg im Bezirk Graz Umgebung hat ein Pkw-Lenker, nachdem er einen Unfall mit einer verletzten 15-Jährigen verursachte, Fahrerflucht begangen. Der Vorfall passierte bereits Montagabend auf der Schemmerlhöhe. Der Lenker geriet auf die Gegenfahrbahn, als ihm das Mädchen mit seinem Moped entgegenkam. Die Fahrzeuge touchierten, die 15-Jährige stürzte. Sie sagte aus, dass der männliche Lenker im grünen Auto sein Handy in der Hand hatte. Der Rathausvorplatz in Leoben wird erneuert. Ab Mitte August wird der Platz laut Auskunft der Stadt saniert und soll auch aufgewertet werden, etwa mit einer frischen Grünfläche. Damit das Gras gut anwachsen kann, bleibt dieser Bereich auch bis zum Winter abgesperrt. Pflasterflächen werden erneuert und auch die 8 Meter hohe Skulptur, die sogenannten Oppenheimer Ringe, werden entrostet und neu beschichtet. Zum Wetter. Sonne und Wolken wechseln sich heute wieder ab. Lokal muss man auch wieder mit Regenschauern rechnen. Die Höchstwerte liegen zwischen 19 und 25 Grad. Nach einer trockenen Nacht wird es morgen am Donnerstag wechselhaft. Schauer und Gewitter sind weiterhin möglich. Und vor allem in der Obersteiermark wird es morgen frischer Nordwestwind.
1: 11.32 Uhr. Kurzer Blick auf die steirischen Straßen. Da schaut es derzeit gut aus. Sie kommen gut voran. Es sind uns keine Störungen gemeldet worden. Eine gute und vor allem auch eine sichere Fahrt.
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1: Und mit Billy Joel. Und schön, dass Sie auch da sind.

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Die Bee Gees aus den 1970ern, Tragedy. 11.54 Uhr bereits an diesem Mittwochvormittag. Und ein bisschen unterkühlt ist er, der heutige Tag. 23,4, das höchste der Gefühle in Bad Gleichenberg und ganze 11,5 Grad am Schöckl. Durchatmen, durchlüften.

0: Der erste Dom von Brixen in Südtirol entstand vor mehr als 1000 Jahren. Der Dom in seiner heutigen Gestalt gehört zu den bedeutendsten barocken Kirchenbauten des alten Österreich. Die Bischofskirche des traditionsreichen Brixner Bistums ist seit einigen Jahren auch Kathedrale der Diözese Bozen-Brixen. Großartige Fresken des Pustertaler Meisters Paul Troger schmücken den Innenraum. Im Hauptschiff hat er die Anbetung des Lamms gemalt und im Chorraum die Aufnahme Mariens in den Himmel. Diesem Gedächtnis ist der Dom geweiht. Auch das Hochaltarbild von Michelangelo Unterberger weist darauf hin.
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2: Willkommen zum Mittagsjournal. Der Wiener Wirtschaftskammerpräsident lehnt einen Rücktritt weiter ab. Frankreich verbannt Kinder und Jugendliche unter 15 ab September aus sozialen Netzwerken. Am Mikrofon ist Anselm Peer. In der Affäre um Vorwürfe von Machtmissbrauch, Freundelwirtschaft und Sexismus lehnt der Wiener Wirtschaftskammerpräsident Walter Ruck einen Rücktritt weiter ab. Daran dürfte auch die heutige Sitzung des ÖVP-Wirtschaftsbundes nichts ändern. Rainer Hasewa.
3: Dass Walter Ruck gerne viel redet, kann man ja an den angeblichen Protokollen eines wohl feucht-fröhlichen Abends nachvollziehen. Also falls diese Gespräche tatsächlich so stattgefunden haben, was Ruck ja bestreitet. Aber heute ist von der Redefreudigkeit Rucks nichts zu merken, der Kammerpräsident schweigt. Aber sein Umfeld versichert, Ruck wird auch heute nicht zurücktreten. Und das klingt auch recht glaubwürdig, denn auch hinter den Kulissen baut sich an entscheidender Stelle, also im Wiener ÖVP-Wirtschaftsbund, überhaupt kein Widerstand auf. Selbst der ÖVP-interne Druck, sogar von Bundeskanzler und Wirtschaftskammerpräsidentin, scheint nach wie vor ins Leere zu laufen. Und in der heutigen Sitzung des Wiener ÖVP-Wirtschaftsbundes treffen einander überhaupt nur Vertraute des Wiener Kammerpräsidenten. Also, um meinen Schlusssatz von gestern zu Mittag heute zu wiederholen, Walter Ruck wird seinen bald anstehenden 63. Geburtstag im Amt verbringen.
2: Die USA haben den Iran die 11. Nacht in Folge bombardiert. Erstmals seit Wochen hat es auch wieder in der Hauptstadt Teheran Explosionen gegeben. Der Iran hat als Reaktion wieder die mit den USA verbündeten Nachbarländer angegriffen. Die ukrainische Armee hat erneut den größten russischen Versandhändler Wildberries mit Drohnen beschossen. Im Süden Russlands sind zwei Logistikzentren getroffen worden. Dabei sind nach offiziellen Angaben mindestens 8 Menschen verletzt worden. Frankreich führt als erstes europäisches Land ein Social-Media-Verbot für Kinder ein. Die Nationalversammlung hat mit großer Mehrheit dafür gestimmt. Ab dem 1. September dürfen unter 15-Jährige keine Konten mehr in sozialen Netzwerken einrichten. Für bereits bestehende Profile gilt eine Übergangsfrist bis Anfang kommenden Jahres. Aus Paris, Leonie Heitz.
4: C'est une avancée majeure.
5: Einen großen Fortschritt nennt Präsident Emmanuel Macron das Social-Media-Verbot auf seinem Instagram-Kanal. Frankreich öffnet in Europa den Weg für den Schutz unserer Kinder und Jugendlichen. Ab September dürfen unter 15-Jährige in Frankreich keine Konten mehr auf Plattformen wie TikTok oder Instagram haben. Durchgesetzt werden soll das mit einer verpflichtenden Altersüberprüfung. Die Regierung will Kinder und Jugendliche vor Cybermobbing, Sucht und den psychischen Folgen sozialer Medien schützen. Ob das gelingt, ist allerdings fraglich. In Australien umgehen viele Jugendliche vergleichbare Regeln mit Fake-Profilen oder Konten älterer Personen.
2: In Norwegen wird heute, 15 Jahre nach den rechtsextremen Anschlägen von Anders Behring Breivik, der 77 Opfer gedacht. In Oslo und auf der Insel Utøya finden Trauerfeiern statt. Künstliche Intelligenz, die sich selbstständig macht und in andere Computersysteme einschleust, was nach Science-Fiction klingt, ist jetzt tatsächlich passiert mit einem Modell des ChatGPT-Entwicklers OpenAI. Mehr von Laura Graf.
6: Passiert ist das Ganze bei einem Testlauf für die fortschrittlichsten KI-Modelle von OpenAI. Die künstliche Intelligenz sollte bestimmte Aufgaben lösen, dafür ist sie aber viel weiter gegangen als geplant. Zuerst ist sie aus der Testumgebung ausgebrochen und hat sich Zugang zum Internet verschafft. Möglich war das durch Sicherheitslücken. Im Netz hat die Software entdeckt, dass es bei dem anderen KI-Unternehmen Hugging Face nützliche Daten geben könnte, um die Aufgaben zu lösen. Die KI-Anwendung hat sich also ins System gehackt, sozusagen um bei dem Test zu schummeln. Dazu hat sie offenbar auch Zugangsdaten gestohlen. OpenAI spricht von einem beispiellosen Cyber-Zwischenfall. Die künstliche Intelligenz habe sich wie ein gewiefter Hacker verhalten. Experten warnen schon länger vor Cyberattacken mit KI-Software.
2: Das war das Mittagsjournal mit Anselm Peer. Und jetzt zum Wetter.
7: Relativ frische Nordseeluft bleibt vorerst wetterbestimmend. Heute ist es teils sonnig, teils bewölkt. Morgen werden die Regenschauer vorübergehend häufiger. Der insgesamt wärmste Tag der Woche wird der Samstag. Aktuell hat es in den Landeshauptstädten in Wien 22 Grad, in Eisenstadt 23, St. Pölten 20, Linz, Salzburg und Innsbruck 23, in Bregenz, Graz und Klagenfurt 21 Grad. Im Westen bleibt es heute Nachmittag meist sonnig. Nach Osten hin und in Teilen des Berglands gibt es neben Sonne auch dichtere Wolken. Ein kurzer Regenschauer taucht aber nur vereinzelt auf. Bei teils lebhaftem Nordwestwind erreichen die Temperaturen 19 bis 27 Grad, in 2000 Meter Höhe 6 bis 12 Grad. Ähnliche Höchstwerte bringt der morgige Donnerstag, dabei aber etwas weniger Sonne und mehr Regenschauer als heute. Die meisten Schauer und einzelne Gewitter ziehen von Salzburg ostwärts durch und vor allem in diesem Bereich wird auch der Wind vorübergehend noch stärker. So viel zum Wetter von Gerald Holzinger.
8: Damit schauen wir jetzt um 12:07 noch auf die steirischen Straßen. Da schaut es nach wie vor so aus, dass uns keine Meldungen vorliegen über Störungen oder Behinderungen. Wir hoffen, dass es so bleibt und ich wünsche eine gute Fahrt.
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8: Und ich begleite Sie ganz gleich, ob Sie gerade im Auto sitzen oder beim Mittagessen mit extra viel Musik. Jetzt gleich mit Fedez, Falco und Juice Newton.

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6: 12.18 Uhr ist es, Angelika Offner. Es liegt eigentlich auf der Hand, aber jetzt haben wir es auch wissenschaftlich belegt. E-Scooterfahren ist gefährlich.
7: E-Scooterfahren ist gefährlich und ich weiß nicht, wie es dir da geht, wahrscheinlich gleich wie mir. Man sieht immer wieder Kinder und Jugendliche, die ohne Helm unterwegs sind und es wäre aber empfehlenswert. Ja, gibt es auch die Helmpflicht jetzt bis zum 16. Lebensjahr. Und diese Grazer Studie, die zeigt eben erstmals, dass man sich bei einem E-Scooter-Unfall in den meisten Fällen sehr schwer verletzt. Kopfverletzungen sind da die häufigsten Verletzungen und wir berichten im Detail über diese Studie im Journal um 12:30 Uhr.

0: Sheryl Crow, All I Wanna Do. Mittwoch, der 22. Juli, 12.30 Uhr.
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2: Bei Unfällen mit E-Scootern ist das Verletzungsrisiko für Kinder und Jugendliche hoch. Das zeigt erstmals eine Studie, die von der Medizinischen Universität Graz durchgeführt wurde. 392 junge Menschen sind in den vergangenen 8 Jahren mit einem elektrobetriebenen Roller verunfallt und danach im Klinikum behandelt worden. Der Großteil war ohne Helm unterwegs. Die Chirurgen der Kinderklinik begrüßen deshalb die Helmpflicht bis zum 16. Lebensjahr, denn die meisten Verletzungen betreffen den Kopf. Bettina Zayatz berichtet.
3: Erst im Mai wurde die Helmpflicht für E-Scooter-Fahrerinnen und Fahrer bis zum 16. Lebensjahr eingeführt. Und laut einer Studie der Universitätsklinik für Kinder- und Jugendchirurgie sind in den letzten 8 Jahren 83%

0: E-Scooters wird zum Verhängnis. Bei jedem 10. Unfall kam es auch zu einer Kollision mit einem Kraftfahrzeug. Jedes dritte Kind erlitt laut Studie mehrere Verletzungen. Hauptsächlich sind es Kopf- oder Halsverletzungen und Knochenbrüche. Hier mussten häufig Unterarmfrakturen operiert oder gegipst werden. Das Team der Kinderchirurgie und die Studienautorin raten unbedingt den Kindern, auch auf kurzen Strecken einen Helm aufzusetzen. Das sei jetzt ohnehin Gesetz. Auch Handgelenkschützer können schwere Verletzungen vermeiden und auf gar keinen Fall während der Fahrt das Handy nutzen. Gesetzlich dürfen Jugendliche ab 12 Jahren einen Elektroscooter lenken, Kinder ab 9 Jahren nur mit Radfahrausweis.
1: Wir bleiben mobil und berichten über eine weitere neue Studie der Technischen Universität Graz, die sich die Parkplatzsituation angesehen hat. 13,6 Millionen Parkplätze gibt es in ganz Österreich. In Graz ist die Dichte am höchsten. Diese Parkplätze verbrauchen eine Fläche in der Größe des Neusiedlersees, nämlich 31.700 Hektar. Nur 11% davon sind auch öffentlich nutzbar, berichtet Johann Puntigam.
2: Nimmt man die nicht öffentlichen Flächen mit hinein, kommen auf jeden Einwohner in Graz 0,74 Stellplätze. Damit liegt die Landeshauptstadt vor Wien mit 0,67. Ein internationaler Vergleich: Barcelona hat 0,48 Parkplätze pro Einwohner. Für das Angebot beim Parkplatzsuchen sind übrigens davon nur wenige relevant. Österreichweit zeigt diese erstmals erstellte Studie, dass nur 10-12% der Parkplätze auf öffentlichen Plätzen wie etwa Kurzparkzonen liegen. Für diese Studie hat man Luftbildaufnahmen, digitale Landkarten und etwa auch Mobilfunkdatenauswertungen verwendet. Insgesamt mehr als 50 unterschiedliche digitale Datenschichten, so Studienautor Michael Tschick vom Institut für Straßen- und Verkehrswesen an der TU Graz.
3: Also wir haben grundsätzlich ein statistisches Modell aufgebaut, um quasi das Parkplatzangebot und die Parkplatznachfrage zu analysieren. Jetzt darum, wie viele Autos parken eigentlich über den Tag pro Parkplatz? Das ist eigentlich für mich die fast noch spannendere Frage. Wir haben da Echtzeitdaten genommen von Handyparken, von Mobilfunkdaten dazu, von Zählungen, die gemacht worden sind und so weiter. Also es gibt unterschiedliche Gebiete. Wenn man zum Beispiel ein Wohngebiet hat, da parken die Autos in der Nacht und am Tag sind sie alle weg. Das heißt, die Parkplätze sind alle frei.
2: Man kann also die Bewegungsmodelle und den Parkplatzbedarf jetzt besser nachvollziehen. Diese Erhebungen sind wichtig für die Stadt- und Verkehrsplanung.
3: Grundlagen zu schaffen, Modelle aufzubauen, damit am Ende basierend auf diesen Grundlagen dann eben Verkehrspolitik exemplarisch auch gemacht werden kann.
2: Und in ganz Österreich gibt es laut dieser TU Graz-Studie übrigens 13,6 Millionen Parkplätze und laut Statistik Austria etwa 5,3 Millionen Autos.
1: Keinen Parkplatz braucht man, wenn man online einkauft, was jetzt aber keine Aufforderung dazu sein soll. Doch wenn man sich die Zahlen des steirischen Online-Versandhändlers Nice Shops ansieht, wird deutlich, wie sehr der Online-Handel nach wie vor floriert. Der Standort in Saatz bei Paldau in der Südoststeiermark wird deshalb ausgebaut. 50 neue Arbeitsplätze. Plätze entstehen heuer. Stefan Holzmeister berichtet.
4: Fahrräder, Möbel, Spielzeug für Babys und andere Dinge verschickt der Online-Pakethändler Nice Shops direkt aus der Südoststeiermark. 2 Millionen Pakete waren es im vergangenen Jahr insgesamt und es werden immer mehr. Auch deshalb hat es 2025 mit rund 169 Millionen Euro einen Umsatzrekord gegeben. Das soll heuer getoppt werden. Nice Shops expandiert, hat neue Lagerflächen für Pakete gekauft, für die es zusätzliche Angestellte braucht. Von heuer 50 geplanten Jobs sind 35 bereits vergeben.
5: In der Logistik zum großen Teil, aber auch in der Internationalisierung oder in der IT und im Einkauf zum Beispiel.
4: Schildert Geschäftsführer Roland Fink. Ab 1. Oktober ist in Österreich eine Paketabgabe für große Online-Händler mit einem Umsatz von mehr als 100 Millionen Euro pro Jahr geplant. Nice Shops betrifft das aber nicht.
5: Im österreichischen Kontext geht es ja mit der Paketsteuer um Unternehmen, die mehr als 100 Millionen Euro Umsatz im Inland machen und davon sind wir noch weit entfernt. Wir machen jetzt aktuell insgesamt 200 Millionen Euro Umsatz und davon 85% im Ausland.
4: Ein Unternehmensziel offenbar: Wachstum. Gerade wird schon vorbereitet, wie mit Hilfe von Robotik der Betrieb in der Zukunft noch effizienter läuft.
1: Die Polizei in Kärnten konnte nach dem lebensgefährlichen Trainsurfing, also Zugsurfing-Vorfall auf der Strecke der Kornbahn, einen Verdächtigen ausforschen. Ein 19-jähriger Wiener konnte nach einem anonymen Hinweis und der Auswertung der Videoüberwachung identifiziert werden. Er wird angezeigt und muss mit einer saftigen Rechnung für die Kosten des Einsatzes rechnen. Der 19-Jährige war gemeinsam mit zwei weiteren jungen Männern Männern auf das Dach eines bereits Richtung Graz fahrenden Zugs gestiegen. Nach

0: Den beiden anderen Trainsurfern wird noch gesucht. Zum Wetter. Da gibt es heute wieder einen Mix aus Sonne und Wolken. Wolkenlos ist es derzeit in Köflach bei 22 Grad, in Mariazell derzeit bewölkt bei 16 Grad. Am Nachmittag muss man lokal noch mit Regenschauern rechnen. Morgen am Donnerstag frischt es in der Obersteiermark durch den Wind auf. Die Sonne scheint nur zeitweise. Immer wieder ziehen Wolken und Regenschauer durch. Nach Süden hin sind auch Gewitter möglich. Es wird nicht allzu warm morgen bei 19 bis 25 Grad.
1: 12:37 Uhr. Aus der Verkehrsredaktion liegen uns keinerlei Störungsmeldungen vor. Das heißt, gute und sichere Fahrt. Ihre Begleiterin durch die Ferien- und Sommerzeit ist Sigrid Roch. Schön, dass Sie da sind.

0: Flotter Dreierpack für die Mittagspause. Dr. Hook, Ella Stern und Elvis Presley. Flott aufstehen, ist auch das Gebot der Stunde bei uns.
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0: Und übrigens, der Mario Fellner ist nach wie vor unterwegs am Erzberg. Was er da so alles erlebt, das wird er uns noch erzählen in der Sommerzeit, heute am Nachmittag.

ich fliegen kann. Musik aus der Steiermark auf Radio Steiermark. Martin Schmiederer war das und der Gast, den ich in der nächsten Stunde erwarte, hat dieselben Initialien, MS. Markus Steiner hat was zu feiern und hat was Neues. Wird uns alles in der nächsten Stunde verraten.

0: Eine großartige Laura Branigan Spanish Eddie.
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6: Am Mikrofon ist Miriam Reichel. Drei Verdächtige, die außen auf einem Zug mitgefahren sind, haben am Wochenende stundenlang die Choralm-Bahnstrecke lahmgelegt. Jetzt hat die Polizei einen 19-Jährigen in Wien ausgeforscht und befragt. Nach zwei weiteren Personen wird noch gefahndet. Dank vieler Zeugenaussagen sei man ihnen auf der Spur, sagt Polizeisprecher Matthias Kugelnick.
7: Also die Ermittlungen bezüglich der zwei weiteren Tätern laufen auf Hochtouren.
6: Die drei Personen müssen neben einem Prozess auch mit hohen Kosten rechnen, unter anderem für den großen Polizeieinsatz.
7: Wie hoch diese Kosten sind, muss erst evaluiert werden. Das heißt also, es wird geschaut, wie viele Minuten diverse Polizeistreifen im Einsatz waren und auch der Polizeihubschrauber war zur Fahndung im Nahbereich der Gleise im Einsatz.
6: Und auch die ÖBB dürften Schadenersatz von 10.000 Euro fordern. Der Choralm-Tunnel war am Samstag mehr als zwei Stunden gesperrt, weil nach den Drainsurfern gesucht werden musste. In Bregenz sind zu Mittag die Festspiele eröffnet worden. Auch Bundespräsident Alexander Van der Bellen war zu Gast. In seiner Rede hat er zur Stärkung der Demokratie und gegenseitigem Respekt aufgerufen.
8: Von jedem einzelnen Menschen, der, wenn andere verächtlich gemacht werden oder versucht wird, das Niedrigste aus den Menschen herauszuholen. Von jedem einzelnen Menschen erwarten wir, wenn er sowas erlebt, dass er aufsteht und sagt, ich mache nicht mit. So beginnt politische Kultur. Und sie beginnt in jedem und jeder von uns. Sie beginnt zwischen uns. Üben wir uns in Respekt. Respekt ist ansteckend.
6: Wie auch die Oper sei Österreich kein Soloprojekt, sondern ein Miteinander, betonte Van der Bellen. Er nimmt die Eröffnung der Bregenzer Festspiele seit Jahren zum Anlass, auf aktuelle Entwicklungen einzugehen. Der Wiener Wirtschaftskammerpräsident Walter Ruck dürfte vorerst nicht zurücktreten, trotz des steigenden Drucks auf ihn. In der Affäre geht es unter anderem um mutmaßliche Aussagen von Ruck zu Freundalwirtschaft und Machtmissbrauch. Der ÖVP-Ethikrat und der Wiener Gemeinderat wollen sich jetzt mit der Causa beschäftigen. Im Iran ist wieder ein Mann im Zusammenhang mit den Protesten gegen das Regime im Jänner hingerichtet worden. Ihm wird vorgeworfen, sich an einem bewaffneten Aufstand beteiligt zu haben. Heuer sind schon 25 Regimegegner im Iran wegen der Proteste exekutiert worden. Menschenrechtsorganisationen werfen dem Iran vor, die Todesstrafe zur Einschüchterung zu nutzen. Der Wiener Sportreporter Michael Kuhn ist tot. Er ist im Alter von 88 Jahren verstorben. Kuhn galt als Koryphäe des Sportjournalismus in Österreich. Er war jahrzehntelang für den ORF und die Kronenzeitung tätig. Bekannt wurde er unter anderem als Kommentator vieler Fußballspiele und Skirennen. Das waren die Nachrichten mit Miriam Reichel. Das Wetter.
9: Teils sonnig, teils bewölkt geht es durch den heutigen Nachmittag. Am meisten Sonne gibt es weiterhin im Westen. Nach Osten hin und in Teilen des Berglands zum Teil auch dichtere Wolken und einzelne kurze Schauer. Vielerorts weht lebhafter Nordwestwind und die Temperaturen erreichen 19 bis 27 Grad. Ähnliche Höchstwerte bringt der morgige Donnerstag. Dabei aber insgesamt weniger Sonne und mehr Regenschauer als heute. Die meisten Schauer ziehen mit teils kräftigem Wind von Salzburg ostwärts durch. So viel zum Wetter von Gerald Holzinger.
0: 13.04 Uhr, das Radio Steiermark Verkehrsservice. Nach wie vor sind uns keine Störungen gemeldet worden. Eine gute und vor allem auch eine sichere Fahrt.
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0: Und jetzt gleich bekomme ich einen ganz lieben Gast. Markus Steiner wird mich besuchen. Der hat ein bisschen was zu feiern und bringt Neues mit. Lassen Sie sich überraschen. Gleich kommt er.

0: so cool. Nancy Sinatra, Lee Hazlewood. 10 Jahre Bühne. Das ist nicht nur ein schöner Anlass, um zu feiern, sondern auch, um brandneue Musik zu präsentieren. Und genau das tun wir heute gemeinsam mit Markus Steiner. Herzlich willkommen, Markus. Schön, dass du wieder mal bei uns bist.
1: Ja, hallo. Vielen Dank für die Einladung. Schön, dass ich bei euch sein darf. Die Zeit verfliegt ja unwahrscheinlich 10 Jahre, wobei ich ja schon länger Musik mache. Aber 2016 war die Skiflug-WM und mein WM-Song mit der Nadine Beiler zusammen. Und das war natürlich auch für mich die Geburtsstunde als Musiker so richtig. Und ja, schön, dass ich bei euch sein darf.
0: In den vergangenen Monaten ist es ja ein bisschen ruhiger geworden musikalisch bei dir.
1: Ja, es war wirklich nur musikalisch ruhiger, weil man ist beruflich so eingeteilt, man hat dann für die Sachen, die man dann in der Freizeit gerne macht, halt einfach weniger Zeit. Und dann habe ich meinen Enkel, den Noah, den habe ich auch so gern, und dann verbringe ich wirklich unheimlich gern Zeit mit ihm. Man weiß ja nicht, irgendwann wird er sagen, aber soll ich mit dem Opa tun? Aber das genieße ich jetzt, die Zeit, und deswegen war es ein bisschen ruhiger auch. Aber umso mehr freue ich mich, wenn dann wieder musikalisch was weitergeht.
0: Genau, das soll jetzt mit deiner neuen Single passieren. Die hören wir uns gleich dann an. Der Titel heißt ja Liebe mehr als ein Wort. Worum geht's?
1: Ja, die Idee ist eigentlich entstanden vom Produzenten Eber Hubert und Anna Mollander. Den Hubert Mollander kennen ja viele, ist einer der besten Produzenten in unserem Land. Und die Idee war, dass es hier einen Freund gibt, der einem anderen Freund erzählt, dass er die Frau oder die Liebe seines Lebens gefunden hat. Und dieses Gefühl musikalisch umzusetzen, das haben wir mit diesem Lied versucht, und ich glaube, es ist uns richtig gut gelungen.
0: Gut, über Musik soll man ja nicht reden, die soll man hören, das machen wir jetzt. Markus Steiner, Liebe mehr als ein Wort.

0: Liebe mehr als ein Wort, das ist ja also die aktuelle Single von Markus Steiner. Markus, Liebe, was bedeutet das eigentlich für dich?
1: Für mich bedeutet Liebe viel mehr als nur dieses Gefühl der Verliebtheit, das man ja besonders am Anfang hat. Wir wissen, jedem Anfang wohnt ein Zauber inne. Aber Liebe ist viel mehr, nämlich wenn sie sich verändert, wo das Vertrauen im Vordergrund steht, wo das Gemeinsame im Vordergrund steht, das man auch zusammen geschaffen hat, dass man einen Menschen an seiner Seite hat, auf den man sich zu 100% verlassen kann, mit dem man durch dick und dünn geht. Und das ist alles für mich Liebe. Nicht nur diese Schmetterlinge im Bauch, sondern auch dieses tiefe Vertrauen in einen Menschen, wo man dann einfach immer so sein kann, wie man möchte, ohne sich zu verstellen.
0: Die Liebe hat dich ja ins Ennstal gezogen. Wie verbringt man denn so den Sommer im Ennstal?
1: Ja klar, ein Ennstaler verbringt natürlich den Urlaub bei uns in den Bergen, an den Seen. Wir haben wunderschöne Seen, natürlich das Steirische Meer, den Grundlsee, aber auch kleinere Seen. Ich fahre gern an den Lassinger See auch zum Beispiel, wo man in ein paar Minuten von Lietzen aus dort ist, seine Runden schwimmen kann und dann wieder der Arbeit nachgeht. Aber das Ennstal, gerade im Sommer, ist ja wunderschön. Und die Temperaturen sind ja noch eher erträglich. Wenn ich dann meinen Bruder, der ist in der Südsteiermark zu Hause, dann anrufe, da hat es um 5-6 Grad oft mehr wie bei uns hier oben und besonders am Abend. So, ja, ich bin froh, wenn ich den Urlaub daheim bei uns verbringen kann.
0: Jetzt haben wir schon gesagt, das Jahr 2026 ist ganz besonders für dich. 10 Jahre stehst du auf der Bühne. Pläne, Wünsche?
1: Ja, ich würde noch gern die eine oder andere große Bühne betreten, aber nicht wegen der Bühnengröße, sondern einfach, weil man so viele Menschen dann dort trifft. Ich weiß noch, der Auftritt, wenn die Musik spielt, da sind so viele unterschiedliche Menschen aus den unterschiedlichsten Regionen, mit denen man ins Gespräch kommt. Und das finde ich immer wieder interessant, auch die Geschichten, die man dann dort erzählt bekommt. Und wenn mein neues Lied mich auf die großen Bühnen wieder führen würde, das würde mich sehr freuen.
0: Dafür alles Gute. Weiterhin viel Erfolg, vielen Dank, dass du dir die Zeit genommen hast. Markus Steiner, danke.
1: Ja, ich sage vielen Dank für die Einladung. Ich wünsche euch und allen Hörern von Radio Steiermark einen wunderschönen Sommer.

0: Super Hit aus den 1990ern, Lisa Stansfield, All Around the World. 13.30 Uhr ist es jetzt.
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2: Eine von der Technischen Uni Graz erstellte Studie zeigt erstmals, wie Österreich mit Parkplätzen zugepflastert ist und wie wenige Stellplätze eigentlich öffentlich nutzbar sind. Von den österreichweit 13,6 Millionen Parkplätzen sind das nur 11%. Die Fläche aller Stellplätze entspricht übrigens jener des Neusiedlersees. Die höchste Parkplatzdichte gibt es in Graz. Die Erhebungen der TU sollen in die künftigen Stadt- und Verkehrsplanungen mit einbezogen werden. Ein 63-jähriger Landwirt ist gestern Abend beim Heuwenden auf einer steilen Wiese in Liezen mit seinem Traktor abgestürzt. Das Fahrzeug überschlug sich mehrmals, der Mann wurde aus der Fahrerkabine geschleudert, ein Jäger wurde über eine in der Nähe montierte Wildkamera auf den Unfall aufmerksam und alarmierte die Einsatzkräfte. Der 63-jährige wurde mit dem Rettungshubschrauber ins Spital gebracht. Die Brandursache eines Wirtschaftsgebäudebrandes in der Nacht auf Montag im Murtal steht fest. Das Feuer wurde durch einen technischen Defekt an einer stromführenden Leitung ausgelöst. Verletzt wurde niemand. Mehr als 150

0: 13.32 Uhr, heute Gott sei Dank einmal ein ruhiger Tag auf den steirischen Straßen, sind uns keine Störungen gemeldet worden und ich hoffe, es bleibt so. Gute und sichere Fahrt.
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0: und mit dem Electric Light Orchestra. Schönen Nachmittag.

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1: So, ich habe als nächstes noch den Gilbert O'Sullivan für Sie. Und dann entführe ich Sie nach Amerika.

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1: Legendär, Reinhold Bilgeri mit seinem Video Live. So, das war die Sommerzeit 1. Ich mache jetzt vom Mikro Feierabend und überlasse das Studio Daniel Neuhauser.

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1: Am Mikrofon ist Miriam Reichel. Der Wiener Wirtschaftskammerpräsident Walter Ruck will nicht zurücktreten, obwohl der Druck auf ihn immer weiter steigt. In der Causa geht es unter anderem um mutmaßliche Aussagen zu Freundalwirtschaft und Machtmissbrauch. Niklas Lercher aus unserer Innenpolitikredaktion. Wem schadet diese Affäre?
2: Da ist die Liste lang, angefangen beim Kanzler und ÖVP-Chef Stocker. Der hat ja öffentlich Konsequenzen gefordert. Wenn Ruck jetzt nicht zurücktritt, steht Stocker in der eigenen Partei als machtlos und durchsetzungsschwach da. Aber auch die Wiener SPÖ dürfte Kratzer abbekommen. Bürgermeister Ludwig hat dem Wiener Wirtschaftskammerpräsidenten sinngemäß die Mauer gemacht. Damit signalisiert Ludwig aber indirekt, dass er zumindest kein Problem sieht in den Äußerungen von Ruck. Vom Imageschaden für die Wirtschaftskammer und die Politik insgesamt haben wir da noch gar nicht geredet.
1: Und wer könnte davon profitieren?
2: Allen voran die FPÖ kann sich die Hände reiben. Die Affäre passt perfekt in die Erzählung der Freiheitlichen. Die anderen, die sogenannte Einheitspartei, klammere sich an die Macht und richte es sich mit Hinterzimmerdeals. Wenig überraschend fordert die FPÖ heute auch die Abschaffung der Pflichtmitgliedschaft in den Kammern. Gewissermaßen ein aufgelegter Elfmeter für die Blauen.
1: Berichtet Niklas Lercher. In Brüssel wird heute über ein neues Sanktionspaket gegen Russland verhandelt. Da gibt es allerdings auch Widerstand. Aus Brüssel berichtet Johannes Perterer.
3: Blockiert wird das 21. EU-Sanktionspaket gegen Russland aktuell von Griechenland. Das Land wehrt sich gegen ein bereits beschlossenes Verbot ab 2027 russisches Flüssiggas mit europäischen Reedereien in Drittstaaten, etwa nach Asien, weiter zu transportieren. Österreich hat seinen Widerstand gegen das Sanktionspaket aufgegeben, weil sich die EU-Kommission offenbar bereit erklärt hat, einen Weg zu finden, eingefrorene Strabag-Anteile des russischen Oligarchen Oljek Deripaska an die Raiffeisenbank International und schließlich in Investitionen für die Ukraine fließen zu lassen. Österreich hat seinen Widerstand also aufgegeben, Griechenland zumindest noch nicht. Wie es heute zu einer Einigung kommen kann, ist unklar.
1: In Wien gibt es jetzt eine sogenannte Auszeit-WG für minderjährige Intensivtäter. Ein 13-jähriges Kind ist laut der Stadt bereits eingezogen. Der Aufenthalt in der geschlossenen Wohngemeinschaft kann bis zu 12 Wochen dauern. Kinder zwischen 11 und 13 Jahren werden dort betreut, wenn sie etwa Raub oder Einbrüche begangen haben. Die Salzburger Behörden ermittelten gegen einen Jäger, der im Juni offenbar fast eine Frau angeschossen hätte. Er hat auf einen Rehbock gezielt, die Kugel ist aber neben der Frau auf einer Terrasse im Pongau eingeschlagen. Gegen den Jäger ist ein vorläufiges Waffenverbot verhängt worden. Es wird untersucht, ob er so nahe an dem Wohngebiet überhaupt jagen durfte. Das waren die Nachrichten mit Miriam Reichel. Das Wetter.
4: Von frisch bis einigermaßen sommerlich ist heute Nachmittag alles dabei in Österreich. 17 Grad aktuell etwa in Mariazell und Malnitz, 26 Grad vor kurzem in Bludenz und Landeck. Am meisten Sonne gibt es weiterhin im Westen des Landes, sonst zum Teil auch dichtere Wolken und vielerorts weht lebhafter Nordwestwind. In den kommenden Tagen sind die Temperaturen ähnlich wie heute. Vor allem der morgige Donnerstag bringt auch einige Regenschauer. Der sommerlichste Tag der nächsten Zeit wird der Samstag mit Höchstwerten bis etwa 30 Grad. So viel zum Wetter von Gerald Holzinger.
5: 14:04, hier ist noch das Radio Steiermark Verkehrsservice. Kurz und bündig, nichts ist los, Sie kommen störungsfrei voran. Damit das so bleibt, wünsche ich eine gute und sichere Fahrt und wenn Sie ein Problem entdecken, Sie wissen eh, anrufen kostenlos unter Stern 300.
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5: Es wiegt nur rund 1,5 Kilo und entscheidet trotzdem über fast alles in unserem Leben. Unser Gehirn. Und was passiert eigentlich in unserem Kopf, wenn uns ein einziges Lied plötzlich Jahrzehnte zurückkatapultiert? Genau darüber reden wir heute am Welttag des Gehirns gleich nach Edmund, nach Paul Simon und aber
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0: irgendwann.
1: Ja, ein Autoschlüssel gesucht und nicht gefunden, den Namen eines Schauspielers nicht gewusst und 5 Minuten später fällt es einem dann plötzlich wieder ein. Ja, unser Gehirn spielt manchmal ganz eigene Spiele und es ist schon erstaunlich. Manchmal reicht ja ein einziges Lied und plötzlich ist man wieder 20 oder 30 Jahre jünger. Die Erinnerungen sind auf einmal wieder da, als wäre das alles erst gestern gewesen. Heute, am 22. Juli, ist Welttag des Gehirns und die gute Nachricht: Wer seinen Kopf regelmäßig fordert, der kann bis ins hohe Alter geistig fit bleiben. Gerade die Generation 60 plus ist da vorne dabei.
2: Diese Generation lebt sehr bewusst, betreibt sehr viel Sport. Das ist zum Beispiel Spazierengehen, Schwimmen, Wandern, aber auch Gymnastik. Und auch was die geistige Fitness betrifft, sind sie dahinter, dass sie da fit bleiben, zum Beispiel durch Zeitung lesen, Kreuzworträtsel lösen und auch durch Bildung und Ausbildung, die vor allem den 60-Plus-Jährigen weiterhin noch wichtig ist.
1: Und das wollten wir natürlich genauer wissen. Sagen Sie, wie halten Sie denn Ihren Kopf fit?
3: Ich lese viel, ich reise viel und bereite die Reisen vor.
4: Ja, mit dem Lesen.
5: Ich bin Profimusiker. Und wenn du nicht geistig fit bist, dann hast du eh schon verloren.
6: Sehr viel am Leben teilnehmen, einfach, das ist das Wichtigste.
7: Lesen und Schlagzeug spielen ab und an.
8: Ich studiere Philosophie. Ja, das ist Philosophieren. Wir haben so Doku-Heft am Klo. Und Karten spielen. Wir haben eine Kartenrunde.
9: Und wenn man gewinnt zum Schluss, dann kriegt man einen Stampferl.
1: Oh, ja, ganz eigener Ansatz, gell, um fit zu bleiben. Also, Kreuzworträtsel, Lesen, Bewegung und tatsächlich Musik. Alles super fürs Gehirn. Hätte gesagt, der beste Grund, dass wir gleich weitermachen mit Musik. Hier ist Umberto Tozzi.
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Ja, Café Kuba, alle Achtung. Auch dort natürlich spannende Landschaft, interessante Menschen. Also nicht nur im Café Kuba, sondern natürlich vor allem in Kuba auch. Wir sind ja mitten im Sommer in der Reisezeit. Sie hören die Sommerzeit am Mittwoch um 14.26 Uhr, gleich die Nachrichten. Es gibt ja so Orte auf dieser Welt, die eigentlich niemand auf der Landkarte findet, aber mit diesen Orten verbindet man sofort Palmen, Sonne, karibisches Lebensgefühl. Jetzt habe ich Barry Lippmann hier bei uns auf Radio Steiermark. Reisen Sie gemeinsam mit mir nach Paramaribo zu den dortigen Girls. Späte 70er. Viel Spaß im Sommer mit Radio Steiermark.

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2: Eine Grazer Studie zeigt erstmals das hohe Verletzungsrisiko bei Unfällen mit E-Scootern auf. Für die Studie wurden alle Patientinnen und Patienten ausgewertet, die zwischen 2017 und 2025 im Uniklinikum behandelt wurden. Kopfverletzungen und Knochenbrüche zählen zu den häufigsten Verletzungen. Rund jedes sechste Kind musste stationär aufgenommen werden. Besonders auffällig, mehr als 80% der Verletzten waren ohne Helm unterwegs. Der steirische Online-Händler Nice Shops erweitert seinen Standort in Saatz bei Paldau in der Südoststeiermark und schafft dadurch 50 neue Arbeitsplätze. Nice Shops betreibt rund 30 Online-Shops und hat im Vorjahr die Rekordmenge von 2 Millionen Pakete in 80 Länder verschickt. Das Lager am Hauptsitz wurde zu klein, weshalb ein weiteres Grundstück angekauft wurde. In einem Industriezentrum in Lannach im Bezirk Deutsch-Landsberg sind mehrere Feuerwehren zu einem Gefahrengut-Einsatz alarmiert worden. Ein ätzender Stoff war beim Abladen eines LKW ausgetreten. Das Gefahrengut wurde gebunden, die betroffenen Kanister von einer Spezialfirma entsorgt. Die Bevölkerung ist nie gefährdet gewesen, es wurde auch niemand verletzt. Zum Wetter. Sonne und Wolken wechseln sich bis zum Abend ab. Lokal sind auch noch Regenschauer möglich. Nach einer trockenen und teils klaren Nacht ziehen morgen dichte Wolken und Regenschauer durch. In der Obersteiermark kommt lebhafter Wind dazu. Im Laufe des Tages setzt sich aber immer öfter die Sonne durch. Die Temperaturen erreichen morgen 18 bis 25 Grad.
0: 14.32 Uhr noch zum Verkehrsservice. Probleme jetzt auf der Semriacher Straße zwischen Friesach und Augraben. Die Straße ist noch eine knappe halbe Stunde, hoffentlich nicht länger gesperrt. Nach einem Unfall ausweichen geht nur großräumig, zum Beispiel über Deutsch-Feistritz. Ich halte Sie natürlich auf dem Laufenden. 10 Minuten länger dauert es aktuell auf unserem Grazer Sorgenkind der Puntigammer Straße. Sie wissen, dort wird groß gebaut bei der Puchstraße. Fahrt Richtung Liebenau. Wie gesagt, 10 Minuten mehr Fahrzeit. Stern 300, unsere Nummer für Ihre Verkehrsmeldungen, wenn Sie was wissen. Rufen Sie bitte kostenlos an. Danke und gute Fahrt.
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0: Wir schreiben heute den 22. Juli und ich feiere gleich mit dem Spatz von Avignon.

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Es ist 14.44 Uhr am 22. Juli. Ja, der schwarze Pagenkopf, die großen Augen. Und dann diese besondere Stimme, die schon nach wenigen Sekunden einen ganzen Raum füllt.

0: Ja, und heute wird sie 80 und ich hätte gesagt, wir lassen eine Künstlerin hochleben, die seit unglaublichen 6 Jahrzehnten auf der Bühne steht. Dabei hat bei Mireille Mathieu alles sehr bescheiden begonnen. Sie hat die Schule verlassen, in einer Konservenfabrik gearbeitet, um ihre Familie zu unterstützen. Aber der große Traum von der Bühne war immer da.
1: Das heißt, es war ein Traum, mein Traum, Sängerin zu werden. Es war ein Kindheitstraum. Die meisten Kinder haben solche Träume. Und meiner war es, zu singen. Aber da ich die älteste von 14 Kindern war, sang ich als ganz kleines Mädchen in der Schule, in der Kirche. Ich sang auf Kommunion, Taufen. Und ich glaube, wenn man Hoffnung hat und etwas erreichen will, denke ich, dann kann man es auch erreichen. Und wenn ich singe, oui, je crois, ja, ich glaube, dann glaube ich an alles, was mir passiert ist. Und Glauben ist wichtig.
0: Ja, und dann hat die kleine Frau mit der gewaltigen Stimme die Musikwelt erobert. Der Spatz von Avignon singt seit eben 6 Jahrzehnten und in mehr als 10 Sprachen und mit vielen Duetten, unter anderem mit Peter Alexander, Placido Domingo, Tom Jones, Dean Martin, Charles Aznavour, Julio Iglesias, Paul Anka, Helene Fischer. Die Liste ihrer Duettpartner liest sich wie ein großes internationales Musiktreffen. Und Mireille Mathieu singt weiter. Erst im letzten Jahr hat sie in Paris ihr Jubiläum, ihr Bühnenjubiläum gefeiert, 60 Jahre, und neue Lieder aufgenommen. Und noch immer, bitteschön, hat sie vor ihren Auftritten Lampenfieber. Vielleicht ist genau das eines ihrer Geheimnisse. Die Musik war nie Routine, sondern immer Gefühl, immer Begegnung und ist immer ein kleines Fest. Heute feiern wir unseren Spatz von Avignon mit einem Lied, das genauso klingt, wie dieser Geburtstag sein soll. Voll Lebensfreude. Joyeux anniversaire. Mireille Mathieu, hier ist sie mit Taratating.

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0: Ja, und was wir alle wollen, ist den besten Musikmix des Landes. Und den gibt's nur bei uns auf Radio Steiermark. Glen Campbell gleich nach drei.
1: Wir zwar unendlich, schnitt das gleiche Holz.
0: Außerdem Musik aus der Steiermark, Zala und List mit unendlich. Und Manfred Mann ist auch mit dabei. Gleich nach drei. Freue mich auf Sie.
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3: Am Mikrofon ist Miriam Reichel. Ab heute ist das Geburtshaus von Adolf Hitler in Braunau offiziell eine Polizeistation. Über die Nutzung ist jahrelang diskutiert worden, ein Museum und sogar der Abriss des Gebäudes standen im Raum. Mit dem Einzug der Polizei hofft man jetzt, dass das Haus die Anziehungskraft für Rechtsextreme verliert. Beate Tomasowitz berichtet.
4: Mit Polizeimusik, Kreuzsegnung und vielen Ansprachen wurde die neue Polizeidienststelle im Hitler-Geburtshaus in Braunau eröffnet. Innenminister Gerhard Karner.
5: Hier wurden keine Kriege geführt, keine Menschen verfolgt und keine Untaten befohlen. Und dennoch haftet an diesem Ort eine Symbolik an, die für all das zu stehen scheint.
4: Eine Expertenkommission hat sich für eine sozialkaritative oder behördlich-administrative Nutzung ausgesprochen. 2019 wurde dann entschieden, dass die Polizei in das Hitler-Geburtshaus einziehen soll. Das Haus wurde für rund 20 Millionen Euro umgebaut. Es sollte kein Pilgerort für Neonazis und Hitlerverehrer sein. Es sollte für immer der Erinnerung entzogen werden, heißt es. Nur vor dem Haus gibt es einen Gedenkstein aus Mauthausen, der an den Naziterror erinnert.
3: In Deutschland sind vier mutmaßliche Anführer der verbotenen Reichsbürgergruppe Königreich Deutschland angeklagt worden. Ihnen werden illegale Finanzgeschäfte vorgeworfen. Außerdem sollen sie massiv Steuern hinterzogen haben. Die Staatsverweigerer erkennen Deutschland nicht als Staat an und haben eigene Parallelstrukturen aufgebaut. In Frankreich ist der Epstein-Vertraute und Modelagent Daniel Siad tot in seinem Haus bei Paris aufgefunden worden. Die Todesursache ist noch nicht bekannt, die Staatsanwaltschaft ermittelt. Dem 69-Jährigen wurden unter anderem Vergewaltigung und Menschenhandel vorgeworfen. Er soll Frauen und Mädchen an den US-Sexualstraftäter Jeffrey Epstein vermittelt haben. In Österreich und vielen anderen Ländern werden oft zu starke Antibiotika verschrieben. Das zeigt eine neue weltweite Studie. Dadurch können Krankheitserreger resistent und die Antibiotika unwirksam werden. Raphael Krapscher berichtet.
6: In einkommensstarken Regionen wie Europa werden nicht nur zu viele Antibiotika verschrieben, es sind oft auch die falschen. Zu oft kommen etwa sogenannte Watch-Antibiotika zum Einsatz, also stärkere Mittel, die eigentlich nur für ganz bestimmte Infektionen gedacht sind, erklärt die Epidemiologin Aislinn Cook.
7: Das größte Problem in Europa, aber auch in den meisten anderen Teilen der Welt, sind diese Watch-Antibiotika. Unsere Studie zeigt, dass in 99% der von uns untersuchten Länder zu viele davon eingesetzt werden. Auch Österreich ist da keine Ausnahme.
6: Je öfter starke Antibiotika im Einsatz sind, desto schneller entwickeln Bakterien auch Resistenzen gegen sie. Laut Cook sollte daher auch in Österreich künftig stärker darauf geachtet werden, dass bei Infektionen auch wirklich die richtigen Antibiotika verschrieben werden.
3: Das waren die Nachrichten mit Miriam Reichel. Das Wetter.
8: Teils sonnig, teils bewölkt geht es durch den heutigen Nachmittag. Am sonnigsten und wärmsten ist es in Vorarlberg und Tirol. 27 Grad aktuell in Bludenz und Landeck. Vielerorts weht lebhafter Nordwestwind. Die stärksten Böen bis etwa 50 km/h gibt es im Wiener Raum und in Enns. Morgen legt der Wind sogar noch zu und es ist wechselhaft mit den meisten Regenschauern von Salzburg ostwärts und den meisten Sonnenstunden im Rheintal. In Richtung Wochenende wird es vorübergehend wieder stabiler und auch überall wärmer. So viel zum Wetter von Gerald Holzinger.
0: 15 Uhr und 4 Minuten, hier ist noch das Verkehrsservice und ich beginne mit der guten Nachricht für alle, die auf der Semmeracher Straße unterwegs sind, zwischen Friesach und Augraben. Die Sperre ist aufgehoben worden, die Unfallstelle ist geräumt. 2 Kilometer Stau melden uns Radio Steiermark-Hörer. Auf der A2 der Südautobahn Fahrtrichtung Wien zwischen Pinger und Schäferngrund eben eine Baustelle. Und bis zu 10 Minuten länger dauert es in Graz auf der Buntikammerstraße in beiden Richtungen vor der Baustelle bei der Puchstraße. Gute Fahrt weiterhin.
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0: Also die meisten von Ihnen werden sich wahrscheinlich auf Strandurlaub freuen, vielleicht auf Urlaub am Badesee, irgendwo auf der Alm. Aber unser Mario Fellner, der freut sich auf mehrere tausend PS, auf Staub und jede Menge Eisen. Was er als Ferienreporter heute vorhat, das hören Sie gleich nach Frank Sinatra, nach Zalar und Liszt und den Dire Straits.
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Ja, nur wenige Städte dieser Welt haben ihren eigenen Sound. Wien zum Beispiel so einen. Bei Paris denkt man an Chansons, nachdem wir ja heute schon mit Mireille Mathieu den 80. Geburtstag gefeiert haben. Bei Rio zum Beispiel an Samba. Ja, und dann gibt's eine Stadt, da reichen 5 Worte. Start spreading the news. Hier ist Frank Sinatra mit New York, New York. Viel Freude damit.

0: Was wird er in New York machen?
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0: Unser Ferienreporter Mario Fellner. Denn der ist, so wie ich ihn kenne, heute todunglücklich, weil er mit diesem Gerät da mitfährt. Ja, so klingt ein 1217 PS starker Muldenkipper am Erzberg. Und noch viel schlimmer kann ich mir vorstellen, ist es für den Mario, wenn er dann bei der Erzberg-Tour auch noch den Abbau beobachten kann, dann ist der Tag quasi verhaut, oder?
2: Ja, das ist heute überhaupt nicht spannend, leider. Zwinker, zwinker. Neben mir steht der Noah, ebenfalls so begeistert. Hier hinter uns, was siehst du da?
3: Ein Haufen.
2: Ein Haufen?
3: Ja.
2: Und was ist das? Weißt du das?
3: Ja, Sand. Sand ist Dreck.
2: Das ist das Endprodukt, Noah. Völlig richtig. Tourguide Christian Schmelz. Wie funktioniert dieser Erzabbau, dieser Gesteinsabbau eigentlich wirklich? Was sind da die Arbeitsschritte?
4: Also zuerst muss einmal das herausgesprengte Material zerbrochen werden, also zerkleinert werden.
2: Eine Haulifuhr ist wie schwer?
4: Ja, da sind wir so bei 100, 110 Tonnen, die Muldenkipper auflohnen können.
2: Die kommen dann zu diesem Brecher. Wie schaut der aus? Wie arbeitet das Ding?
4: Kann man sich ein bisschen vorstellen wie so eine Kaffeemühle, nur halt einige Dimensionen größer. Also es wird dann so da drinnen zermahlen mit einem Elektromotor und geht auch relativ schnell. Für so eine Muldenkipperladung von 100 Tonnen braucht der Brecher ca. 4-6 Minuten, dann ist das Material einmal fertig auf 10 cm Größe zerkleinert.
2: So, und dieses Material, das man da hat, das ist ja nicht alles, sagen wir mal jetzt unter Anführungszeichen, wertvoll für euch. Ihr braucht ja das mit dem meisten Eisen drinnen. Wie wird das dann getrennt?
4: Durch ein Dichte-Trennverfahren, das heißt, wir haben eine spezielle Flüssigkeit. Das ist eine Flüssigkeit, die eine relativ hohe Dichte hat und wir wissen ja dort, wo das wertvolle Material drinnen ist, das hat eine sehr hohe Dichte im Vergleich zu dem Material, wo nichts oder ganz wenig drinnen ist. Das Wertvolle, das man dann weiter versenden kann zur Voestalpine, das sinkt in dieser Flüssigkeit zu Boden. Das andere Material, das kann in dieser Flüssigkeit nicht untergehen. Das ist dann das wertlose Material sozusagen.
2: Noah, was magst du mal werden?
3: Rennfahrer.
2: Die fahren ja da auch manchmal die Motocrossfahrer am Erzberg, gell?
5: Haben alles gesehen mit Video, jeden Tag Video Erzberg-Rodeo. Vorm Einschlafen 5 Minuten. Und das kennt ihr alles schon auswendig.
3: Wie das bei die Style, wo die Steine runterfallen und die nicht aufkommen, das gefällt mir am besten.
2: Kann ich verstehen, Noah. Und wenn Sie jetzt aber sagen, Ihnen gefällt die Sprengung am Berg am besten, dafür muss man sich einen bestimmten Tag aussuchen.
4: Genau, einmal in der Woche bieten wir das an, am Donnerstag. Man muss zwar schon etwas früher bei uns sein, denn die Tour startet um 9 Uhr, aber da hat man eine Haulifahrt dabei und eben nicht nur eine Haulifahrt, sondern da kann man dann auch live zuschauen, kann man auch fotografieren und filmen, wie wir diesen Rohstoff aus dem Berg heraussprengen.
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0: Es ist 15.30 Uhr.
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2: Die Polizei konnte nach dem lebensgefährlichen Train-Surfing, also Zugsurfing-Vorfall auf der Strecke der Koralmbahn, einen Verdächtigen ausforschen. Ein 19-jähriger Wiener konnte nach einem anonymen Hinweis und der Auswertung der Videoüberwachung identifiziert werden. Er wird angezeigt und muss mit einer saftigen Rechnung für die Kosten des Einsatzes rechnen. Der 19-Jährige war gemeinsam mit zwei weiteren jungen Männern auf das Dach eines bereits Richtung Graz fahrenden Zuges gestiegen. Nach den beiden anderen Train-Surfern wird noch gesucht. Ein 63-jähriger Landwirt ist gestern Abend beim Heuwenden auf einer steilen Wiese in Liezen mit seinem Traktor abgestürzt. Das Fahrzeug überschlug sich mehrmals. Der Mann wurde aus der Fahrerkabine geschleudert. Ein Jäger wurde über eine in der Nähe montierte Wildkamera auf den Unfall aufmerksam und alarmierte die Einsatzkräfte. Der 63-jährige wurde mit dem Rettungshubschrauber ins Spital gebracht. 4:0 hat der SK Sturm in der dritten Runde der Champions League Qualifikation gegen das schottische Team Heart of Midlothian gestern gewonnen. Jakob Peter Hödl musste in der 71. Minute wegen einer Verletzung am Knöchel den Platz verlassen. Heute gab es Entwarnung von Seiten des Clubs. Es stehen zwar noch Untersuchungen aus, aber der 19-Jährige fühle sich am Tag nach dem Sieg gut. Zum Wetter. Meist trocken geht's in den Abend. Vereinzelt sind noch kurze Regenschauer möglich. Morgen am Donnerstag ziehen am Vormittag teils dichte Wolken und Regenschauer durch. Aber auch die Sonne zeigt sich dann wieder. Einzelne Gewitter sind weiterhin möglich. Die Temperaturen erreichen morgen 18 bis 25 Grad.
0: Es ist 15 Uhr und 32 Minuten noch zum Verkehrsservice. A2 Südautobahn fahrt Richtung Wien zwischen Pinger und Schäffern. 4 Kilometer Stau vor einer Baustelle. Sie brauchen 10 Minuten länger. Und 10 Minuten länger dauert es auch aktuell in Graz. Unserem Sorgenkind, Buntigammer Straße. Sie wissen, wenn Sie dort öfter unterwegs sind, dann werden Sie wahrscheinlich schon ein bisschen Magenweh bekommen, wenn Sie an den Stau dort denken. Da dauert es jetzt eben 10 Minuten länger. Beide Richtungen sind da betroffen vor der Baustelle bei der Puchstraße. Wir halten Sie auf dem Laufenden und wenn Sie im Stau stehen, natürlich viel Geduld. Mit Radio Steiermark vergeht auch der längste Stau.
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0: Und mit der besten Musik, die da kommt von Manfred Mann und jetzt Madonna.

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1: Es ist 3:45 Mittwochnachmittag und ihr habt gesagt, wir holen uns jetzt einmal einen Sessel, mehr brauchen wir nicht. Dann kümmern wir uns um eine Muskelgruppe, die sehr oft unterschätzt wird, nämlich den Beckenboden. Ja, liebe Männer, auch wir sind ausdrücklich mit gemeint. Die Übung trägt einen passenden Namen, der stolze Sumo.
2: Also für den stolzen Sumo sitzen wir aufrecht auf einem Sessel im vorderen Drittel und die Beine sind im rechten Winkel abgestellt am Boden und jetzt öffnen wir die Beine so ein bisschen über hüftbreit und die Hände oder die Arme stützen sich auf den Knien ab. Ja? Und ist jetzt eine kombinierte Bewegung. Wir starten einmal, indem wir das linke Bein ganz kurz abheben und wieder senken. Und während wir das machen, schauen wir wirklich, dass wir den Bauchnabel einziehen und auch den Beckenboden anspannen. Ja? Also linkes Bein kurz einmal abheben und wieder abstellen. Dann das gleiche auf der rechten Seite, rechtes Bein abheben und wieder auf den Boden abstellen. Und dann machen wir was noch für die Hüftöffnung, dann verbeugt sich der Sumo-Ringer. Der Rücken bleibt gerade und wir neigen den Oberkörper so weit wie möglich nach vorne. Dann spüren wir eh schon in der Hüfte, dass sich da ein bisschen Dehnung breit macht. In der Position ein bisschen bleiben, ruhig weiteratmen und wieder aufrichten. Das wiederholen wir am besten 4 bis 5 Mal. Dazwischen eine Pause machen immer und dann ist die Hüfte gut geöffnet und ein gutes Training für unseren Beckenboden.
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Ja, manchmal schaut man altes Foto an und denkt sich, ja, den Menschen, darauf kenne ich zwar, aber irgendwie auch nicht mehr so ganz. Ja, wir alle verändern uns. Das Gute ist halt sehr langsam und deshalb merkt man es oft auch nicht. Genau darum geht's jetzt. Im Song von Harry Styles, As It Was. So ein bisschen Frieden schließen mit dem früheren Ich. Radio Steiermark ist da.

0: Diana Ross auf Radio Steiermark. Einen super Musikmix für den Mittwochnachmittag habe ich nach 16 Uhr für Sie. Bugs Fitz, außerdem ruhigeres von Hansi Dulmitsch. Und Sommermusik darf natürlich nicht fehlen. Katrina and the Waves. Bis gleich.
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2: Am Mikrofon ist Miriam Reichel. In Wien gibt es für minderjährige Intensivtäter jetzt eine sogenannte Auszeit-WG. Kinder zwischen 11 und 13 werden dort betreut, wenn sie mehrmals schwere Straftaten begangen haben. Ein 13-jähriger Bub wohnt schon in der geschlossenen Einrichtung. Petra Thalhammer-Jeschek berichtet.
3: Da alle anderen Maßnahmen bei dem 13-Jährigen nicht gefruchtet haben, wird er nun in der Auszeit-WG angehalten, aufgrund akuter Selbst- und Fremdgefährdung. Der Aufenthalt verlaufe bisher nach Plan, heißt es aus dem Büro der zuständigen Stadträtin Bettina Emmerling von den NEOS. Ein weiteres Kind werde in Kürze folgen. Der Start der WG hat sich um mehrere Wochen verzögert, weil die Wohnung baulich entsprechend angepasst werden musste. Gedacht ist die Maßnahme für Kinder, die wiederholt schwere Taten gesetzt haben. Wenn andere Betreuungsformen keine Erfolge zeigen, droht den Betroffenen die Unterbringung in dem Haus in Simmering. In der Wohngemeinschaft sollen Kinder im Alter von 11 bis 13 Jahren betreut werden, die zu den sogenannten Intensivtätern zählen. Sie haben etwa Delikte wie Raub oder Einbrüche begangen.
2: In der EU dürfte die sogenannte Chat-Kontrolle im Kampf gegen sexuellen Kindesmissbrauch wieder erlaubt werden. Nach dem EU-Parlament sollen sich jetzt laut Diplomaten auch die EU-Staaten darauf geeinigt haben, dass unverschlüsselte Nachrichten wie E-Mails oder Chats auf Instagram nach Missbrauchsdarstellungen durchsucht werden dürfen. Bei verschlüsselten Chats über WhatsApp oder Signal soll das aber verboten bleiben. Für landwirtschaftliche Betriebe wird die Direktvermarktung immer wichtiger, etwa mit einem Hofladen, Onlineshop oder der Belieferung von Schulen und Gasthäusern. Auch eine Bäuerin aus Niederösterreich konnte so ihren Umsatz steigern. Michael Fröschel berichtet.
4: Petra Lechner führt mit ihrem Mann einen Bio-Obstbaubetrieb zwischen Melk und St. Pölten. Früher waren die Schwiegereltern hier Ackerbauern. Jetzt verkauft Lechner ab Hof Äpfel, Marillen, Zwetschgen und Säfte und beliefert Schulen, Gasthäuser und Großküchen in der Umgebung. Was mehr Arbeit ist, aber auch wirtschaftlich mehr bringt.
5: Ich kann an und für sich meine Preise richtig kalkulieren und an den Konsumenten die entsprechenden Kosten auch weitergeben. Das ist eigentlich das, was unseren Betrieb den Fortbestand gesichert hat, sonst wäre das eigentlich, also wäre unser Betrieb nicht mehr im Vollerwert tragbar gewesen.
4: 3 von 10 bäuerlichen Betrieben in Österreich vermarkten inzwischen ihre Produkte selbst, Tendenz steigend. Jeder 10. Landwirt überlegt, einen Hofladen, Onlineshop oder Verkaufsautomaten einzurichten, ergibt eine Studie im Auftrag der Landwirtschaftskammer.
2: Die französische Regierung geht gegen Beamte vor, die Drogen nehmen. Nach unangekündigten Speicheltests in Ministerien sind jetzt mehrere Staatsbedienstete entlassen worden. Laut Premier Le Cornu hätten viele von ihnen Zugang zu Geheimdienstinformationen. Er spricht von einem Sicherheitsrisiko. Drogenkonsum in Behörden dürfe nicht toleriert werden. Nur so könne der Staat im Antidrogenkampf glaubwürdig sein. Das waren die Nachrichten mit Miriam Reichel. Das Wetter.
6: Relativ frische Nordseeluft bleibt vorerst wetterbestimmend. Der heutige Nachmittag geht im Westen meist sonnig, sonst teils sonnig, teils bewölkt zu Ende. Dazu ist es in vielen Regionen windig. Morgen legt der Nordwestwind insgesamt noch zu und die Luft wird vorübergehend feuchter. Die meisten Regenschauer werden von Salzburg ostwärts durchziehen. Bei 18 bis 26 Grad liegen dazu die Höchstwerte. Am Freitag kommt von Westen ein Zwischenhoch. Der sommerlichste Tag dieser Woche wird der Samstag. So viel zum Wetter von Gerald Holzinger.
0: 16 Uhr und 4 Minuten, hier ist noch das Radio Steiermark Verkehrsservice. 10 Minuten länger dauert es aktuell in Graz auf der Grabenstraße in Richtung Parkstraße zur Glacisstraße Grund die Baustelle. Es wird auch gebaut auf der Buntigammer Straße Richtung Liebenau vor der Baustelle. Bei der Puchstraße gibt es eben diesen Stau dort, gut eine Viertelstunde länger dauert. Wenn Sie sonst noch irgendwo im Stau stecken oder wissen, wo es gefährlich ist, Stern 300 ist unsere Nummer für Ihre Verkehrsmeldungen. Vielen Dank und gute Fahrt.
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0: Ja, das war was. 4:0 gewinnt Vizemeister Sturm gegen den schottischen Vizemeister Heart of Midlothian gestern bei Flutlicht in Liebenau. Den Trainer und die Spieler haben wir schon gehört, aber was sagt eigentlich der Geschäftsführer Sport, Michael Parensen, zur zum Teil neu formierten Mannschaft und zur Leistung gestern? Antworten gibt's gleich nach Rosenstolz, nach Bobby Day und Mr. Shaken Stevens.
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0: Was passiert? Wenn ein katholischer Pfarrer sich verliebt und das nicht mehr verstecken will. Genau mit dieser Frage startet heute die zweite Staffel von Himmel, Herrgott, Sakrament im ORF-Fernsehen. Die bayerische Serie basiert irgendwie so lose auf den Erlebnissen des Münchner Pfarrers Rainer Maria Schießler und greift aktuelle Konflikte der katholischen Kirche auf. In den neuen Folgen macht der Pfarrer seine Beziehung öffentlich und bringt damit die Kirchenleitung gegen sich auf. Alexandra Ludwig, was erwartet uns in der zweiten Staffel?
1: Ja, Kirchenasyl, Beziehungsstress und der ständige Druck aus Rom. Die neuen Drehbücher von Regisseur Franz Xaver Bogner verlangen den Figuren auch in der zweiten Staffel alles ab.
2: Pfarrer Reiser, entscheide dich aus den Fingern von dieser Frau und der Familie und kehre zu deinem Priesteramt und zu deinem Keuschheitsgelübde zurück. Dann will ich noch einmal ein Auge zudrücken.
3: Ich bleibe mit dieser Frau zusammen und ich bleibe Pfarrer.
1: Die Serie wagt sich neuerlich an die brandaktuellen Zerreißproben zwischen Glauben, Pflicht und der Liebe. Für Hauptdarsteller Stefan Zinner ist genau diese Relevanz Kern des Erfolgs.
4: Es muss reale kritische Debatten anstoßen. Also anstoßen, es muss darum gehen, weil sonst ist es eine Pillepalle. Also ich glaube, dass der Franz Bogner eine gute Mischung gemacht hat zwischen ernsten Themen und auch Unterhaltung. Und es ist eben nicht zu flach und wer spielt es sauber und dann kriegt es eine Relevanz.
1: Die Mischung aus Humor und Kirchenkritik rund um den unkonventionellen Münchner Pfarrer Hans Reiser sei, so der Schauspieler, bisher auch beim Publikum sehr gut angekommen.
4: Der Nachbar hat gesagt, das passt, also ist ein hohes Lob in Bayern.
1: Auch in Staffel 2 wieder an seiner Seite Anna Schäfer, Susi Stach und der österreichische Publikumsliebling Erwin Steinhauer als sein mächtiger Gegenspieler Kardinal Bronnenmeier. Für Stefan Zinner bei den Dreharbeiten ein absolutes Highlight.
4: Ich spiele wahnsinnig gern mit ihm, weil er eben was auf dem Kasten hat und auch noch menschlich top. Also das gibt es jetzt auch nicht immer, die Kombination im Film Business. Und ist auch immer ein Highlight, wenn ich mit Erwin Steinhauer eine Szene gehabt habe. Ist schon Champions League.
2: Ich höre aber nur die Kirche. Um mich geht's. Also entschuldige, wenn ich jetzt ein bisschen ordinär werde, ja, aber für einen theologischen Diskurs hast man da deinen Arsch zu weit unten, ja?
0: Himmel, Herrgott, Sakrament, die zweite Staffel ab heute um 20.15 Uhr in ORF 2.

drei Akkorde ein treibender Rhythmus und der Gitarre inklusive Klavier, die sofort gute Laune machen. Hier sind Status Quo mit Rockin' All Over the World.

Neuester Blechquetscher, kurzer Fix. Es ist 4:16 Uhr. Gleich das Nachmittagsjournal, da berichten wir unter anderem darüber, dass eine Patientin in einem Grazer Spital, während sie Sauerstoff bekommen hat, geraucht hat und es kam zur Explosion. Und wie versprochen lassen wir Michael Parensen, Geschäftsführer Sport, zu Wort kommen nach dem gestrigen 4:0 von Sturm Graz gegen Heart of Midlothian. Das und vieles mehr, gespickt mit Wetter und Verkehr, reimt sich sogar im Journal gleich in 4:16 Uhr.

0: Die Cranberries, 16.30 Uhr.
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2: Die Polizei hat einen der drei mutmaßlichen Train, also Zugsurfer, auf der Koralmbahnstrecke vom Wochenende gefasst. Der junge Mann aus Wien wurde bereits einvernommen. Er ist außen an einem ICE-Zug durch den Koralmtunnel mitgefahren und das bei Geschwindigkeiten von bis zu 200 km/h. Nach den beiden anderen Trainsurfern wird noch gefahndet, berichtet Andreas Kimmeswenger.
3: Ein anonymer Hinweis und die hochauflösenden Bilder aus den Überwachungskameras der ÖBB haben die Polizei auf die Spur des 19-jährigen Wieners gebracht. Er ist bereits gestern einvernommen worden. Was er gesagt hat, das wird aus ermittlungstaktischen Gründen noch nicht bekannt gegeben. Denn der 19-Jährige war nicht allein am ICE-Zug. Er ist ja, wie berichtet, am Samstag im Bahnhof Kühnsdorf auf einen bereits fahrenden ICE-Zug geklettert und außen mitgefahren. Bis zu einer Nothaltestelle im Koralmtunnel, sagt Polizeisprecher Matthias Kogelnick.
4: Also nachdem der Zug im Koralmtunnel in der Nothaltestelle angehalten hat, konnten die Mitarbeiter der ÖBB beobachten, wie zwei weitere Jugendliche den Tunnel in Richtung St. Paul verließen.
3: Die Polizei ist ihnen auf der Spur, auch gäbe es bereits viele Zeugenaussagen. Der 19-Jährige wurde auf freiem Fuß angezeigt, ihm droht nicht nur ein Prozess wegen Gefährdung der körperlichen Sicherheit, er muss auch mit Schadenersatzforderungen der ÖBB rechnen und mit einer Rechnung von der Polizei. Der 19-Jährige muss die Kosten des Einsatzes übernehmen, sagt Kugelnick.
4: Das heißt also, es wird geschaut, wie viele Minuten diverse Polizeistreifen im Einsatz waren und auch der Polizeihubschrauber war zur Fahndung im Nahbereich der Gleise im Einsatz.
3: Wie hoch die Schadenersatzforderungen der ÖBB sind, ist ebenfalls noch unklar. Weil die Züge auf der Koralmstrecke mehr als 2 Stunden lang stillgestanden sind, dürften die Kosten aber mehrere 10.000 Euro ausmachen.
2: Eine 73-jährige Patientin hat in ihrem Zimmer in einem Grazer Spital während ihrer Sauerstoffzufuhr geraucht. Eine Verpuffung, Explosion war die Folge. Die Frau kam noch relativ glimpflich mit Brandverletzungen davon. Auch der Sachschaden durch das Feuer im Zimmer halte sich laut Spital in Grenzen. Eine derartige Aktion sei allerdings äußerst gefährlich und gefährde auch andere Patientinnen und Patienten und das Krankenhauspersonal. Im gesamten Krankenhausgebäude gilt ein strenges Rauchverbot. Es war im Beginn der Champions League-Qualifikation, den in dieser Form wohl nicht viele erwartet haben. Der klare 4:0 Heimsieg von Sturm über Heart of Midlothian ist eine perfekte Ausgangsposition für das Rückspiel in einer Woche. Und das neue Sturmteam hat beim ersten Auftritt für große Begeisterung gesorgt, Robert Neukirchner berichtet.
5: Mit Simon Seidel und Jürgen Heil haben 2 Neuzugänge von Beginn an gespielt, ebenso wie die nach Laien zurückgekehrten Simon Vlodarczyk und Emran Soglo. Nelson Weiper wurde eingewechselt. Dazu kommen starke Leistungen der jungen Eigenbauspieler Luca Weinhandel und Jakob Hödl, ergänzt durch Routiniers wie Jon Goran Stankovic und Ota Kiteschwili. Sturm neu sorgt für Begeisterung, Jakob Hödl.
6: Weil wir einfach gut gearbeitet haben gegen den Ball und dadurch kommt dann diese Spielfreude mit Ball. Wir haben dann unsere Pässe sauber aus dem Druck rausgespielt. Wir haben Spaß entwickelt am Spielen und gemerkt, dass wir eine richtig, richtig geile Truppe sind und darauf kann man auch

0: Mentalität auch, ne, mit Teamgedanke dann auch wieder mit reinzubringen. Und die Jungs, die neu am Platz waren, haben das super gemacht heute, haben super mitgetragen. Und allgemein Zusammenspiel, Fans, Mannschaft hat heute einfach extrem gut gepasst.
1: Das nächste Mal begeistern will die neue Sturmmannschaft am Freitag in der ersten ÖFB-Cup-Runde in Seekirchen und dann am nächsten Dienstag, wenn in Edinburgh der Aufstieg in die dritte Champions League Quali-Runde fixiert werden soll.
2: Bei einem Termin am Rande des Kitzbühel-Tennisturniers wurde heute das Aufgebot für den Davis Cup im September gegen Belgien in Wien bekannt gegeben. Zum vorläufigen Kader gehören auch die Steirer Sebastian Ofner und auch Philipp Misolic, der noch im Sommer auf die Tour zurückkehren wird. Der 24-Jährige hatte seit Februar aufgrund einer Fußverletzung nicht gespielt. Zum Wetter und zunächst zur Temperaturstatistik. In Graz wurden Werte zwischen 13 und 25 Grad gemessen. Das Mittel von 19 Grad liegt 3 Grad unter dem langjährigen Schnitt. Nach einer trockenen, teils klaren Nacht wird es morgen wechselhaft mit Sonne, Wolken, aber auch Regenschauern und Gewittern. In der Obersteiermark frischt Nordwind auf. Die Höchstwerte erreichen morgen 18 bis 25 Grad.
3: 16.35 Uhr noch zum Verkehrsservice. 10 Minuten länger dauert es aktuell, wenn Sie in Graz unterwegs sind, auf der Klassi-Straße in beiden Richtungen und auf der Parkstraße. Auch auf der Puntigammer Straße staut sich's Fahrtrichtung Liebenau. Vor der Baustelle bei der Puchstraße. Stern 300, unsere Nummer für Ihre Verkehrsmeldungen. Sollten Sie noch irgendwo ein Problem entdecken, einen Stau, eine Gefahrenstelle oder irgendwo, wo es blitzt, bitte kostenlos anrufen. Danke und gute Fahrt mit Katrina and the Waves. Walking on Sunshine.
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0: Informationen aus Österreich und der Welt um 17 Uhr im Journal. Um 5 im Studio in Wien ist Miriam Reichel. Mit welchen Themen gleich?
1: Die Ukraine hat heute wieder Lagerhäuser des größten russischen Online-Händlers Wildberries und Öldepots mit Drohnen angegriffen. Mit einem neuen, jüngeren Armeechef will Präsident Zelensky die Gegenangriffe verstärken und die ukrainische Armee modernisieren. Mehr dazu gleich im Journal um 5.
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Eros Ramazzotti parla con me. Es ist 5 Minuten vor 17 Uhr vor dem Journal um 5. Eine Frage an Sie, wie alt darf denn ein Song sein, bevor er dann wirklich zum Nummer 1 Hit wird? Ein Jahr, 5 Jahre, 10 Jahre vielleicht? Es geht noch viel älter. Bei Elton John waren es mehr als 25 Jahre. Erst dann ist der Song Are You Ready for Love durch einen Zufall wiederentdeckt worden und hat es dann schlussendlich tatsächlich ganz oben in die britischen Charts geschafft. Und der Song aus dem Jahr 1977 begleitet uns jetzt bis zum Journal um 5. Are You Ready for Love? Hier ist Sir Elton John.

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2: Herzlich willkommen zum Journal um 5. Das sind unsere Themen heute. In der Ukraine soll ein neuer Armeechef die Gegenangriffe verstärken. Der Wiener Wirtschaftskammerpräsident Walter Ruck lehnt trotz massiver Kritik einen Rücktritt weiter ab. Und die künstliche Intelligenz von OpenAI hat selbstständig eine Online-Plattform gehackt. Am Mikrofon ist Miriam Reichel. Die Ukraine hat heute wieder Lagerhäuser des größten russischen Online-Händlers und Öldepots mit Drohnen angegriffen. Die russischen Behörden melden 2 Tote und mehrere Verletzte. Mit einem neuen, jüngeren Armeechef will der ukrainische Präsident Zelensky die Gegenangriffe weiter verstärken. Mit dem Personalwechsel hat er dem Druck aus der Bevölkerung nachgegeben. Hartmut Fiedler berichtet.
3: Der Wechsel an der Spitze der ukrainischen Streitkräfte war abrupt. Als neuen Oberkommandierenden hat Präsident Volodymyr Zelensky Generalmajor Michailo Drapaty ernannt. Es ist zugleich ein Generationswechsel. Drapaty, 43 Jahre alt und seit 1,5 Jahren Kommandant der Armee, löst den 60-jährigen Oleksandr Sirski ab, einen Offizier der alten Schule. Der neue Oberkommandierende hat via Facebook angekündigt, die ukrainische Gegenoffensive gegen Russland, die unter anderem auf weitreichende Drohnen setzt, in den nächsten Wochen und Monaten zu verstärken.
2: In der Affäre um Vorwürfe von Machtmissbrauch, Freundalwirtschaft und Sexismus lehnt der Wiener Wirtschaftskammerpräsident Walter Ruck einen Rücktritt weiter ab. Daran hat auch die heutige Sitzung des ÖVP-Wirtschaftsbundes nichts geändert. Rainer Hasi war berichtet.
4: Der Kommentar des Sprechers von Walter Ruck fiel nach der Sitzung des ÖVP-Wirtschaftsbundes denkbar kurz aus. Wir kommentieren nicht und Walter Ruck tritt nicht zurück. Dem vorangegangen ist eine Krisensitzung des engsten Kreises um Walter Ruck. Ort, Dauer und ob er dort tatsächlich die Vertrauensfrage gestellt hat, all das ist offiziell nicht bekannt. Dem Vernehmen nach soll die Sitzung auf Schloss Herrnstein südlich von Wien stattgefunden haben. Ein Seminarhotel, das sich seit Jahrzehnten im Besitz der Wiener Wirtschaftskammer befindet. Das Ergebnis des Zusammentreffens, so man das so nennen will, ist nicht weiter verwunderlich. Der Wiener ÖVP-Wirtschaftsbund gilt als straff organisiert, sagen die einen, oder als ruckhörig, so die Kritiker. Etwas anderes als eine klare Rückenstärkung für Ruck ist nicht zu erwarten gewesen.
2: Schon länger warnen Experten vor künstlicher Intelligenz, die eigenständig Cyberangriffe verüben kann. Jetzt hat sich die KI von OpenAI tatsächlich verselbstständigt und sich in ein Netzwerk für KI-Entwickler gehackt. Vor Angriffen der KI auf Menschen müsse man sich aber nicht fürchten, sagt eine Expertin. Verena Brucher berichtet.
5: Experten von OpenAI selbst sprechen von einem beispiellosen Zwischenfall. Muss man sich jetzt fürchten, was die KI zukünftig noch alles selbstständig tun wird? Nein, sagt KI-Expertin Jeanette Gorzala von der Uni Graz.
6: Ich glaube, wir müssen uns nicht fürchten vor Sci-Fi-Szenarien à la Terminator. Das, worauf es ankommt, ist mehr Transparenz. Das heißt, zu verstehen, wie KI-Systeme und KI-Modelle zu ihren Entscheidungen kommen und bessere KI-Sicherheit. Dann können wir diese unintendierten Konsequenzen wie Schäden für Menschen entsprechend auch durch Maßnahmen mindern.
5: Von OpenAI heißt es, man habe die Sicherheitslücke zusammen mit der gehackten Firma geschlossen. Sensible Daten von Nutzern seien nicht gestohlen worden.
2: In Norwegen wird heute, 15 Jahre nach den Anschlägen von Anders Breivik, der 77 Opfer gedacht. In Oslo und auf der Insel Utøya finden Trauerfeiern statt. Am 22. Juli 2011 hatte der Rechtsextremist mit einer Autobombe zunächst 8 Menschen in Oslo getötet und dann auf der Insel Utøya 69 Teilnehmer eines sozialdemokratischen Jugendlagers erschossen. Breivik ist 2012 zur Höchststrafe von 21 Jahren Haft verurteilt worden. Die Polizei warnt vor falschen Polizisten und sucht nach Opfern der Betrugsmasche. In Wien hat sie einen 23-Jährigen festgenommen, der als Polizist verkleidet zahlreichen Menschen Geld und Schmuck gestohlen haben soll. Bei der Betrugsmasche behaupten die falschen Polizisten, sie würden die Wertgegenstände vor Diebstahl schützen. Betroffene sollen sich bei der echten Polizei melden. Das war das Journal um 5 mit Miriam Reichel. Das Wetter.
7: Keine Hitze auch in den kommenden Tagen, sondern frische Luft von der Nordsee, die morgen vorübergehend etwas feuchter wird. Der heutige Tag geht meist trocken und teils sonnig, teils bewölkt zu Ende. Der Nordwestwind lässt in der kommenden Nacht überall nach. Morgen wird es dann aber in vielen Regionen sehr windig. Dazu wechselhaft mit den meisten Regenschauern von Salzburg ostwärts. Die meisten Sonnenstunden bekommt das Rheintal. Die Temperaturen sind weiterhin gedämpft und erreichen 18 bis 26 Grad. So viel zum Wetter von Gerald Holzinger.
8: 17:05, hier ist noch das Verkehrsservice mit Problemen auf der B23 der Lahnsattelstraße und zwar zwischen Kapellen und Kohleben. Sperre nach einem Unfall, der Verkehr kann aber örtlich umgeleitet werden, sollte nicht allzu viel länger dauern dort. Allerdings eine Viertelstunde länger dauert es in Graz auf der Puntigammer Straße in beiden Richtungen vor der Baustelle bei der Puchstraße. Wenn Sie sonst noch ein Problem entdecken, im Stau stehen oder wissen, wo es gefährlich ist, Stern 300, unsere Nummer für Ihre Verkehrsmeldungen.
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8: Gute Fahrt Ihnen, wenn Sie unterwegs sind. Schönen Mittwochnachmittag, wenn Sie daheim sind. Viel Kraft, wenn Sie noch in der Arbeit sind. Mit guter Musik von Vanity Fair, Seiler und Speer gibt es Harry Nilsson. Und wir legen los mit Modern Talking. You can win if you want. Apropos 4-0 haben die Schwarz-Weißen gegen den schottischen Vizemeister Hearts gewonnen. Die Stimmen dazu. Und vor allem, was der Direktor Sport sagt, gleich

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1: Ja, beim SK Sturm Graz ist der Jubel nach dem Traumstart in die neue Saison groß. 4 Minuten hat es gedauert, dann hat es das erste Mal geklingelt im schottischen Tor. 4:0 Sieg im Hinspiel der Champions League Qualifikation gegen Vizemeister Heart of Midlothian. Es hätte ja irgendwie keiner erwartet, oder? Auch Geschäftsführer Sport Michael Parensen zeigt sich im Gespräch mit unserem Reporter Robert Neukirchner mit dem ersten Auftreten der teilweise neu formierten Mannschaft durchaus mehr als zufrieden.
2: Ich glaube, es ist ein Auftakt nach Maß. Ist immer ein bisschen komisch vor dem ersten Spiel. Man weiß nicht so ganz, wo man steht. Geht dem Gegner genauso. Und am Anfang war es so ein bisschen, ich meine, klar, wir haben den Dosenöffner gehabt mit der Standard dann direkt. Das ist dann oft so, dass dann ein Spiel ins Laufen kommt. Haben trotzdem immer wieder auch Probleme gehabt in der Defensive. Da müssen wir uns schon noch verbessern. Aber allgemein ist man natürlich sehr happy nach einem 4-0-Sieg zum Auftakt der Saison.
3: Die neuen Spieler in der Mannschaft schon gut integriert und auch spielerisch funktioniert es schon sehr gut, oder?
2: Ja, sind wir sehr zufrieden. Ich glaube, das war auch da wieder ein bisschen Analyse aus der letzten Saison, diese Mentalität auch, ne, mit Teamgedanke dann auch wieder mit reinzubringen. Und die Jungs, die neu am Platz waren, haben das super gemacht heute, haben es super mitgetragen. Und allgemein, Zusammenspiel, Fans, Mannschaft hat heute einfach extrem gut gepasst.
3: Kann man schon gratulieren zum Aufstieg?
2: Nein, natürlich nicht. Ich glaube, da müssen wir schon aufpassen. Ich glaube, es wird uns eine sehr, sehr aufgeheizte Stimmung mit Sicherheit erwarten, auch in Schottland. Ich habe schon ein bisschen Stimmen auch aus Schottland gehört, dass es auch mal feindselig sein kann. Also insofern müssen wir schon Acht geben, dass wir das nicht auf die leichte Schulter nehmen. Denn es ist immerhin noch ein Champions-League-Qualifikationsspiel, wo alles passieren kann. Dementsprechend müssen wir da schon jetzt gut regenerieren, dann das Cup-Spiel machen. Und dann haben wir natürlich in der nächsten Woche eine Aufgabe, der wir auch gewachsen sein müssen und wo wir auch bestehen müssen.
3: Noch ein Wort zum Cup. Seekirchen, natürlich ein ganz anderer Gegner. Wie kann man jetzt diesen Umstieg von der Champions League auf den Cup erste Runde schaffen?
2: Ja, aber das ist ja unser Business, sag ich mal. Das ist die Arbeit, die jetzt aufs Trainerteam zukommt, die jetzt aber auch auf die Spieler zukommt natürlich. Klar ist der Fokus auf diese Champions League Partien, das ist klar, ich glaube, das ist normal. Aber dennoch gilt es jetzt, die 3-4 Tage zu nutzen, um auch wieder den Fokus darauf zu bekommen. Ich kann mir vorstellen, dass der ein oder andere dann auch eine Chance bekommt, der jetzt heute dann nicht so viel gespielt hat. Insofern bin ich davon überzeugt, dass wir dann auch mit einer nötigen Frische im Kopf dann auch und mit dem nötigen Willen dann auch in Seekirchen auftreten.
1: Also am kommenden Dienstag das Champions League Quali-Rückspiel in Schottland, Heart of Midlothian gegen Sturm Graz. Anpick ist um 20.45 Uhr. Das Spiel sehen Sie live in ORF 1 und schon an diesem Freitag, also übermorgen, muss Sturm Graz in Seekirchen antreten. Anpick 20.30 Uhr.
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Sie hören Radio Steiermark am Mittwochnachmittag, es ist 17.27 Uhr. Ich finde, manchmal schreibt das Leben die besten Pointen selber. Da gibt es einen Sänger, der veröffentlicht einen Song mit einem ganz speziellen Titel. Es wird ein Welthit, muss man sagen. Singt man seit 1991 mit. Und dieser Titel, dieser Song bleibt wirklich der einzige, der allereinzige für ihn. Hier ist Chesney Hawkes mit The One and Only. Gleich das Journal um 17.30 Uhr. Alles, was Sie wissen müssen.

0: Ja, Nomen est Omen, ob er sich das gedacht hätte damals, dass es wirklich the one and only bleibt. Chesney Hawkes, Radio Steiermark, am Mittwochnachmittag, aktuelle Uhrzeit 17.30 Uhr in die Nachrichtenredaktion.
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2: Die Zahl der E-Scooter-Unfälle steigt rasant und das Verletzungsrisiko ist hoch. Das zeigt jetzt erstmals eine Studie der Medizinischen Universität Graz. Die Ambulanzkarten von 392 Kindern und Jugendlichen in den vergangenen 8 Jahren wurden dafür ausgewertet. Ein Großteil der Verletzten trug keinen Helm. Christoph Kainz berichtet.
3: Mehr als 80% der verletzten Kinder und Jugendlichen sind ohne Helm unterwegs gewesen. Erst im Mai wurde die Helmpflicht für E-Scooter-Fahrerinnen und Fahrer bis zum 16. Lebensjahr eingeführt.
4: Wir haben nachweislich einen Helm bei nur 14% der Patienten. Also da ist sicherlich ein starker Verbesserungsbedarf in der Aufklärung.
3: So Georg Singer, Studienautor und Kinderchirurg am Uniklinikum. 2/3 der Verletzten waren Buben.
4: Das durchschnittliche Alter war bei 12 Jahren ungefähr. Wir sehen aber Verletzungen schon im Alter von 1 Jahr, die Kinder mitfahren am E-Scooter und natürlich bis zum 17. Lebensjahr.
3: Die meisten Unfälle passieren aus eigenem Verschulden. Bei jedem 10. Unfall war ein Kraftfahrzeug beteiligt. Am häufigsten wurden Kopf- und Halsverletzungen sowie Knochenbrüche behandelt. Rund jedes 6. Kind musste stationär aufgenommen werden.
2: Das Abstellen bzw. Parken der E-Scooter ist dann noch einmal eine andere Sache. Was das Parken von Kraftfahrzeugen angeht, wurde jetzt auch erstmals eine Studie von der Technischen Uni Graz erstellt, die zeigt, wie Österreich mit Parkplätzen zugepflastert ist und wie wenige Stellplätze eigentlich öffentlich nutzbar sind. Von den österreichweit insgesamt 13,6 Millionen Parkplätzen sind das nämlich nur 11%. Die höchste Parkplatzdichte in Österreich gibt es in Graz. Die Erhebungen der TU sollen in die künftigen Stadt- und Verkehrsplanungen mit einbezogen werden. Die Planungen für das Volkskulturfest Aufsteirern am 19. und 20. September in Graz laufen wohl schon auf Hochtouren. Anders als letztes Jahr wird es heuer keine Hütte der Rosalila Pantherinnen geben. Der Verein erhielt, wie jetzt bekannt wurde, schon vor Monaten eine Absage von den Veranstaltern. Diese verweisen auf ein Rotationsbetrieb. Prinzip. Demnach würden die Stände im sozialen und karitativen Bereich nach einem jährlich wechselnden Prinzip vergeben und deshalb heuer ein anderer Verein an die Reihe kommen. Laut dem Vorsitzenden der Rosalila Pantherinnen, Joe Niedermeyer, habe man von diesem Prinzip zuvor noch nie etwas gehört. Er vermutet politischen Druck hinter der Entscheidung.
5: Wir arbeiten mit Events sehr gut zusammen. 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

0: Aber es wird aktiv gegen uns Stimmung gemacht.
1: Einen Beitrag zum Thema sehen Sie am Abend auch in Steiermark heute um 19 Uhr in ORF 2. Der steirische Online-Händler Nice Shops erweitert seinen Standort in Saatz bei Paldau in der Südoststeiermark und schafft dadurch 50 neue Arbeitsplätze. Nice Shops betreibt rund 30 Online-Shops und hat im Vorjahr die Rekordmenge von 2 Millionen Pakete in 80 Länder verschickt. Das Lager am Hauptsitz wurde zu klein, weshalb ein weiteres Grundstück angekauft wurde. Das Unternehmen beschäftigt aktuell insgesamt rund 400 Mitarbeitende an 3 Standorten. Zum Wetter. Durchweg sonnig geht's in den Abend, die Nacht verläuft trocken, teils klar bei Tiefstwerten zwischen 8 und 14 Grad. Morgen am Donnerstag ziehen vorübergehend dichte Wolken und Regenschauer durch. Dazwischen zeigt sich die Sonne, die Temperaturen erreichen von Nord nach Süd 18 bis 25 Grad.
2: 17.35 Uhr, ich bringe Sie noch gut in Richtung Mittwochabend mit dem Verkehrsservice. Da haben wir noch immer das Problem auf der B23 der Lahnsattelstraße, und zwar zwischen Kapellen und Kohleben. Sperre nach einem Unfall, der Verkehr kann örtlich umgeleitet werden. Und eine Viertelstunde länger brauchen Sie in Graz auf der Puntigamer Straße in beiden Richtungen vor der Baustelle bei der Puchstraße. Stern 300, unsere Nummer für Ihre Verkehrsmeldungen. Wenn Sie was wissen, bitte kostenlos anrufen. Danke und gute Fahrt.
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0: Ja, es ist wirklich eine Zeit, die im Moment Partnerschaften, Beziehungen durchaus auf die Probe stellt. Das haben heute auch unsere Kollegen in Guten Morgen Steiermark, Conny Kreinz und Thomas Seidel, festgestellt. Fußball.
1: Mach, so ein feiner, gemütlicher Abend mit der Partnerin. Endlich einmal miteinander reden, aber...
2: War gar nicht so.
1: Weil es ist einfach weiterhin Fußball im Fernsehen.
2: Ha. Endlich wieder Fußball.
1: Gott sei Dank. 4:0 gewonnen.
3: Das ist schon ein Produkt von einer richtig guten Mannschaftsleistung heute.
1: Der SK Sturm startet furios rein.
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1: Ja, und einen genauen Vorbericht zur morgigen Hör- und Seebühne hören Sie gleich nach 18 Uhr. Jetzt gibt es einmal Musik aus der Steiermark. Profaction, sehr cool. I ain't giving up on you. 4 vor 6 ist es.

0: Radio Steiermark für Sie am Mittwochnachmittag. Es ist kurz vor 18 Uhr. Es gibt auch nach 18 Uhr super Musik. Hier bei mir einen Musikmix, der einfach gefällt. Mira und Adam. Und Boney M darf auch nicht fehlen.
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2: Im Studio ist Felix Schneider-Storm. Die Polizei hat einen der drei mutmaßlichen Trainsurfer gefasst, die am Wochenende außen an einem ICE-Zug unter anderem durch den Choralmtunnel mitgefahren sind. Und das bei bis zu 200 km/h. Jetzt fahndet die Polizei nach zwei weiteren Trainsurfern, berichtet Angela Ellersdorfer-Trunschnick.
3: Ein anonymer Hinweis und die hochauflösenden Bilder aus den Überwachungskameras der ÖBB haben die Polizei auf die Spur des 19-Jährigen gebracht. Er ist bereits gestern einvernommen worden. Was er gesagt hat, das wird aus ermittlungstaktischen Gründen noch nicht bekannt gegeben. Denn der 19-Jährige war nicht allein am ICE-Zug unterwegs. Er ist ja mit zwei weiteren Trainsurfern, wie berichtet, am Samstag im Bahnhof Kühnsdorf auf dem bereits fahrenden Zug geklettert und außen mitgefahren. Dem 19-Jährigen droht jetzt ein Gerichtsprozess. Er muss aber auch die Kosten für den Polizeieinsatz bezahlen. Zudem will auch die ÖBB Schadenersatzforderungen für die ausgefallenen Züge stellen.
2: Die Explosion im Grazer Krankenhaus der Barmherzigen Brüder vergangene Nacht wurde von einer Patientin ausgelöst, die offenbar geraucht hat, während sie eine Sauerstoffnasenbrille benutzte. Die glimmende Zigarette hat den Sauerstoff in Brand gesetzt. Es ist zu einer Verpuffung gekommen. Die 73-Jährige hat sich dabei Brandverletzungen zugezogen und wurde ins LKH-Uniklinikum Graz gebracht. Der russische Außenminister Sergei Lavrov wird sich nach eigenen Angaben noch diese Woche in der philippinischen Hauptstadt Manila mit US-Außenminister Marco Rubio treffen. Im Mittelpunkt der Gespräche dürften die Krieger in der Ukraine und im Iran stehen. In Manila findet das ASEAN-Außenministertreffen statt, an dem beide Politiker teilnehmen. Ein verheerender Waldbrand im Nordosten von Madrid hat nach Behördenangaben inzwischen rund 32.000 Hektar Land zerstört. Das Feuer in der Provinz Guadalajara zählt damit zu den größten Bränden der letzten Jahre. Bei einem Besuch rief Ministerpräsident Pedro Sanchez zu einem parteiübergreifenden Abkommen im Kampf gegen den Klimanotstand auf. Aus Spanien berichtet Josef Manola.
4: Nordöstlich von Madrid wütet zurzeit der gefährlichste Waldbrand in Spanien. Die Flammen breiten sich aus, der heiße Wind facht sie immer wieder an. Bei 40 Grad im Schatten und minimaler Luftfeuchtigkeit können die Löschhubschrauber nur wenig ausrichten. Ein Bürgermeister erzählt von einer Feuerwalze, die nicht zu stoppen war. Premierminister Pedro Sanchez hatte erst heute Zeit, das Katastrophengebiet zu besuchen. Im Vergleich zum Vorjahr ist die vierfache Fläche den Flammen zum Opfer gefallen. Bewohner mussten mehrere Nächte in einer Sporthalle in Sicherheit verbringen. Heute kehrten die ersten in ihre Häuser zurück. Das Dorf ist gerettet, sagt eine Einwohnerin, aber die Natur ist abgebrannt.
2: Beim Tennisturnier in Kitzbühel ist mit Juri Rodionow jetzt der letzte im Turnier verbliebene Österreicher ausgeschieden. Rodionow verliert im Achtelfinale gegen den Argentinier Thomas Echeverri in 2 Sätzen, 2:6 und 6:7. Das waren die Nachrichten mit Felix Schneider-Storm. Zum Wetter.
5: Weitgehend trocken sind die kommenden Stunden. Nur einzelne Regenschauer können über Ober- und Niederösterreich ziehen heute Nacht. Und der Wind lässt nach. Die Tiefstwerte liegen zwischen 5 Grad im Freiwald und 17 in der Wiener Innenstadt. Morgen ist es wechselhaft mit den meisten Schauern in der Osthälfte unseres Landes und mit dem meisten Sonnenschein in Vorarlberg. Der Nordwestwind frischt neuerlich lebhaft auf. Die Temperaturen erreichen 18 bis 26 Grad, in 2000 Meter Seehöhe 6 bis 12 Grad. So viel zum Wetter von Manfred Bauer.
0: Es ist 18:04. Noch die Verkehrsinformationen mit guten Nachrichten. B23 Lahnsattelstraße zwischen Kapellen und Kohleben. Die Sperre ist aufgehoben worden, die Unfallstelle ist geräumt. Aber es dauert noch 10 Minuten länger in Graz. Auf der Puntigammer Straße Richtung Liebenau vor der Baustelle bei der Puchstraße. Aber auch das wird weniger in der nächsten Zeit. Sie wissen, wenn der Abend einkehrt, beruhigt sich auch der Verkehr. Stern 300, unsere Nummer. Falls Sie was wissen, irgendwo im Stau stecken, wissen, wo es gefährlich ist oder auch sehen, wo es blitzt, sage ich vielen lieben Dank für Ihre Hilfe.
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0: Freue mich, dass wir noch eine Stunde gemeinsam verbringen mit viel guter Musik und interessanten Geschichten. Machen wir's uns fein. Hallo allerseits.
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1: Ja, morgen ist es wieder soweit mit der großen Frage: Was ist Wirklichkeit? 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Moderiert wird der Abend morgen ab 19 Uhr am Funkhausdeich von Irene Hetzenauer. 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
2: Kennen Sie das auch? Sie wollen aus dem Bett und in die Arbeit, aber Sie schaffen es nicht. Sie sind erschöpft.
3: Sie hat gewisse Rituale am Anfang, mit denen sozusagen sie versucht, dem entgegenzuwirken. Aber wenn der Erschöpfungszustand kommt, dann ist es nicht möglich zu handeln.
2: Sie, das ist Clara, die Hauptfigur in der Schneckenkönigin, dem brandneuen Buch von Sabine Schönfellner.
3: Was passiert mit einer Frau in einem Leben, wenn sie chronische Erschöpfungszustände hat, die unerklärbar sind? Wie geht sie damit um? Wie geht die Umwelt damit um? 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Wenn man keine Diagnose bekommt, wie kann man trotzdem im Leben zurechtkommen?
2: Erklärt Irene Hetzenauer vom Literaturhaus Graz. 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Welchen Weg findet die Protagonistin Clara schlussendlich, um mit den Erschöpfungszuständen umzugehen?
3: Naja, zu viel möchte ich jetzt auch nicht verraten, wie dieser Weg ausschaut. Sie muss sich von verschiedenen Dingen im Leben auch verabschieden. Die Mutter und die Schwester sind auch Themen, auch ihre Beziehung muss sie in Frage stellen. Sie muss sich ganz viel auch für sich selbst emanzipieren.
2: Stark mit sich selbst beschäftigen muss sich auch die Hauptfigur des neuen Buches vom Autor Florian Dietmeier. Es geht um den Privatdetektiv Frank.
3: Der ermittelt im Tucson von 1952, wo er die sich formierenden Gewerkschaften ausspionieren soll. Und er fällt dann aber immer wieder in die Vergangenheit zurück und man kommt dann in mehreren Phasen zu anderen Fällen, die er in der Vergangenheit bearbeitet hat und am Ende bis zu seiner Jugend in Eisenerz in der Steiermark.
2: Der Autor Florian Dietmeier verbindet in diesem Roman private Begebenheiten und historische Fakten. Das zentrale Thema ist aber die Verdrängung.
3: Was macht die Verdrängung mit dem Gedächtnis? Stellt sie immer wieder die Frage, kann das jetzt so passiert sein? Was ist da? Wie geht dieser Fall weiter? Es ist extrem gut gemacht und ganz spannend, mit diesem Frank auch seine Erinnerung und seine verdrängte Erinnerung mit zu erforschen.
2: Und so bleibt das größte Rätsel nicht der Kriminalfall an sich, sondern die Seele des ermittelnden Detektivs. Löst sich der Krimi am Ende auf?
3: Es ist der Kriminalfall der menschlichen Seele, der sich auflöst.
2: Spuk ist der zweite Roman von Florian Dietmeier. Für seinen Debütroman Die Kompromisse vom Jahr 2024 hat er den Peter-Rosegger-Preis des Landes erhalten. Nun präsentiert er auch seinen druckfrischen neuen Roman Spuk bei der Hör- und Seebühne. Und das tut er gemeinsam mit der Band Coinflip Cutie.
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2: Tom Reiterer, Joey Pirker, Antoine Barreau und Philipp Reiter bringen eine Mischung aus Folk, Country, Chanson, Pop und Rock auf die Bühne. Zu sehen und zu hören morgen ab 19 Uhr beim ORF Steiermark, Funkhausteich und bei Schlechtwetter im Studio.
1: Ja, und als kleinen Vorgeschmack auf morgen gibt's jetzt Coinflip Cutie bei mir auf Radio Steiermark. Promises.

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1: Es ist 18 Uhr und 23 Minuten. Es gibt aktuell Probleme auf der A2 der Südautobahn Fahrtrichtung Wien am Packsattel. Der Kalcherkogeltunnel und der Mitterbergtunnel sind respektive waren kurz gesperrt. Es sind verlorene Teile aus dem Tunnel geräumt worden. Hab gerade die Meldung bekommen, jetzt geht's weiter. Also wenn sich dort schon ein Stau aufgebaut hat, der löst sich gleich wieder auf. Geduld bitte.
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0: Schönen guten Abend am Mittwoch, 22. Juli. Es ist 18.30 Uhr.
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2: Am Mikrofon ist Konstantin Hahn. Die USA haben in der letzten Nacht die iranische Hauptstadt Teheran angegriffen. Es war der erste Angriff auf Teheran seit fast 2 Monaten. Unter anderem wurden militärische Einsatzzentralen, Drohnenlager und Flugzeuggaragen angegriffen. Mit den neuen Angriffen möchten die USA den Iran schwächen. Sie möchten verhindern, dass iranische Kämpfer Schiffe in der Straße von Hormus angreifen. In Frankreich dürfen Jugendliche unter 15 Jahren keine Konten mehr in sozialen Medien anlegen. Das Verbot soll ab September gelten. Soziale Medien sind zum Beispiel Instagram, TikTok oder Facebook. Frankreich ist damit das erste Land in der Europäischen Union, das so ein Verbot einführt. Die Plattformen müssen jetzt ein System zur Altersüberprüfung einrichten. Strafen für Jugendliche oder ihre Eltern soll es nicht geben. Das Geburtshaus von Adolf Hitler in der Stadt Braunau in Oberösterreich ist fertig umgebaut. Heute ist dort ein neues Polizeizentrum eröffnet worden. Vor dem Umbau ist jahrelang darüber diskutiert worden, wie das Gebäude genutzt werden soll. Das Projekt Diskurs Hitlerhaus wollte eine Ausstellung, die an Menschen erinnert, die Juden vor Verfolgung im Nationalsozialismus gerettet haben. Das wollte aber das Innenministerium nicht. Bundespräsident Alexander Van der Bellen hat heute die 80. Bregenzer Festspiele eröffnet. Die Bregenzer Festspiele sind ein jährliches Kulturfest in Vorarlberg. Es gibt eine große schwimmende Bühne für Theateraufführungen und Opern am Bodensee. Der Bundespräsident hat bei der Eröffnung gesagt, dass hart an der Verteidigung der Demokratie gearbeitet werden müsse. Als Herzstück des Festivals feiert am Abend die Oper La Traviata von Giuseppe Verdi Premiere. Das waren die Nachrichten in einfacher Sprache. Redaktion Christine Meyer-Bohusch und Lorenz Lohr.
0: Es ist 18.32 Uhr noch zum Verkehrsservice. Mit guten Nachrichten, nichts ist los. Sie kommen störungsfrei voran. Wünsche weiterhin eine gute und sichere Fahrt. Mit Erin Cara.
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Es ist schon irgendwie komisch, finde ich. Einer der berühmtesten Songs über Kalifornien ist ausgerechnet an einem eisig kalten Wintertag in New York entstanden. 1963 war das. Damals ein außergewöhnlich klirrend kalter Winter im Big Apple. Und John und Michelle Phillips haben damals einfach genug gehabt vor den grauen Tagen und für den eisigen Straßen. Michelle hat außerdem riesiges Heimweh gehabt nach ihrer Heimat Kalifornien. Und aus diesem Heimweh und gleichzeitig aus dem Fernweh ist einer der größten Klassiker der Popgeschichte entstanden. Bitte sehr, hier sind The Mamas and the Papas mit California Dreamin'.

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La Vita, was für ein cooler Lucio Dalla Song am Mittwoch auf Radio Steiermark. Jetzt gibt's noch Jennifer Rush mit Destiny. 7 Minuten noch, dann ist es 19 Uhr für mich. Zeit, mich zu verabschieden. Haben Sie noch einen schönen Mittwochabend. Alles Gute morgen, ich freue mich auf ein Wiederhören. Morgen am Donnerstag zur selben Zeit. Um 14 Uhr bin ich wieder für Sie da in der Sommerzeit. Mein Name ist Daniel Neuhauser. Passen Sie gut auf sich auf und bleiben Sie oder werden Sie gesund.

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1: Am Mikrofon ist Felix Schneider-Storm. Nach jahrelangem Umbau wurde das Hitler-Geburtshaus in Braunau jetzt zur Polizeidienststelle. Die Renovierung hat sich daran orientiert, wie das Geburtshaus im 18. Jahrhundert ausgesehen hat. Die Umgestaltung soll die Anziehungskraft des Hitler-Geburtshauses auf Neonazis und Hitler-Verehrer brechen. Die neue Nutzung des Hitler-Geburtshauses wird nicht von allen nur positiv gesehen, berichtet Beate Tomasovic.
2: Eine Expertenkommission hat sich für eine soziale oder behördliche Nutzung ausgesprochen. Das Haus sollte für immer der Erinnerung entzogen werden. Erst 2019 wurde entschieden, dass die Polizei eine neue Dienststelle im alten Hitler-Geburtshaus bekommen soll. Die Nutzung durch die Polizei kritisch gesehen, hat der Braunauer Historiker Florian Kotanko.
3: Es hat mich dann einigermaßen beruhigt, als ich erfuhr, dass hier auch Schulungen angeboten werden sollen für Polizistinnen und Polizisten, die eines demokratisch verfassten Rechtsstaates würdig sind und dementsprechend.
2: Im Innenministerium verweist man darauf, dass die heutige Polizei für Demokratie, Rechtsstaatlichkeit und Menschenwürde stehe. Der Umbau des Hitler-Geburtshauses hat rund 20 Millionen Euro gekostet.
1: Das Parlament in Bulgarien hat heute dafür gestimmt, der US-Armee die Stationierung von 8 Betankungsflugzeugen und 250 US-Armee-Angehörigen im Land zu erlauben. Die Abgeordneten in Sofia billigten den Antrag Washingtons mit 136-13 Stimmen. US-Präsident Trump hatte den NATO-Partner zuvor kritisiert, seine Unterstützung im Iran-Konflikt sei mangelhaft. Der bulgarische Regierungschef Rumen Radev versicherte heute allerdings, Bulgarien werde nicht als Ausgangsbasis für Angriffe auf den Iran genutzt werden. Der von den USA gestürzte und außer Landes gebrachte venezolanische Machthaber Nicolas Maduro befindet sich zur Stunde gemeinsam mit seiner Frau Celia Flores vor einem New Yorker Gericht. Der Prozess wegen Narkoterrorismus und Drogenhandels soll auf gemeinsamen Wunsch von Anklage und Verteidigung im Juni kommenden Jahres beginnen. Das geht aus 9 Gerichtsunterlagen hervor. Aus den USA berichtet Christoph Kohl.
4: Es ist das erste Mal seit März, dass der ehemalige venezolanische Machthaber Nicolas Maduro heute vor Gericht erscheint. Bei der Anhörung in New York geht es vor allem darum, den Zeitplan der Verfahrensschritte bis zu Prozessbeginn festzulegen. Etwa was die Übergabe von geheim eingestuften Beweismitteln der Staatsanwaltschaft an die Verteidigung angeht. Allen voran geht es aber darum, ein Datum für den eigentlichen Strafprozess festzulegen. Maduros Verteidiger und die Staatsanwaltschaft schlagen einen Prozessbeginn in knapp einem Jahr im Juni 2027 vor. Dem muss noch der 92-jährige Richter zustimmen.
1: Die Umweltorganisation Greenpeace und die Arbeiterkammer Oberösterreich warnen vor schadstoffhaltigen Klebetattoos für Kinder. 13 von 15 getesteten Produkten seien nicht empfehlenswert. In ihnen wurden in der EU verbotene Chemikalien wie Weichmacher, Schwermetalle oder PFAS, also synthetische Industriechemikalien, nachgewiesen. Oft fehlt zudem verpflichtende Inhaltsangaben. Das waren die Nachrichten mit Felix Schneider-Storm. Zum Wetter.
5: Auf 17 bis 7, im Freiwald bis 5 Grad kühlt es heute Nacht ab. Einzelne Regenschauer, die in Ober- und Niederösterreich auftauchen, kündigen einen insgesamt wechselhaften Donnerstag an. Die meisten Schauer werden im Gebiet von Salzburg ostwärts durchziehen. Den meisten Sonnenschein wird es in Vorarlberg geben. Außerdem wird der Nordwestwind in vielen Regionen neuerlich lebhaft auffrischen. Die Temperaturen bleiben weiterhin gedämpft und erreichen 18 bis 26 Grad. So viel zum Wetter von Manfred Bauer.
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1: Am Mikrofon ist Felix Schneider-Storm. Nach mehreren Verzögerungen hat die sogenannte Auszeit-WG für strafunmündiger Intensivtäter jetzt ihren Betrieb aufgenommen. Vor rund einer Woche ist ein 13-jähriger Bursche in die Einrichtung in Wien-Simmering eingezogen. Mehr gibt die Stadt aus Gründen des Kinderschutzes nicht bekannt. Petra Thalhammer-Jeschek berichtet.
2: Da alle anderen Maßnahmen bei dem 13-Jährigen nicht gefruchtet haben, wird er nun in der Auszeit-WG angehalten, aufgrund akuter Selbst- und Fremdgefährdung. Zuvor wurde eine psychische Diagnose festgestellt. Das Kind ist nach dem Heimaufenthaltsgesetz untergebracht. Wien betrete hier Neuland und leiste Pionierarbeit, sagt die zuständige Stadträtin Bettina Emmerling von den NEOS.
3: Es gilt jetzt wirklich auch bundesweit einheitlich eine Regelung zu schaffen, damit wir rascher und unkompliziert in ganz Österreich solche Einrichtungen schaffen können.
2: Kritikern entgegnet Emmerling.
3: Die Alternative wäre, nichts zu machen oder wegzuschauen. Dementsprechend habe ich gesagt, nein, wir gehen diesen Schritt.
2: Gedacht ist die Maßnahme für Kinder, die wiederholt schwere Taten gesetzt haben. In der Wohngemeinschaft sollen Kinder im Alter von 11 bis 13 Jahren betreut werden, die zu den sogenannten Intensivtätern zählen. Sie haben etwa Delikte wie Raub oder Einbrüche begangen.
1: US-Präsident Donald Trump bekräftigt seine Drohungen, als Vergeltungsmaßnahme iranische Infrastruktur zu bombardieren. Sollte der Iran ein Schiff in der Straße von Hormuz angreifen, würden die USA eine Brücke oder ein Kraftwerk bombardieren und zerstören, so Trump. Bereits vergangene Woche hatten Medien über Angriffe des US-Militärs auf mehrere Brücken und einen Flughafen im Iran berichtet. Eine offizielle Bestätigung gab es dafür aber nicht. In Deutschland dürfte die Entscheidung über den künftigen Fraktionsvorsitz von CDU und CSU im Bundestag gefallen sein. Thorsten Frey soll übernehmen, nachdem Jens Spahn wegen der Leihmutter-Affäre zurücktreten musste. Thorsten Frey gilt als enger Vertrauter von Kanzler Merz. Mehr von Andreas Jölli aus Deutschland.
4: Die Entscheidung für Thorsten Frey ist keine große Überraschung, hat er doch als Favorit für den Posten gegolten und wollte schon einmal Fraktionschef werden. Jetzt haben sich offenbar Friedrich Merz und Markus Söder, die beiden Parteichefs der Union, auf Thorsten Frey verständigt, in enger Absprache mit den Abgeordneten von CDU und CSU, sagt der Kanzler.
5: Wir stehen dazu auch in Gesprächen mit der Bundestagsfraktion. Ich habe mit den Landesgruppenvorsitzenden eine ausführliche Videokonferenz abgehalten. Wir hören also in die Fraktion hinein, was auch deren Anforderungen und Wünsche sind.
4: Thorsten Frey kennt das politische Geschäft im Bundestag. War in der letzten Legislaturperiode parlamentarischer Geschäftsführer und sitzt seit 13 Jahren im Bundestag.
6: Voller Tatendrang. Jetzt kann es richtig losgehen,
4: sagte Thorsten Frey 2013. Jetzt braucht Friedrich Merz einen neuen Kanzleramtsminister. Möglicherweise könnte es auch zu einer größeren Regierungsumbildung kommen. Offiziell wird Thorsten Frey in einer Woche von der CDU-CSU-Fraktion gewählt.
1: Die EU-Kommission hat der Übernahme des Hollywood-Urgesteins Warner Brothers durch den Konkurrenten Paramount vor kurzem unter Auflagen zugestimmt. Dabei geht es um den Vertrieb von Filmen in Europa, wie aus einer Mitteilung der Brüsseler Wettbewerbshüter hervorgeht. Das waren die Nachrichten mit Felix Schneider-Storm. Zum Wetter.
7: Von 18 bis 26, maximal 28 Grad reichen die Höchstwerte morgen und übermorgen bei uns. Vor allem morgen gibt auch der Wind, aus West bis Nordwest kommend, wieder ein durchaus kräftiges Lebenszeichen von sich. Mit gelegentlichen Regenschauern ist von Salzburg ostwärts zu rechnen. Von Freitag auf Samstag setzt sich von Westen her sonniges und schwachwindiges Hochdruckwetter durch. Am Samstag zeichnet sich daher gutes Wander- und Badewetter ab. Am Sonntag hingegen drohen in vielen Regionen unseres Landes Schauer und Gewitter. So viel zum Wetter von Manfred Bauer.
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8: Während der Sommerpause der klingenden Steiermark dürfen wir Sie zu einer musikalischen Rundreise durch unser Land einladen. Heute sind wir in Heiligenkreuz am Wasen zu Gast, wo am 8. Juni 2024 flott musiziert und gesungen worden ist, und zwar im örtlichen Kultur- und Pfarrzentrum. Hören Sie nun den ersten Teil dieses Sänger- und Musikantentreffens, das von Karl Edecker moderiert.

0: Mit dem Marsch der Steirer sind wir einmarschiert auf die Bühne im Kultur- und Pfadzentrum in Heiligenkreuz am Wasen. Heiligenkreuz liegt südlich von Graz im Stiefingtal im Bezirk Leibnitz sind wir da heute. Aber Musi und Gesang haben wir aus dem ganzen Steirerland. Die Burgstormusi hat uns flott eingespielt und wer sich ein bisschen geografisch auskennt, der sucht den Burgstor im Atlas natürlich nicht in der Südsteiermark, sondern ganz weit oben im Norden. Das steirische Sänger- und Musikantentreffen in Heiligenkreuz am Wasen hat schon eine ganz kleine Tradition und der Thomas Weinzerl ist der Hauptorganisator. Seit wann gibt es das Musikantentreffen in Heiligenkreuz am Wasen?
1: Wir sind heute in Heiligenkreuz zum dritten Mal mit dem Sänger-Musikantentreffen, also alle zwei Jahre, wir sind jetzt also dreimal schon da.
0: Wie kommst denn du zu deinen Musikern? Heute sind da viele Junge auf der Bühne, ja, die, glaube ich, noch nie dabei waren.
1: Ja, das war für diese Veranstaltung mein Motto, dass ich schaue, dass ich eine Gruppe habe, die noch nie oder fast sollten spielen beim Sänger-Musikantentreffen. Auf Einheimisch darf man nicht vergessen, Vokal Stiefingtal und Kreuzweil sind Einheimische. Ganz gute Gruppen, die muss man singen lassen, wenn wir die Veranstaltung haben. Und die Instrumentalgruppen, die findet man, indem man ein bisschen durchs Land fährt, ja, so wie die Burgstormusi bei einer Veranstaltung in St. Gallen oben, die dann nachher den Abend füllend gemacht haben, musikalisch. Und da habe ich gesagt, die brauche ich genau bei mir im Sund in Heiligenkreuz mit zwei Harmonikas und Begleitung. Und die Kremser Kölnermusi, die wir auch noch hören werden, genau das Pendant dazu, wo die Flügelhörner quasi das Hauptthema der Melodie machen werden mit Begleitung und eine junge Gruppe, Empfehlung vom lieben Freund Peter Steinberger, die Hackharmonie mit zwei Hackbretter und steirische Harmonika und den Harmonika-Kandidaten, der nicht weit weg von da ist, haben wir auch da, also haben wir eigentlich fast ja, vier Premieren auf der Bühne heute.
0: Danke Thomas Weinzerl, dass du uns gleich am Anfang einen Einblick gegeben hast in die heutige Veranstaltung. Danke, dass du uns wieder eingeladen hast nach Heiligenkreuz am Wasen. So singen's und spielen's im Stiefingtal. So ist heute das Motto, das große Angebot an jungen und erfahrenen Musikern und Sängern hat uns der Thomas schon vorgestellt. Der junge Herr, der da heute auf der Bühne seine Premiere geben wird, der Thomas Bracher, hat seinen Auftritt als Kandidat für den steirischen Harmonika-Wettbewerb 2024. Und so gehen wir es jetzt an, und zwar mit Chorgesang. Vokal Stiefingtal spricht eine Einladung aus an alle, die uns außerhalb der steirischen Landesgrenzen zuhören. Schau einer ins Land, bist auch gleich bekannt, sind nicht ungeratene Leid, liebt Musi und Freit. Werbung für die Steiermark mit Worten von Franz Suppan, Weise und Satz. Karl Vauland. Bitte Vokal Stiefingtal.

0: Das Publikum da im KPZ Heiligenkreuz am Wasen ist mit Freude dabei, wo uns jetzt die Kremser Köllermusi mit der KKM Francais von Peter Aslaber in beste Stimmung versetzt hat. Der Volksliedsammler und Mundartdichter Hans Gilge hat schon vor Jahrzehnten die ansteckende steirische Freude in Versen ausgedrückt. Der steirische Himmel ist ein Gedicht mit 13 Strophen, ich lese nur 3. Ein Engel in blondglockten Schädel, das hat sie vor das Himmelstier gestellt. Ich bitte, hat's gesagt, lieber Peterl, ich möchte mal obi auf die Welt. Ich weiß mir da unter kleines Landl mit Berg und Wald neben See, mit Leiteln in steirischen Gwandl und Alma mit Gamseln und Reh. Du weißt ja, das Liebste ist mir singen, da lass ich alles andere hin. Und ich hör's dort gar wunderbar klingen, so wie man's herum da nicht findet. Also, der Hans Gilge hat gemeint, in der Steiermark klingt's schöner als im Himmel. Und jetzt passt es genau, dass da neben mir der Herr Pfarrer steht, der Herr Pfarrer von Heiligenkreuz am Wasen, Alois Stumpf. Was sagt der Herr Pfarrer dazu? Weiß man was davon, wie es im Himmel klingt, ob es dort anders ist als in der Steiermark?
1: Ja, es wird ähnlich sein wie in der Steiermark, denke ich. Und ich darf da auch den Witz dazu erzählen. Und zwar, ich glaube, das war eine wahre Begebenheit. Ein Pfarrer und ein Musikant kommen gemeinsam in den Himmel. Der Musikant wird von Petrus gleich reingelotst und reingerufen. Der Pfarrer muss lange warten und sich hinten anstellen. Und bis er endlich dran ist, regt er sich auf beim Petrus. Ja, Petrus, was stellst du da vor? Der Musikant, der immer nur fort war und viel trunken hat und was weiß ich und nie daheim war und nur musiziert hat, dann lässt du gleich rein. Und ich war so brav und immer Kirchen gegangen und viel Messen gefeiert und viel Bet. Ja, sagt der Petrus, du, das ist ganz einfach. Schau dir den Musikanten an. Schau seine himmlische Musik an, die haben sie alle wie im Himmel gefühlt. Und wie es du gesungen hast an der Kirche, sind alle zur Verzweiflung gekommen.
0: Ja, der Herr Pfarrer ist hergeeilt von der Abendmesse. Die war halt ganz kurz, wahrscheinlich wegen dem Gesang, oder?
1: Ja, es ist nur kurz gesungen worden. Ja, richtig, genau. Aber wir sind gut gestartet hier auch mit dem Sänger- und Musikantentreffen hier auch im Kultur- und Pfarrzentrum. Schön, dass ihr da seid heute wieder. Ich freue mich auch und freue mich an der schönen Musik, an der Volksmusik und an den Weisen, am Singen und am Musizieren. Auch in der Kirche gibt es ja auch das Singen, das Musizieren, nicht nur Orgel, sondern auch verschiedene Arten und Weisen, die wir auch in Heiligenkreuz haben. Gott sei Dank, ich freue mich, wenn immer wieder schön die Messen auch mitgestaltet werden. Danke, ja.
0: Also gute Stimmung in Heiligenkreuz. An und für sich steht ja an der Stelle meistens der Bürgermeister da für ein Interview. Wir sind heute in der glücklichen Lage, dass der Herr Pfarrer da ist. Wer ist denn jetzt wirklich der Hausherr in Heiligenkreuz? Ist das der Bürgermeister oder der Pfarrer da? Wie ist das im KPZ Kultur- und Pfarrzentrum? Wer ist der Hausherr?
1: Ja, im Kultur- und Pfarrzentrum gibt es eigentlich zwei Hausherren. Ich bin zwar der Geschäftsführer offiziell von Amts wegen, aber der Herr Bürgermeister und ich als Pfarrer haben gemeinsam damals das Haus gebaut für die Gemeinde und für die Pfarre. Und der Bürgermeister lässt sich heute ganz lieb entschuldigen. Er ist bei der Firmung gewesen, nicht selber gefirmt worden, da war er der jüngste Bürgermeister, ja, der gefirmt worden ist. Aber nein, er hat mich gebeten, dass ich heute die Pfarre und auch die Gemeinde ein bisschen vertreten darf und für die Gemeinde auch sprechen darf. Es gibt ein gutes Miteinander, es gibt sehr, sehr eine gute Auslastung wieder vom Kultur- und Pfarrzentrum. Und ich muss sagen, ich bin sehr froh, dass wir dieses schöne, große Haus haben für die Vereine, für die Musik, für die Jugend, für die Pfarre, für die vielen Veranstaltungen. Und dazu gehört auch das Sänger-Musikantentreffen. Danke.
0: Ja, wir sagen auch danke. Das ist eine diplomatische Lösung, wenn es zwei Hausherren gibt. Der Pfarrer organisiert und der Bürgermeister ist für die Finanzen zuständig. Ja. Der Herr Pfarrer hat schon gesagt, wie wichtig die Musik ist, in der Kirche ist und im Leben in Heiligenkreuz. Ist der Herr Pfarrer nur Musikkonsument oder selber ein Produzent?
1: Ich bin mehr Konsument, ja. So, ich tue schon produzieren auch, ich tue aber nur singen. Ja, aber dafür mit Freude und Begeisterung und Leidenschaft, immerhin. Das nicht. Selber habe ich leider kein Instrument. Ich bin noch zu jung dafür, schaut aus. Ja.
0: Danke, Herr Pfarrer Alois Stumpf, für den Einblick in die Gemeinde. Hoffentlich bleibt die Freude so erhalten. Die Begeisterung an der Musik, das ist ja mal das Wichtigste. Laut und begeistert singen, irgendwann wird es dann vielleicht richtig. Junge Leute begeistern sich für die Volksmusik, das ist das Schöne. Was wäre eine steirische Musi ohne steirische Harmonika? Es gibt viele Bewerberinnen und Bewerber für den steirischen Harmonika-Wettbewerb seit vielen Jahren, auch im Jahr 2024 wieder. Er, der heute da sitzt, hat keinen weiten Weg gehabt daher, aus Bremstetten ist er, das ist nicht so weit weg, und er ist ohne Reisestress und ganz entspannt da und greift jetzt in die Tasten und er freut uns mit dem Suberner Landler, das ist der Thomas Bracher, der das machen wird. Und wenn die vier Damen und vier Herren von Kreuzweiß dann mit dem Daumen halten für den Thomas Bracher fertig sind, dann bleiben sie gleich in Oberösterreich mit dem oberösterreichischen Landlerlied. Aber jetzt eben der Thomas Bracher mit dem Suberner Landler. Viel Glück!

0: Es ist, wie es ist. Eine Komposition von Peter Steinberger haben wir gehört. Hack Harmonie hat musiziert. Ja, es ist, wie es ist. Man kann halt nichts erzwingen im Leben. Hat ein Gast zum Kölner gesagt, jetzt habe ich schon 10-mal mein Schnitzel bestellt und noch nie gekriegt. Hat der Kölner gesagt, ja, so große Bestellungen dauern halt ein bisschen länger. Ja, man kann es nicht erzwingen, aber die jungen Musiker von Hack Harmonie, die wollen ein Interview erzwingen. Sie wollen unbedingt reden, haben sie gesagt. Sie sind ganz junge, mit 2 Hackbrettern, mit 1 Harmonika haben sie musiziert jetzt gerade. Die Simone Leitner ist, glaube ich, jetzt einmal die richtige Ansprechpartnerin. Sie wird uns erzählen, seit wann gibt's Hack Harmonie?
1: Wir spielen jetzt seit einem Jahr circa zusammen, aber jeder von uns spielt sein Instrument eigentlich schon länger.
0: Ja, viel länger kann es nicht sein.
1: Da ist schon ziemlich lang eigentlich. Ich bin 14, die Jasmin ist 16 und der Sebastian ist auch 14.
0: Also jetzt wissen wir, was ziemlich lang heißt. Zum ersten Mal auf großer Bühne?
1: Ja.
0: Und im Radio?
1: Waren wir noch nie, also als erstes Mal.
0: Ja, jetzt darfst du mal die Mitglieder deiner Gruppe vorstellen.
1: Der Sebastian ist an der Harmonika, die Jasmin ist am steirischen Hackbrett und ich spiele auch Hackbrett.
0: Wie seid ihr zusammengekommen? Wie habt ihr euch kennengelernt?
1: Also, Dezza sind Geschwister und wir gehen zusammen beim Peter Steinberger in die Musikstunde und dadurch haben wir uns getroffen.
0: Das heißt, der Peter schreibt euch die Stickeln so richtig auf den Leib, dass das für euch passt?
2: Genau, also wie wir es halt gern spielen, deswegen sind es eigentlich unsere Lieblingslieder.
0: Ja, sehr gut. Das ist Freude dann an Musik, wenn man einen eigenen Komponisten hat, der also Auftragskompositionen schreibt. Und wenn Peter Steinberger, also da seid ihr wahrscheinlich Obersteirer, oder? Wo seid ihr her?
1: Wir sind aus Kirchen im Murtal.
0: Beim Sänger- und Musikantentreffen, da treffen sich ja bekanntlich Leute, die aus ganz unterschiedlichen Richtungen kommen. Deshalb heißt es auch Musikantentreffen. Und dann muss man natürlich auch wissen, wo man daheim ist und wie man wieder heimkommt. Aber das ist ja bei manchen Musikern dann angeblich nicht so einfach. Aber wenn man Freude an Musik hat, geht das alles. In der Mathestunde hat der Lehrer den Lukas gefragt, du Lukas, also dein Papa, der kommt aus der Ortschaft A, ist unterwegs zur Ortschaft B und er geht in einer Geschwindigkeit von 4 Kilometern in der Stunde. Dein Onkel kommt gleichzeitig von der anderen Richtung, der geht aber nur 3 Kilometer in der Stunde. Wo werden sich die beiden treffen? Sagt der Lukas, im nächsten Gasthaus. Das ist kompetenzorientiertes Unterrichten. Ja, eine weitere junge Truppe mit viel Freude an der Musik. Sie sind nicht mehr so jung, aber schon, ja, ja. Es ist alles relativ, haben wir heute schon gehört, ja. Relativ jung sind sie, aber sie haben auf jeden Fall viel, viel Freude an der Musik mit steirischer Harmonika, 2 Flügelhörnern, Bass, Trompete, Tuba und Gitarre. Beschreibt uns jetzt die Kremserköller-Musi, den Honigmond. Vokal Stiefingtal erfreut uns anschließend mit einem Lied von Heinz Rieger, hat der Schotten die Nacht mir vom Wald umgebracht.

Lust und Leben, ja, das verspürt man jetzt ja wieder bei sommerlichen Temperaturen, wenn es halt nicht grad ganz heiß ist. Wenn da herinnen ist eh schon ein bisschen warm im Saal. Es ist ja nicht nur bei Menschen so, auch die Tiere leiden unter der Hitze. Aber sie leiden auch manchmal unter anderen Dingen. Der Ernst Böhmer hat da so ein Gösentratscherl belauscht. Die Gösen kommen vielleicht auch wieder heuer, wenn es so viel regnet, dann steigen sie auf. Und der Ernst Böhmer schreibt da im Schlafzimmer auf dem Plafon über dem Bett, da haben zwei Gösen duschelt und geredet. Sagt die eine, mir geht's gar nicht ein, das Mannsbild da unten sauft so viel Wein. Ich möchte dich recht bitten, mach mir einen Tausch, sonst habe ich bei jeder Mahlzeit einen Rausch. Es war mir gar zu viel und ist auch nicht gesund. Wie schnell gegangen's, man war auf dem Hund. Weil alles ist vergift, dazu noch verseucht. Da soll einer sagen, ein Gösen hat's leicht. Der Mord auf die zweite, es ist schon ein Krampf. Das Leben von heute ist nur mehr ein Kampf. Ich kann dir nicht helfen. Es tat mir nicht gut, weil gewohnt bin ich nur alkoholfreies Blut. Ein unklarer Kopf, das liegt halt nicht drin. Dazu kämpfe ich noch mit dem Cholesterin. Als Gösen, da musst du die Sorge allweil tragen. Vorsicht beim Essen, sonst wirst du schlagen. Mein Herz immer wieder ist uns allen bekannt. Ein bisschen ein Leichtsinn, bist schon ein Fleck an der Wand. Das war das tiefsinnige Gösentratscherl. Ein Tratscherl mit dem Harmonikakandidaten Thomas Bracher mache ich nicht jetzt, sondern nach seinem Stück Nummer 2, das er jetzt spielen wird. Gruß an Schloss Neudorf, ein Walzer. Bitte Thomas Bracher.

Lust und Leben, eine Polka Francais aus dem Repertoire vom legendären Edler Trio war das jetzt. Die Burgstormusi hat aufgespielt.

0: Thomas Bracher, ich bewundere dich, weil ich hab, so wie es im Programm gestanden ist, angesagt, dass du am Walzer spielst. Und du hast aber beinhart einen Marsch gespielt. Im Programm ist Walzer gestanden und das war jetzt Schloss Neudorf.
1: Ja.
0: Thomas, wie ist dein Gefühl jetzt nach dem zweiten Stückel?
1: Ja, ich bin erleichtert, dass es endlich vorbei ist und ja.
0: Kannst du jetzt ein drittes auch noch spielen?
1: Kennt ihr schon, ja.
0: Ja, weil es wird dann immer leichter, gell? Von Stück zu Stück. Ich glaube, es gibt da heute im Saal ein paar Personen, die nur wegen dir da sind.
1: Ja, mein Fanclub, was da ist, sicher mal.
0: Fanclub? Was der ganze vordere Bereich vom KPZ in Heiligenkreuz am Wasen ist heute besetzt mit dem Fanclub von Thomas Bracher. Ist dein Musilehrer auch da?
1: Ja, der Robert Hafner, der sitzt da ganz links.
0: Ja, schaut zufrieden. Er schaut zufrieden, ja. In welcher Musikschule bist du da?
1: Karlsdorf.
0: Karlsdorf, also alles gleich da in der Nähe, da hast du ein bisschen Heimvorteil, hat der Fanclub dann nicht so weit zum Heimfahren. Was macht man sonst als 13-Jähriger noch, wenn man nicht gerade Harmonika spielt?
1: Ja, lernen wegen der Schule halt und die Freizeit genießen.
0: Wie genießt man das? Man Harmonika spielen ist eh ein Genuss, oder?
1: Ja, rausgehen, jagen, fischen, Radl fahren.
0: Jagen, fischen, schön, schön zum Ausgleich, ja. Keine gefährlichen Sportarten, wo man sich die Finger verletzen könnte. Das ist alles super. Wir wünschen dir weiterhin alles Gute. Thomas Bracher, du kriegst ein Sackerl. Da sind so schöne Geschenke von Sump drinnen. Das ist das, was sich die anderen Leute teuer kaufen müssen. Das kriegst du. Alles Gute, noch einmal ein Applaus für Thomas Bracher.

Mit Gesang geht es jetzt weiter. Vokal Stiefingdahl nimmt wieder Aufstellung unter der Leitung von Margit Weiß. Sie erzählen uns gesanglich Schönes aus dem Steirerland. Das Sulmwasser glitzert und funkelt so rein und mein wunderliebs Landl, das spiegelt sich drein. Die Sulm und die Weinberg, so nennt sie das Lied. Text von Josephine Wittmann, Weise und Satz von Franz Koringer.

Die Kremserkalamusi hat uns den Quartessenz-Bayerischen aufgespielt. Die Quintessenz draus ist, dass ich nicht weiß, was die Quartessenz ist. Aber gefallen hat es mir schon. Man muss auch nicht alles wissen und kommt trotzdem gut durchs Leben. Wichtig ist, dass man immer gut Luft kriegt und dass man mal eine Pause macht. Deshalb werden auch wir nach dem nächsten Musikblock eine Pause machen.

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1: Am Mikrofon ist Felix Schneider-Storm. Für landwirtschaftliche Betriebe wird die Direktvermarktung immer wichtiger. Sei es ein Hofladen, ein Online-Shop oder die Belieferung von Schulen und Gasthäusern. Mit dem Verkauf ihrer Produkte direkt an die Kunden erzielen viele Bäuerinnen und Bauern ein höheres Einkommen. Das ergibt eine neue Studie. Und das zeigt auch ein Beispiel einer Direktvermarkterin aus Niederösterreich, über die Michael Fröschl berichtet.
2: Petra Lechner führt mit ihrem Mann einen Bio-Obstbaubetrieb zwischen Melk und St. Pölten. Früher waren die Schwiegereltern hier Ackerbauern. Jetzt verkauft Lechner ab Hof Äpfel, Marillen, Zwetschgen und Säfte und beliefert Schulen, Gasthäuser und Großküchen in der Umgebung. Was mehr Arbeit ist, aber auch wirtschaftlich mehr bringt.
3: Ich kann an und für sich meine Preise richtig kalkulieren und an den Konsumenten die entsprechenden Kosten auch weitergeben. Das ist eigentlich das, was unseren Betrieb den Fortbestand gesichert hat, sonst wäre das eigentlich, also wäre unser Betrieb nicht mehr im Vollerwerb tragbar gewesen.
2: 3 von 10 bäuerlichen Betrieben in Österreich vermarkten inzwischen ihre Produkte selbst, Tendenz steigend. Jeder 10. Landwirt überlegt, einen Hofladen, Online-Shop oder Verkaufsautomaten einzurichten, ergibt eine Studie im Auftrag der Landwirtschaftskammer.
1: Die EU-Botschafter in Brüssel ringen weiter um eine Einigung auf das 21. Sanktionspaket gegen Russland. Nach dem Vorschlag für die neuen Sanktionen letzten Monat hatten mehrere Mitgliedstaaten Einspruch erhoben, darunter auch Österreich wegen der Raiffeisenbank International. Zuletzt spießte es sich laut Insidern an Griechenland, das Beschränkungen seiner Schifffahrt und das geplante Verbot für den Transit von russischem Flüssiggas ablehnte. In Frankreich hat die Hitzewelle im Juni fast 5.700 Menschenleben gefordert. Laut vorläufigen Daten lag die Sterblichkeit im Juni um mehr als ein Drittel über dem Durchschnitt. Besonders betroffen sind und waren ältere Personen ab 75 Jahren. Die meisten zusätzlichen Todesfälle gab es im Großraum Paris. Die Regionen arbeiten jetzt an der Gesundheitsprävention gegen Hitze, etwa an Abkühlungsräumen. Beim Tennis-Sandplatz-Turnier in Kitzbühel ist auch der letzte Österreicher im Hauptbewerb ausgeschieden. Juri Rodionow unterliegt dem Argentinier Thomas Echeverri. Wolfgang Eichinger.
4: Thomas Echeverri, die Nummer 4 des Turniers in Kitzbühel, war der klare Favorit, hat das im ersten Satz auch klar bestätigt und Juri Rodionow hat nicht zu seinem Spiel gefunden. Echeverri gewinnt 6:2 und führt auch im zweiten Satz bei 4:1 überlegen. Nur Juri Rodionow zeigt enormen Kampfgeist und zwingt den Argentinier ins Tiebreak, verliert da aber 4:7.
5: Natürlich ist es immer bitter zu verlieren, aber ich glaube, ich kann mit erhobenem Haupt vom Platz gehen, besonders nach dem 2:6, 1:4, dass ich mich noch zurückgekämpft habe im zweiten Satz zeigt mir und ich glaube auch den anderen, dass mein Siegeswille da war. Aber ja, man muss auch sagen, dass Echeverri heute sehr gut gespielt hat und verdient gewonnen hat.
4: Und Juri Rodionow verpasst damit leider den erstmaligen Einzug ins Viertelfinale beim Heimturnier in Kitzbühel.
1: Das waren die Nachrichten mit Felix Schneider-Storm. Zum Wetter.
6: Gemäßigt bleiben die Nachmittagstemperaturen in den kommenden 2 Tagen. Am Wochenende zeichnen sich dann gebietsweise wieder Höchstwerte um 30 Grad ab. Dabei bleibt das Wetter am Samstag stabil, am Sonntag drohen Schauer und Gewitter. Zuvor gibt es morgen einen wechselhaften Donnerstag mit lebhaftem bis kräftigem Nordwestwind und übermorgen einen weitgehend trockenen, im Westen und Süden ungetrübt sonnigen Freitag. Dazu 18 bis maximal 28 Grad, in 2000 Meter Seehöhe an beiden Tagen 6 bis 12 Grad. So viel zum Wetter von Manfred Bauer.
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7: Wir schauen jetzt wieder ins Stiefingtal, genau gesagt nach Heiligenkreuz am Wasen. Dort haben sich am 8. Juni 2024 Sänger und Musikanten im Kultur- und Pfarrzentrum getroffen. Und zwar waren das die Burgstormusi, die Kremserkellermusi, die Gruppe Hackharmonie, Vokal Stiefingtal sowie Kreizweiß. Hören Sie nun den zweiten Teil dieses musikalischen Abends, moderiert von Karl Edel.

0: So singen sie und spielen sie im Stiefingtal. Nach einer kurzen Verschnaufpause sind wir wieder da. Die Musikanten auf der Bühne, das aufmerksame und fröhliche Publikum im Kultur- und Pfarrzentrum Heiligenkreuz am Wasen und die Radiohörerinnen und Hörer zu Hause oder unterwegs. Vielleicht sitzen Sie gerade im Wohnzimmer oder auf der Terrasse bei einem gemütlichen Glas Wein oder bei einer Sommermischung. Und die Kremser Kölnermusi hat dazu die passenden Klänge am Beginn des zweiten Teiles des steirischen Sänger- und Musikantentreffens beigetragen. Beim Weinhäusl, so nennt sie der Walzer, den wir jetzt gehört haben, von der Kremser Kölnermusi. Kremser Kölnermusi, Christoph Kögeler, hat dazu genauere Informationen. Bei Kremser und Wein denkt man ja Niederösterreich, so wird das aber nicht sein, oder? Woher kommt der Kremser Köller?
1: Mit dem Wein bist du gar nicht so falsch, aber wir kommen tatsächlich eigentlich aus der ganzen Steiermark zusammengewürfelt. Der Kremser Köller, das ist ein ganz netter, uriger Buschenschank in der Südsteiermark, in der Nähe von Kleinstetten. Und dort haben wir uns einfach einmal zusammengefunden zum Proben, zum gemeinsamen Musizieren. Haben wir gesehen, das passt, uns taugt das, macht uns erfreut und deswegen der Name Kremser Köller Musi.
0: Also Musikantentreffen beim Kremser Köller, so entstehen dann so tolle Gruppen wie die Kremser Köller Musi. Von woher seid ihr zusammengekommen zu dem Treffen beim Kremser Köller?
1: Du, wie gesagt, ganz unterschiedlich. Also wir sind einmal vom Enstal übers Mürztal, Grazer Raum, Südsteiermark, Weststeiermark. Also wir haben fast alles abgedeckt da, glaube ich.
0: Ja, richtige Musi aus der Steiermark, wie es halt passt, für ein steirisches Sänger- und Musikantentreffen. Seit wann seid ihr in der Besetzung zusammen?
1: Wir sind jetzt erst seit knapp zwei bis drei Jahren so unterwegs in der Besetzung und macht uns irrsinnigen Spaß. Und wir hoffen auf sehr lange Zeit.
0: Was heutzutage so üblich ist oder in ist, sag mal so, gute Musikanten wie ihr seid, die spielen dann auch bei verschiedenen anderen Gruppen. Ist das bei euch also der Fall?
1: Das ist auch der Fall, genau. Wir haben jeder zwei, drei Gruppen, teilweise Orchestertätigkeiten von den Bläsern. Das ist leider eben auch unser kleines Zeitproblem, das wir immer wieder zu lösen haben bei Proben, bei Auftritten, dass wir einfach alle sehr eingespannt sind, was auch schön ist, aber uns freut es noch immer wieder, wenn wir zusammenkommen und gemeinsam was machen dürfen.
0: Das ist die musikalische Vielfalt. Am Freitag Barockorchester, am Samstag Tanzlmusi, am Sonntag Frühschoppen mit der Blasmusi. Gibt es Einkompositionen auch in einem Repertoire?
1: Die trudeln schon langsam ein und der Walzer, den wir gerade gehört haben, der war von unserem Harmonikaspieler, von Oliver Kreinz. Genau.
0: Bravo, Oliver Kreinz beim Weinhäusl. Ja, dann kann man nur noch sagen, genießt die Zeit miteinander und genießt einen guten steirischen Tropfen und bleibt gesund. In froher Runde sind wir da beieinander, nicht nur mit der Kremserkölnermusi, es sind noch viele weitere interessante Sänger und Musikanten da auf der Bühne in Heiligenkreuz am Wasen. Es muss auch nicht unbedingt der Wein sein, den man trinkt. Wasser ist auch gut. Musi und Gesang können auch erfrischen. Wenn alle Brünnlein fließen. Weise und Satz von Hermann Schröder. Gesungen von Vokal Stiefingtal. Es folgen dann Hackharmonie und Kreuzweiß.

0: Herbstzeit los, eine sehr besinnliche, ruhige Weise, haben wir gehört, von Hackharmonie. Darf ich Sterndl lieben? Ein bekannter Text von Peter Rossecker, vertont von Lorenz Meyerhofer, wurde gesungen vom Vokalensemble Kreuzweiß. Ja, Buchstabenmusik. Musikanten aus der Obersteiermark, was ist euch wichtig, die Musi oder die Lieb, wenn soll ich da fragen? Jungen, was sagst du?
1: Ja, beides eigentlich.
0: Beides ist, ja, so wie wir es im Lied vorher gehört haben, wir besingen ja die Liebe und es gibt viel Musik über die Liebe. Aus welcher Gegend kommt ihr jetzt genau?
1: Wir sind von der Obersteiermark, Bezirk Lierzen, ein Teil von uns, und einen haben wir von Oberösterreich, Bezirk Steierland, von Weiher.
0: Ja, da rennt ja die Eins durchaus, das heißt, das ist ja fast eins, gell? Da, das Einstal, Bezirk Lietzen, Buchstein, wer hat euch den Namen gegeben?
1: Ja, das ist unser Hausberg, also von da, wo ich her bin, den sehe ich jeden Tag und dann sind wir auf den Namen gekommen.
0: Du siehst ihn, die anderen sehen auch, alle sehen hin zum Buchstein. Man, er steht ja, gell, die anderen sitzen. Wenn alle stehen, merkt man ja an der Größe der fünf Musikanten, es gibt einen großen Buchstein und es gibt einen kleinen Buchstein. Ja, seit wann, haben wir das schon gesagt, seit wann spielt ihr miteinander?
2: Wir spielen seit 2018 so miteinander.
0: Gaudi muss man haben miteinander. Musi, ob jetzt aus der Steiermark oder aus Oberösterreich, es klingt bestens zusammen. Wir wünschen euch alles, alles Gute weiterhin. Buchstein Musi aus dem Bezirk Lietzen. Schon in allernächster Zukunft, nämlich in ein paar Sekunden, wird ja die Buchstabenmusi die Polka beim Jagerwirt spielen und gleich drauf gibt's ein Polka Franzek, komponiert von Bernd Brettenthaler. Zusammentanzt heißt's dann mit der Kremserkölermusi. Auf geht's, Musikanten und Tänzer!

0: Sing ein Liedl mit mir, Weise und Satz von Manfred Umgeher. Das war eine klare Einladung vom gemischten Chor Vokal Stiefingtal. Sing ein Liedl mit mir. Singen kann ich nicht so gut, aber ich werde reden. Birgit Sprengers, Obfrau des gemischten Chores Vokal Stiefingtal. Ist es so, dass mit Musi das Leben leichter wird?
1: Ja, unbedingt. Wenn man singt, dann lass dich nieder, weil böse Menschen haben keine Lieder.
0: Was singt der Chor Vokal Stiefingtal mit Vorliebe?
1: Ja, mit Vorliebe, das kommt immer darauf an, was die Chorleitung uns vorschlägt. Die Margit hat so die Angewohnheit, immer wieder mal irgendwo irgendwas auszugraben. Und ja, dann probieren wir das einmal und dann klappt es vielleicht nicht immer gleich so. Aber wenn wir das dann geschafft haben, dann ist es unser Lieblingsstück.
0: Das heißt, die Chorleiterin sorgt immer für Spannung. Das ist ja auch gut so, ja. Seit wann gibt's den Chor schon?
1: Wir haben letztes Jahr 30 Jahre Chor gefeiert. Und ja, damit wir immer was zum Feiern haben, seit 1998 ist es auch ein offizieller Verein. Das heißt, wir werden dann weiter feiern.
0: Also das heißt, es gibt da ein aktives Vereinsleben. Es wird nicht nur miteinander gesungen, es gibt da was Geselliges.
1: Ja, natürlich. Nach den Chorproben ist immer was Geselliges. Das, glaube ich, gehört so dazu. Und da wird aber weiter gesungen, weil wir singen ja überall, ganz egal, wo wir uns gerade aufhalten. Wir reisen ja auch recht gerne. Und da haben wir schon in Straßenbahnen gesungen und ja, keine Ahnung. Also überall einfach.
0: Ja, nur so kann man es 30 Jahre lang miteinander aushalten. Wie viele Mitglieder hat der Chor?
2: Aktuell sind 37.
0: Die Margit Weiß, die Chorleiterin, hat schon das Mikrofon an sich gerissen. Das passt ganz gut. Da rede ich gleich mit ihr weiter. Danke, Frau Birgit Sprengers, Obfrau. Jetzt rede ich mit der Chorleiterin, mit der Margit. Ja, der Chor allein ist anscheinend zu wenig. Da gibt's ja noch ein Ensemble aus dem Chor.
2: Ja, ein kleines Ensemble, das ist Kreuzweiß. Das haben wir, ich glaube, 2006 haben wir uns so zusammentroffen, Leute aus dem Chor. Ursprünglich waren wir drei Ehepaaren, jetzt mittlerweile haben wir die Birgit und den Andreas dann auch noch dazugenommen, die sind zwar kein Ehepaar, aber singen gern und das ist lustig und das macht Freude.
0: Also auch Nicht-Ehepaare können miteinander singen. Ja, sind die Proben dann am gleichen Abend, Chor und Kreuzweiß?
2: Ja, wenn wir proben mit Kreuzweiß, dann machen wir es meistens hinten noch.
0: Aha, ja, ich denke, die geht's öfter fort. Hätt's öfter einen Grund, wenn's verschiedene Tage sind. Ich hat's ja schon mehrmals jetzt beim Sänger- und Musikantentreffen gegeben und ihr habt jetzt zwei Ensembles da in Heiligenkreuz am Wasen. Gibt's auch noch Kooperationsgedanken vielleicht mit anderen Ensembles?
2: Ja, weil wir haben heute auch Wir haben heute da einen besonderen Gast, mit dem wir nächstes Jahr eigentlich schon seit 2004 habe ich mit ihm schon eine Kooperation, den habe ich kennengelernt bei meiner Chorleiterausbildung am Konservatorium, der Coco Aquino, der ist aus Bolivien, da hinten winkt er.
0: Er sitzt da hinten im Publikum aus Bolivien. Ein Bolivianer beim steirischen Sänger- und Musikantentreffen und Vokal Stiefingtal und Kreuzweiß fliegen dann nach Bolivien.
2: Ja, so ungefähr sind wir in Planung. Also wir sind auf jeden Fall nächstes Jahr in Planung mit der Gruppe Sacambaya, die Misa Criolla wieder aufzuführen, den wir jetzt mittlerweile, glaube ich, schon das vierte oder das fünfte Mal singen und es wird ganz sicher wieder ein tolles Erlebnis für uns alle miteinander.
0: Danke, dann wünsche ich euch weiterhin viel Spannung, dass die Frau Chorleiterin immer mit spannender Literatur daherkommt und dass die Obfrau für das Gesellige und für den Verein sorgt. Danke, Obfrau Birgit Sprengers und Chorleiterin Margit Weiß. Hoffentlich hören wir euch noch oft mit Vokal Stiefingtal und Kreuzweiß. Im folgenden Musiradl ist es eh schon der Fall. Kreuzweiß hören wir mit dem Volkslied Ein Herz wie ein Fegerl, Vokal Stiefingtal mit Bleiben wir benannt von Kurt Mutzspiel. Dazwischen bringt uns die Burgstammmusi den Walzer der Einheiger. Und anfangen tut jetzt Hackharmonie mit dem interessanten Titel Tree Churches. Auf Deutsch Baumkirchen, Komposition von Peter Steinberger.

Bleiben wir beieinander. Nicht nur ein Wunsch von Vokal Stiefingtal, ein Wunsch vieler Menschen, zusammensitzen, miteinander singen und musizieren, zusammenhalten. Manchmal braucht man zum Zusammenhalten ein Bandel oder ein paar Knöpfe. Der Hans-Waldrid Moser hat vor Jahrzehnten schon über den Leibelknopf geschrieben. Ich bin der Leibelknopf, mein Lieber, was wichtig ist in der Steirer Tracht. Bin über einmal aus Bohr und über da bin ich gar aus Silber gemacht. Mein Herr, das war ein forster Bauer und 12 sind wir, so es brauch. Es wird einem schon oft Arbeit sauer, muss zusammen haben, so einen großen Bauch. Ich weiß noch gut, wie uns der Ähnl das erste Mal zugeknöpfelt hat. Ah, so ein deppert Schneiderbändel, so hat er geschimpft, ganz unkommut. Fürs Leibel kriegt er nicht einen Pfennig, der naht die Knöpfe an, wie er will. Herinter ist einer zu wenig und oben ist einer zu viel. Ja, manchmal hilft's mit den Knöpfen dann auch nicht, irgendwie geht's schon wieder. Wir bleiben noch gern beieinander und trotzdem versetzt uns kreuzweise jetzt schon in eine Abendstimmung. Es ist ja auch schon Abend. Abendweise und Satz von Norbert Reiner, Text von Brigitte Huppmann. Und mit Hackharmonie tanzen wir drauf den rechts-links-bayerischen.

Die Burgstammusi hat uns in der Besetzung mit zweimal steirische Harmonika, Gitarre, Posaune und Kontrabass den Völkelbohrischen vom Christian Hartl gespielt. Ja, und das war's schon wieder fast, das steirische Sänger- und Musikantentreffen in Heiligenkreuz am Wasen. So schnell vergehen die schönen Stunden. Heute für gute Stimmung beigetragen haben der gemischte Chor Vokal Stiefingtal, das Doppelquartett Kreuzweiß, Hackharmonie, die Burgstammusi, die Kremserköller Musi und im ersten Teil Thomas Bracher, Kandidat für den steirischen Harmonika-Wettbewerb.

So singen sie und spüren sie im Stiefingtal, das war das Motto des heutigen Abends da in Heiligenkreuz am Wasen im Stiefingtal. Danke der Marktgemeinde Heiligenkreuz am Wasen für die Gastfreundschaft und für die Organisation. Für heute bedanken wir uns bei Gerhard Botzmann für die Aufnahmeleitung. Danke an Tonmeister Peter Schiri und Tonassistent Matthias Garmusch. Die Öffentlichkeitsarbeit für das SUMT hier in Heiligenkreuz am Wasen hat Lisa Lenz übernommen. Ihr Sprecher des heutigen Abends, Karl Edecker, sagt dann recht schön Dank fürs aufmerksame Zuhören und für den Applaus. Bevor sie die Kremser Köllermusi mit der Steinzer Polka verabschieden wird, darf ich noch ein paar Worte vom bayerischen Mundartdichter Helmut Zöpfel mit auf den Weg geben, wohin uns dieser Weg auch immer führen wird. Der Helmut Zöpfel schreibt, vorbei ist es gestern, vorbei und vorunter, schon lang verrauscht, im Bo hab ich geschwommen. Weit weg und noch lang nicht da ist es morgen. Was soll ich mich heute schon drum kümmern und sorgen? Ist gestern und morgen, ist heut nicht mein Problem. Denn heut heißt meine Zeit und heut darf ich leben.

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1: Zum Nachtjournal begrüßt Sie Felix Schneider-Storr. Das sind einige der Themen. In der Wiener Wirtschaftskammer zeichnet sich auch nach der heutigen Sitzung kein Rücktritt von Präsident Walter Ruck ab. In der Ukraine gibt Präsident Zelensky dem öffentlichen Druck nach und löst den Armeekommandanten durch einen deutlich jüngeren General ab. In der Nähe der spanischen Hauptstadt Madrid hat ein Waldbrand bereits 32.000 Hektar Land zerstört. Und das Wetter in Österreich morgen wird wechselhaft und windig. In der Affäre um Vorwürfe von Machtmissbrauch, Freundalwirtschaft und Sexismus lehnt der Wiener Wirtschaftskammerpräsident Walter Ruck einen Rücktritt weiter ab. Daran hat auch die heutige Sitzung des ÖVP-Wirtschaftsbundes nichts geändert. Rainer Hasewa berichtet.
2: Der Kommentar des Sprechers von Walter Ruck fiel nach der Sitzung des ÖVP-Wirtschaftsbundes denkbar kurz aus. Wir kommentieren nicht und Walter Ruck tritt nicht zurück. Dem vorangegangen ist eine Krisensitzung des engsten Kreises um Walter Ruck. Ort, Dauer und ob er dort tatsächlich die Vertrauensfrage gestellt hat, all das ist offiziell nicht bekannt. Dem Vernehmen nach soll die Sitzung auf Schloss Herrnstein südlich von Wien stattgefunden haben, ein Seminarhotel, das sich seit Jahrzehnten im Besitz der Wiener Wirtschaftskammer befindet. Das Ergebnis des Zusammentreffens, so man das so nennen will, ist nicht weiter verwunderlich. Der Wiener ÖVP-Wirtschaftsbund gilt als straff organisiert, sagen die einen, oder als ruckhörig, so die Kritiker. Etwas anderes als eine klare Rückenstärkung für Ruck ist nicht zu erwarten gewesen.
1: Nach jahrelangem Umbau wurde das Hitler-Geburtshaus in Braunau in Oberösterreich zur Polizeidienststelle. Die Renovierung hat sich daran orientiert, wie das Geburtshaus im 18. Jahrhundert ausgesehen hat. Die Umgestaltung soll die Anziehungskraft des Hitler-Geburtshauses auf Neonazis und Hitler-Verehrer brechen. Die neue Nutzung des alten Hitler-Geburtshauses wird nicht von allen nur positiv gesehen, wie Beate Tomasovic berichtet.
3: Eine Expertenkommission hat sich für eine soziale oder behördliche Nutzung ausgesprochen. Das Haus sollte für immer der Erinnerung entzogen werden. Erst 2019 wurde entschieden, dass die Polizei eine neue Dienststelle im alten Hitler-Geburtshaus bekommen soll. Die Nutzung durch die Polizei kritisch gesehen, hat der Braunauer Historiker Florian Kotanko.
4: Es hat mich dann einigermaßen beruhigt, als ich erfuhr, dass hier auch Schulungen angeboten werden sollen für Polizistinnen und Polizisten, die eines demokratisch verfassten Rechtsstaates würdig sind und dementsprechend.
3: Im Innenministerium verweist man darauf, dass die heutige Polizei für Demokratie, Rechtsstaatlichkeit und Menschenwürde stehe. Der Umbau des Hitler-Geburtshauses hat rund 20 Millionen Euro gekostet.
1: Die Polizei hat einen der drei mutmaßlichen Trainsurfer gefasst. Der junge Mann aus Wien ist am Wochenende außen an einem ICE-Zug unter anderem durch den Choralmtunnel mitgefahren und das bei Geschwindigkeiten bis zu 200 km/h. Jetzt fahndet die Polizei nach zwei weiteren Trainsurfern, berichtet Angela Ellersdorfer-Tronschnick.
5: Ein anonymer Hinweis und die hochauflösenden Bilder aus den Überwachungskameras der ÖBB haben die Polizei auf die Spur des 19-Jährigen gebracht. Er ist bereits gestern einvernommen worden. Was er gesagt hat, das wird aus ermittlungstaktischen Gründen noch nicht bekannt gegeben. Denn der 19-Jährige war nicht allein am ICE-Zug unterwegs. Er ist ja mit zwei weiteren Trainsurfern, wie berichtet, am Samstag im Bahnhof Kühnsdorf auf den bereits fahrenden Zug geklettert und außen mitgefahren. Dem 19-Jährigen droht jetzt ein Gerichtsprozess. Er muss aber auch die Kosten für den Polizeieinsatz bezahlen. Zudem will auch die ÖBB Schadenersatzforderungen für die ausgefallenen Züge stellen.
1: Nach mehreren Verzögerungen hat in Wien die sogenannte Auszeit-WG für strafunmündige Intensivtäter ihren Betrieb aufgenommen. Wie ein Sprecher der zuständigen Stadträtin Bettina Emmerling bestätigt, ist vor rund einer Woche ein 13-jähriges Kind eingezogen. Details werden aus Gründen des Kinderschutzes nicht genannt. Der Aufenthalt verlaufe bisher nach Plan. Ein weiteres Kind soll in Kürze folgen, heißt es. Wir schauen ins Ausland, konkret in die Ukraine. Der ukrainische Präsident Volodymyr Zelensky hat dort heute die Führung der Streitkräfte neu besetzt. Der bisherige Oberbefehlshaber wurde abgesetzt und ein neuer ernannt. Auslöser war ein Konflikt zwischen der alten Armeeführung und dem schon davor abgesetzten Verteidigungsminister, begleitet von tagelangen öffentlichen Protesten. Mehr von Hartmut Fiedler.
6: Der Wechsel an der Spitze der ukrainischen Streitkräfte war abrupt. Als neuen Oberkommandierenden hat Präsident Volodymyr Zelensky Generalmajor Michailo Drapaty ernannt.
7: Перше, я визначив, що новим головнокомандувачем Збройних сил України стане Михайло Драпати.
6: Es ist zugleich ein Generationswechsel. Drapaty, 43 Jahre alt und seit eineinhalb Jahren Kommandant der Armee, löst den 60-jährigen Alexander Sirski ab, einen Offizier der alten Schule. Der neue Oberkommandierende hat via Facebook angekündigt, die ukrainische Gegenoffensive gegen Russland, die unter anderem auf weitreichende Drohnen setzt, in den nächsten Wochen und Monaten zu verstärken.
1: In Spanien hat ein verheerender Waldbrand im Nordosten von Madrid nach Behördenangaben inzwischen rund 32.000 Hektar Land zerstört. Das Feuer in der Provinz Guadalajara zählt damit zu den größten Bränden der letzten Jahre. Bei einem Besuch rief Ministerpräsident Pedro Sanchez zu einem parteiübergreifenden Abkommen im Kampf gegen den Klimanotstand auf. Josef Manola berichtet aus Spanien.
8: Nordöstlich von Madrid wütet zurzeit der gefährlichste Waldbrand in Spanien. Die Flammen breiten sich aus, der heiße Wind facht sie immer wieder an. Bei 40 Grad im Schatten und minimaler Luftfeuchtigkeit können die Löschhubschrauber nur wenig ausrichten. Ein Bürgermeister erzählt von einer Feuerwalze, die nicht zu stoppen war. Premierminister Pedro Sanchez hatte erst heute Zeit, das Katastrophengebiet zu besuchen. Im Vergleich zum Vorjahr ist die vierfache Fläche den Flammen zum Opfer gefallen. Bewohner mussten mehrere Nächte in einer Sporthalle in Sicherheit verbringen. Heute kehrten die ersten in ihre Häuser zurück. Das Dorf ist gerettet, sagt eine Einwohnerin, aber die Natur ist abgebrannt.
1: Ein Bericht von Josef Manola aus Spanien war das. Und die Tagesmeldungen vom Sport, die fasst jetzt noch Wolfgang Eichinger zusammen.
9: Sturm Graz ist gestern perfekt in die Qualifikation für die Champions League gestartet. Der 4:0 Heimsieg gegen Heart of Midlothian sollte dann auch im Rückspiel in Schottland für den Aufstieg in die dritte Quali-Runde reichen. Morgen sind Rapid und Austria in der Conference League-Qualifikation im Einsatz. Beide Mannschaften sollten den Aufstieg in die dritte Runde schaffen. Die Austria spielt in Lettland gegen Liepāja, Rapid in Andorra gegen Santa Coloma. Teamspieler Maxi Wöber wechselt von Leeds United zum Aufsteiger in die deutsche Bundesliga, zum Traditionsclub Schalke 04. Wöber hat einen Einjahresvertrag unterzeichnet. Robert Lubicic hat beim Meister- und Cupsieger LASK unterschrieben. Die Linzer haben den Mittelfeldspieler leihweise für ein Jahr von AEK Athen verpflichtet. Beim Tennisturnier in Kitzbühel ist leider kein Österreicher mehr im Einsatz. Juri Rodionow ist heute im Achtelfinale gegen den Argentinier Echeverri mit 2:6 und 5:7 ausgeschieden. Beim Frauenturnier in Hamburg scheitert Sinja Kraus ebenfalls im Achtelfinale. Und die 17. Etappe der Tour de France gewinnt der Belgier Jasper Philipsen. Der Slowene Tadej Pogacar hat alles kontrolliert und bleibt souverän Gesamtführender.
1: Vielen Dank, Wolfgang Eichinger. Und zum Abschluss folgt noch der Wetterbericht von und mit Manfred Bauer.
10: Mit 18 bis 26 Grad sind die Höchstwerte auch morgen nach wie vor gedämpft. Und der Wind aus West bis Nordwest wird wieder ein kräftiges Lebenszeichen von sich geben. Mit gelegentlichen Regenschauern und einzelnen Gewittern ist in der Osthälfte unseres Landes zu rechnen. Übermorgen am Freitag ist es dann weitgehend trocken, im Westen und Süden zudem nahezu ungetrübt sonnig. Der Samstag dürfte stabiles Wander- und ideales Badewetter bieten, der Sonntag in vielen Regionen unseres Landes Schauer und Gewitter.
1: Das war das Nachtjournal. Noch einen möglichst angenehmen Abend wünscht Felix Schneider-Sturm.
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1: Am Mikrofon ist Felix Schneider-Storm. Sehr hohe Schadenersatzforderungen drohen drei jungen Männern, die außen auf einem Zug mitgefahren sind. Die Polizei hat jetzt alle drei sogenannte Train-Surfer ausgeforscht. Mit ihrer Aktion haben sie vergangenes Wochenende die Choralmbahnstrecke stundenlang lahmgelegt. Die drei Männer zwischen 17 und 20 Jahren werden angezeigt und die Polizei werde ihnen die Kosten für den großen Polizeieinsatz verrechnen, sagt Polizeisprecher Matthias Kogelnick.
2: Wie hoch diese Kosten sind, muss erst evaluiert werden. Das heißt also, es wird geschaut, wie viele Minuten diverse Polizeistreifen im Einsatz waren und auch der Polizeihubschrauber war zur Fahndung im Nahbereich der Gleise im Einsatz.
1: Auch die ÖBB dürften Schadenersatz von 10.000 Euro fordern. Die von der Regierung geplante Reform der Wehrpflicht könnte am Montag beim Sommerministerrat in der Schwarzenberg-Kaserne in Salzburg präsentiert werden. Allerdings wird weiter um die konkrete Ausgestaltung gerungen. Laut Informationen der Austria Presseagentur sind sich ÖVP und SPÖ weitgehend einig. Die Neos halten noch an einem freiwilligen Modell fest. Der Sportwagenbauer Porsche will laut Medienberichten mindestens 5.000 weitere Stellen abbauen. Porsche-Chef Michael Leiters plane demnach, bis 2035 zwischen 5.000 und 6.000 Jobs zu streichen, berichtet die Zeitung Bild heute. Auch das Manager-Magazin berichtet über einen weiteren Arbeitsplatzabbau in dieser Größenordnung. Damit würde die Volkswagen-Tochter ihr derzeitiges Abbauprogramm verdoppeln. Porsche äußerte sich zu diesen Berichten bisher nicht. Frankreich führt als erstes europäisches Land ein Social-Media-Verbot für Kinder ein. Die Nationalversammlung hat gestern Abend mit großer Mehrheit dafür gestimmt. Ab dem 1. September dürfen unter 15-Jährige keine Konten mehr in sozialen Netzwerken einrichten. Für bereits bestehende Profile gilt eine Übergangsfrist bis Anfang des kommenden Jahres. Leonie Heitz berichtet aus Paris.
3: C'est une avancée majeure.
4: Einen großen Fortschritt nennt Präsident Emmanuel Macron das Social-Media-Verbot auf seinem Instagram-Kanal.
3: La France.
4: Frankreich öffnet in Europa den Weg für den Schutz unserer Kinder und Jugendlichen. Ab September dürfen unter 15-Jährige in Frankreich keine Konten mehr auf Plattformen wie TikTok oder Instagram haben. Durchgesetzt werden soll das mit einer verpflichtenden Altersüberprüfung. Die Regierung will Kinder und Jugendliche vor Cybermobbing, Sucht und den psychischen Folgen sozialer Medien schützen. Ob das gelingt, ist allerdings fraglich. In Australien umgehen viele Jugendliche vergleichbare Regeln mit Fake-Profilen oder Konten älterer Personen.
1: In Argentinien sorgt derzeit die spanische Popsängerin Rosalía für Aufregung. Sie hatte ein Video auf Instagram geteilt, in dem über die argentinische Fußballmannschaft, die beim WM-Finale verloren hat, gespottet wird. Das sorgte für Empörung bei ihren argentinischen Fans. Viele wollen ihre Karten für Rosalías Konzerte in Buenos Aires zurückgeben. Die Sängerin entschuldigte sich daraufhin öffentlich und betonte ihre Liebe zu Argentinien. Das waren die Nachrichten mit Felix Schneider-Storm. Zum Wetter.
5: Auf 17 bis 7, im Freiwald bis 5 Grad kühlt es bis morgen früh ab. Einzelne Regenschauer, die in Ober- und Niederösterreich auftauchen, kündigen einen insgesamt wechselhaften Donnerstag an. Die meisten Schauer sowie einzelne Gewitter werden im Gebiet von Salzburg ostwärts durchziehen. Zudem wird der Nordwestwind neuerlich lebhaft auffrischen. Den meisten Sonnenschein dürfte es in Vorarlberg und im Tiroler Oberland geben. Die Temperaturen erreichen 18 bis 26, in 2000 Meter Seehöhe 6 bis 12 Grad. So viel zum Wetter von Manfred Bauer.
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1: Es ist Donnerstag, der 23. Juli. Im Studio ist Felix Schneider-Storm. In Braunau in Oberösterreich ist nach jahrzehntelangem Hin und Her eine Polizeistation in jenem Haus eröffnet worden, in dem einst Adolf Hitler geboren wurde. Die neue Nutzung hat eine Expertenkommission empfohlen, in der unter anderem der Historiker Oliver Rathkolb gesessen ist. In der Zeit im Bild 2 verteidigt er die Entscheidung, kein Museum zu errichten. Hitler und seine Familie seien nur kurz in dem Haus gewesen.
2: Hier gibt es überhaupt keine Bezüge zum Nationalsozialismus. Das Monster Adolf Hitler war damals noch nicht existent. Aber, und das ist das große Problem, Geburtshäuser von Diktatoren haben etwas Mystisches. Sie sind ein Wallfahrtsort für Rechtsextreme, die Diktatoren huldigen. Das sehen wir in Italien bei Mussolinis Geburtsort, genauso wie in Georgien bei Stalins Geburtsort. Und wenn Sie nach Nordkorea fliegen, dann erfahren sie dasselbe am Geburtsort von Kim Il-sung. Und genau diese Mythologie, dieses Besondere des Geburtsortes eines Diktators wollten wir brechen.
1: Sagt der Zeithistoriker Oliver Rathkolb in der Zeit im Bild 2. Die USA machen dem abgesetzten venezolanischen Präsidenten Nicolas Maduro ab Juni des kommenden Jahres den Prozess. Ein Bundesgericht in New York setzte den Termin heute in Anwesenheit Maduros fest. Dem 63-Jährigen droht eine lebenslange Haftstrafe wegen Drogenterrorismus, wie es heißt. Die Staatsanwaltschaft wirft Maduro und seiner 69 Jahre alten Ehefrau Cilia Flores vor, sich an der Spitze Venezuelas mit Drogenkartellen verbündet und tonnenweise Kokain in die USA geschmuggelt zu haben. Beide hatten Anfang Jänner in New York auf nicht schuldig plädiert. In der Demokratischen Republik Kongo hat die Ebola-Epidemie mittlerweile mehr als 1000 Menschenleben gefordert. Laut der Gesundheitsbehörde der Afrikanischen Union verbreitet sich die Krankheit schneller als je zuvor. Ein Hauptproblem sind mangelnde Medikamente und Impfungen. Konflikte und Widerstand der Gemeinschaft erschweren die Eindämmung weiter. Selbst Ersthelfer werden in gefährlichen Gebieten attackiert. Die WHO warnt, dass die tatsächliche Zahl der Erkrankungen weitaus höher sein könnte. Auf der italienischen Insel Sizilien kämpfen Feuerwehrleute gegen zahlreiche Waldbrände. Seit dem Wochenende sind die Einsatzkräfte wegen mehr als 1000 Bränden zu Löscharbeiten ausgerückt, wie die Feuerwehr mitteilt. Im Zentrum der Insel mussten wegen eines seit Tagen wütenden Feuers rund 100 Bewohner sowie 22 Patienten einer Klinik in Sicherheit gebracht werden. Gleichzeitig haben heftige Unwetter mit Hagel in Norditalien erhebliche Schäden verursacht. Besonders betroffen waren die Regionen Emilia-Romagna, Lombardei und Venetien. In der Provinz Ferrara schlugen Hagelkörner so groß wie Ping-Pong-Bälle ein. In der Provinz Ravenna stürzten mehr als 100 Bäume um, Straßen wurden gesperrt und Sturmböen haben unter anderem das Dach einer Schule abgedeckt. Schwer betroffen ist auch die Landwirtschaft in den betroffenen Regionen. Obstplantagen, Gemüsefelder und Ackerflächen sind dort zerstört. Die Fußballclubs Rapid und die Wiener Austria steigen heute in die zweite Qualifikationsrunde für die Conference League ein. Die Gegner dürften für beide Mannschaften kein Problem darstellen, wie berichtet Wolfgang Eichinger.
3: Ja, die Austria ist nach Lettland geflogen und spielt ab 17 Uhr gegen Liepāja und das im Badeort Jūrmala. Das ist nahe der Hauptstadt Riga. Baden gehen dafür Kapitän Mandi Fischer, heute nur die lettische Heimmannschaft, auf keinen Fall die Austria.
4: Erstes Pflichtspiel ist immer so, man weiß nicht genau, wo man steht. Da müssen wir gleich von Anfang an performen und unsere 100% abrufen.
3: Verletzungssorgen in der Verteidigung. Einige Spieler, darunter Abwehrchef Dragovic, waren zuletzt angeschlagen, dürfen trotzdem kein großes Problem sein. Keine Probleme sollte auch Rapid in Andorra gegen Santa Coloma bekommen, mein Sportchef Markus Katzer.
5: Klar ist auch, dass wir Favorit sind und auch über diese Mannschaft dann auch am Ende drüber kommen müssen in zwei Spielen.
3: Spielbeginn in Andorra ist um 19 Uhr. 350 Rapid-Fans haben die Reise mitgemacht. Die Rückspiele dann in Wien nächste Woche Mittwoch und Donnerstag.
1: Der Wiener Sportreporter Michael Kuhn ist tot. Er ist im Alter von 88 Jahren verstorben. Kuhn galt als Koryphäe des Sportjournalismus in Österreich. Er war jahrzehntelang für den ORF und die Kronenzeitung tätig. Bekannt wurde er unter anderem als Kommentator vieler Fußballspiele und Skirennen. Das waren die Nachrichten mit Felix Schneider-Storm. Das Wetter.
6: Wechselhaft und windig ist dieser Donnerstag im Gebiet von Salzburg ostwärts. Hier ziehen einzelne, teils gewitterige Regenschauer durch. Der Nordwestwind wird neuerlich lebhaft bis kräftig. Die Temperaturen erreichen 18 bis 26, in 2000 Meter Seehöhe 6 bis 12 Grad. Morgen am Freitag ist es weitgehend trocken, im Westen und Süden zudem nahezu ungetrübt sonnig. Der Samstag dürfte stabiles Wander- und Badewetter bieten, der Sonntag hingegen in vielen Regionen Schauer und Gewitter. So viel zum Wetter von Manfred Bauer.
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1: Am Mikrofon Adam Michalech, es ist 1 Uhr. Kinder und Jugendliche verzichten beim E-Scooter-Fahren oft auf den Helm, trotz hohem Verletzungsrisiko und steigenden Unfallzahlen. Im Zuge einer Studie der Medizinischen Universität Graz sind von knapp 400 Kindern und Jugendlichen die Ambulanzkarten ausgewertet worden, berichtet Angelika Offner.
2: Mehr als 80% der verletzten Kinder und Jugendlichen sind ohne Helm unterwegs gewesen. Erst im Mai wurde die Helmpflicht für E-Scooter-Fahrerinnen und Fahrer bis zum 16. Lebensjahr eingeführt.
3: Wir haben nachweislich einen Helm bei nur 14% der Patienten. Also da ist sicherlich ein starker Verbesserungsbedarf in der Aufklärung.
2: So Georg Singer, Studienautor und Kinderchirurg am Uniklinikum. 2/3 der Verletzten waren Buben.
3: Das durchschnittliche Alter war bei 12 Jahren. Ungefähr. Wir sehen aber Verletzungen schon im Alter von einem Jahr, die Kinder mitfahren am E-Scooter und natürlich bis zum 17. Lebensjahr.
2: Die meisten Unfälle passierten aus eigenem Verschulden. Bei jedem 10. Unfall war ein Kraftfahrzeug beteiligt. Am häufigsten wurden Kopf- und Halsverletzungen sowie Knochenbrüche behandelt. Rund jedes 6. Kind musste stationär aufgenommen werden.
1: An Frankreichs Atlantikküste nahe der Stadt Bordeaux sind tausende Touristen wegen eines Waldbrandes in Sicherheit gebracht worden. Der in der Ortschaft Saumos ausgebrochene Brand hat sich auf eine Fläche von 800 Hektar ausgedehnt, heißt es von den örtlichen Behörden. Ein Feuerwehr-Großaufgebot kämpft bei extrem ungünstigem Wetter derzeit gegen die Flammen. Verletzte sind bisher nicht gemeldet worden. Beim Tennis-Sandplatz-Turnier in Kitzbühel ist auch der letzte Österreicher im Hauptbewerb ausgeschieden. Juri Rodionow unterliegt dem Argentinier Tomas Echeverri, Wolfgang Eichinger.
4: Tomas Echeverri, die Nummer 4 des Turniers in Kitzbühel, war der klare Favorit, hat das im ersten Satz auch klar bestätigt und Juri Rodionow hat nicht zu seinem Spiel gefunden. Echeverri gewinnt 6:2 und führt auch im zweiten Satz bei 4:1 überlegen. Nur Juri Rodionow zeigt enormen Kampfgeist und zwingt den Argentinier ins Tiebreak, verliert da aber 4:7.
5: Natürlich ist es immer bitter zu verlieren, aber ich glaube, ich kann mit erhobenem Haupt vom Platz gehen, besonders nach dem 2:6, 1:4, dass ich mich noch zurückgekämpft habe im zweiten Satz, zeigt mir und ich glaube auch den anderen, dass mein Siegeswille da war. Aber man muss auch sagen, dass der Echeverri heute sehr gut gespielt hat und verdient gewonnen hat.
4: Und Juri Rodionow verpasst damit leider den erstmaligen Einzug ins Viertelfinale beim Heimturnier in Kitzbühel.
1: Und jetzt zum Wetter und zu Thomas Wostal.
6: Der Donnerstag bringt uns im Großteil von Österreich wechselhaftes Wetter, vor allem im Gebiet von Salzburg bis zum Burgenland. Hier zeigt sich zwar zeitweise die Sonne, aber der kräftige Nordwestwind bringt auch einige dichte Wolken und stellenweise kurze Schauer oder Gewitter. Völlig trocken und überwiegend sonnig ist es heute am ehesten in Vorarlberg und im Tiroler Oberland. In den nächsten Stunden ist es noch recht frisch, am Nachmittag hat es dann halbwegs warme 18 bis 26 Grad. Am Freitag überall mehr Sonne, zeitweise dichte Wolken und ein paar Regentropfen vielleicht noch stellenweise im Osten.
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1: Im Studio Adam Michalech, es ist 2 Uhr. Für strafunmündige Intensivtäter gibt es in Wien-Simmering jetzt eine sogenannte Auszeit-WG. Ein 13-Jähriger ist dort bereits eingezogen, berichtet Petra Thalhammer-Jeschek.
2: Da alle anderen Maßnahmen bei dem 13-Jährigen nicht gefruchtet haben, wird er nun in der Auszeit-WG angehalten, aufgrund akuter Selbst- und Fremdgefährdung. Zuvor wurde eine psychische Diagnose festgestellt. Das Kind ist nach dem Heimaufenthaltsgesetz untergebracht. Wien betrete hier Neuland und leiste Pionierarbeit, sagt die zuständige Stadträtin Bettina Emmerling von den NEOS.
3: Es gilt jetzt wirklich auch bundesweit einheitlich eine Regelung zu schaffen, damit wir rascher und unkompliziert in ganz Österreich solche Einrichtungen schaffen können.
2: Kritikern entgegnet Emmerling.
3: Die Alternative wäre, nichts zu machen oder wegzuschauen. Dementsprechend habe ich gesagt, nein, wir gehen diesen Schritt.
2: Gedacht ist die Maßnahme für Kinder, die wiederholt schwere Taten gesetzt haben. In der Wohngemeinschaft sollen Kinder im Alter von 11 bis 13 Jahren betreut werden, die zu den sogenannten Intensivtätern zählen. Sie haben etwa Delikte wie Raub oder Einbrüche begangen.
1: Der Stellenabbau beim Sportwagenbauer Porsche dürfte größer werden als bisher angenommen. Weitere 5000 Jobs sollen bis 2035 gestrichen werden. Derzeit sollen Unternehmen, Betriebsrat und die Gewerkschaft über einen Sparplan verhandeln. Auch beim Mutterkonzern Volkswagen werden derzeit zahlreiche Jobs gestrichen. Rapid und die Wiener Austria steigen heute in die zweite Qualifikationsrunde für die Conference League ein. Wolfgang Eichinger, die Gegner dürften für beide Mannschaften aber kein Problem darstellen.
4: Ja, die Austria ist nach Lettland geflogen und spielt ab 17 Uhr gegen Liepāja und das im Badeort Jūrmala, das ist nahe der Hauptstadt Riga. Baden gehen dafür Kapitän Mandi Fischer, heute nur die lettische Heimmannschaft, auf keinen Fall die Austria.
5: Erstes Pflichtspiel ist immer so, man weiß nicht genau, wo man steht. Da müssen wir gleich von Anfang an performen und unsere 100% abrufen.
4: Verletzungssorgen in der Verteidigung. Einige Spieler, darunter Abwehrchef Dragovic, waren zuletzt angeschlagen, dürfen trotzdem kein großes Problem sein. Keine Probleme sollte auch Rapid in Andorra gegen Santa Coloma bekommen, mein Sportchef Markus Katzer.
6: Klar ist auch, dass wir Favorit sind und auch über diese Mannschaft dann auch am Ende drüber kommen müssen in zwei Spielen.
4: Spielbeginn in Andorra ist um 19 Uhr. 350 Rapid-Fans haben die Reise mitgemacht. Die Rückspiele dann in Wien nächste Woche Mittwoch und Donnerstag.
1: Und jetzt zu den Wetteraussichten und zu Thomas Vostal.
7: Relativ frisch beginnt der Donnerstag. Tagsüber wird es halbwegs warm mit Höchstwerten von 18 bis 26 Grad. Überwiegend sonnig ist es heute am ehesten in Vorarlberg und im Tiroler Oberland. Im Großteil von Österreich, da wechselt die Sonne heute mit dichten Wolken und auch kurze Regenschauer oder Gewitter können dabei sein. Und es wird lebhafter bis kräftiger Nordwestwind. Am Freitag überall mehr Sonne, zeitweise dichte Wolken und ein paar Regentropfen vielleicht noch stellenweise im Osten. Der Samstag wird dann sehr warm und er ist überwiegend sonnig.
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